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0: Herzlich begrüßen wir die Gläubigen an den Radiogeräten und laden sie ein, mitzubeten. Im Namen des Vaters und des Sohnes und des Heiligen Geistes.
1: Amen.
0: Komm, Heiliger Geist, erfülle die Herzen deiner Gläubigen und entzünde in ihnen das Feuer deiner Liebe. Sende aus deinen Geist und alles wird neu geschaffen und du wirst das Angesicht der Erde erneuern. Ich glaube an Gott,
1: den Vater, den Allmächtigen, den Schöpfer des Himmels und der Erde und an Jesus Christus, seinen eingeborenen Sohn, unseren Herrn, empfangen durch den Heiligen Geist, geboren von der Jungfrau Maria, gelitten unter uns des Pilatus, gekreuzigt, gestorben und begraben, hinabgestiegen in das Reich des Todes, am dritten Tage auferstanden von den Toten, aufgefahren in den Himmel. Er sitzt zu Rechten Gottes des allmächtigen Vaters. Von dort wird er kommen zu richten die Lebenden und die Toten. Ich glaube an den Heiligen Geist, die heilige katholische Kirche, Gemeinschaft der Heiligen, Vergebung der Sünden, Auferstehung der Toten und das ewige Leben. Amen.
0: Vater unser im Himmel, geheiligt werde dein Name, dein Reich komme, dein Wille geschehe, wie im Himmel so auf Erden.
1: Unser tägliches Brot gib uns heute und vergib uns unsere Schuld, wie auch wir vergeben unseren Schuldigen. Und führe uns nicht in Versuchung, sondern erlöse uns von dem Bösen.
0: Gegrüßt seist du, Maria, voller Gnade, der Herr ist mit dir, du bist gebenedeit unter den Frauen. Und gebenedeit ist die Frucht deines Leibes, Jesus, der in uns den Glauben vermehre.
1: Heilige Maria, Mutter Gottes, bitte für uns Sünder, jetzt und in der Stunde unseres Todes. Amen.
0: Gegrüßt seist du, Maria, voller Gnade, der Herr ist mit dir, du bist gebenedeit unter den Frauen. Und gebenedeit ist die Frucht deines Leibes, Jesus, der in uns die Hoffnung stärke.
1: Heilige Maria, Mutter Gottes, bitte für uns Sünder, jetzt und in der Stunde unseres Todes. Amen.
0: Gegrüßt seist du, Maria, voller Gnade, der Herr ist mit dir. Du bist gebenedeit unter den Frauen. Und gebenedeit ist die Frucht deines Leibes, Jesus, der in uns die Liebe entzündet.
1: Heilige Maria, Mutter Gottes, bitte für uns Sünder, jetzt und in der Stunde unseres Todes. Amen.
0: Ehre seinen Vater und den Sohn und dem Heiligen Geist.
1: Wie war sein Sohn jetzt und alle Zeit und in Ewigkeit. Amen.
0: Vater unser Himmel, geheiligt werde dein Name, dein Reich komme, dein Wille geschehe, wie im Himmel so auf Erden.
1: Unser tägliches Brot gib uns heute und vergib uns unsere Schuld, wie auch wir vergeben unseren Schuldigen. Und führe uns nicht in Versuchung, sondern erlöse uns von dem Bösen.
0: Im ersten lichtreichen Geheimnis betrachten wir, wie Johannes der Täufer Jesus im Jordan getauft hat. Gegrüßt seist du, Maria, voller Gnade. Der Herr ist mit dir, du bist gebenedeit unter den Frauen. Und gebenedeit ist die Frucht deines Leibes, Jesus, der von Johannes getauft worden ist.
1: Heilige Maria, Mutter Gottes, bitte für uns Sünder, jetzt und in der Stunde unseres Todes. Amen.
0: Gegrüßt seist du, Maria, voller Gnade, der Herr ist mit dir. Du bist gebenedeit unter den Frauen. Und gebenedeit ist die Frucht deines Leibes, Jesus.
1: Heilige Maria, Mutter Gottes, bitte für uns Sünder, jetzt und in der Stunde unseres Todes. Amen.
0: Gegrüßt seist du, Maria, voller Gnade, der Herr ist mit dir. Du bist gebenedeit unter den Frauen und gebenedeit ist die Frucht deines Leibes, Jesus.
1: Heilige Maria, Mutter Gottes, bitte für uns Sünder, jetzt und in der Stunde unseres Todes. Amen.
0: Gegrüßt seist du, Maria, voller Gnade, der Herr ist mit dir. Du bist gebenedeit unter den Frauen und gebenedeit ist die Frucht deines Leibes, Jesus.
1: Heilige Maria, Mutter Gottes, bitte für uns Sünder, jetzt und in der Stunde unseres Todes. Amen.
0: Gegrüßt seist du, Maria, voller Gnade, der Herr ist mit dir, du bist gebenedeit unter den Frauen und gebenedeit ist die Frucht deines Leibes, Jesus.
1: Heilige Maria, Mutter Gottes, bitte für uns Sünder, jetzt und in der Stunde unseres Todes. Amen.
0: Gegrüßt seist du, Maria, voll der Gnade, der Herr ist mit dir. Du bist gebenedeit unter den Frauen. Und gebenedeit ist die Frucht deines Leibes, Jesus.
1: Heilige Maria, Mutter Gottes, bitte für uns Sünder, jetzt und in der Stunde unseres Todes. Amen.
0: Gegrüßt seist du, Maria, voll der Gnade, der Herr ist mit dir. Du bist gebenedeit unter den Frauen. Und gebenedeit ist die Frucht deines Leibes, Jesus.
1: Heilige Maria, Mutter Gottes, bitte für uns Sünder, jetzt und in der Stunde unseres Todes. Amen.
0: Gegrüßt seist du, Maria, voll der Gnade, der Herr ist mit dir. Du bist gebenedeit unter den Frauen. Und gebenedeit ist die Frucht deines Leibes, Jesus.
1: Heilige Maria, Mutter Gottes, bitte für uns Sünder, jetzt und in der Stunde unseres Todes. Amen.
0: Gegrüßt seist du, Maria, voll der Gnade, der Herr ist mit dir. Du bist gebenedeit unter den Frauen. Und gebenedeit ist die Frucht deines Leibes, Jesus.
1: Heilige Maria, Mutter Gottes, bitte für uns Sünder, jetzt und in der Stunde unseres Todes. Amen.
0: Gegrüßt seist du, Maria, voll der Gnade, der Herr ist mit dir. Du bist gebenedeit unter den Frauen. Und gebenedeit ist die Frucht deines Leibes, Jesus.
1: Heilige Maria, Mutter Gottes, bitte für uns Sünder, jetzt und in der Stunde unseres Todes. Amen.
0: Ehre sei dem Vater und dem Sohn und dem Heiligen Geist.
1: Wie im Anfang, so auch jetzt und alle Zeit und in Ewigkeit. Amen.
0: Im zweiten lichtreichen Geheimnis betrachten wir, wie Jesus seine Herrlichkeit bei der Hochzeit in Kana geoffenbart hat.
1: Vater unser, in den Himmel, geheiligt werde dein Name, dein Reich komme, dein Wille geschehe, wie im Himmel, so auf Erden.
0: Unser tägliches Brot gib uns heute und vergib uns unsere Schuld, wie auch wir vergeben unseren Schuldigern. Und führ uns nicht in Versuchung, sondern erlöse uns von den Bösen.
1: Gegrüßet seist du, Maria, voll der Gnade, der Herr ist mit dir. Du bist gebenedeit unter den Frauen und gebenedeit ist die Frucht deines Leibes, Jesus, der sie bei der Hochzeit in Kana offenbart hat.
0: Heilige Maria, Mutter Gottes, bitte für uns Sünder, jetzt und in der Stunde unseres Todes. Amen.
1: Gegrüßet seist du, Maria, voll der Gnade, der Herr ist mit dir. Du bist gebenedeit unter den Frauen. Und gebenedeit ist die Frucht deines Leibes, Jesus.
0: Heilige Maria, Mutter Gottes, bitte für uns Sünder, jetzt und in der Stunde unseres

0: Heilige Maria, mit Gottes, bitte für uns Sünder, jetzt und in der Stunde unseres Todes. Amen.
1: Du bist gebenedeit unter den Frauen und gebenedeit ist die Frucht deines Leibes, Jesus.
0: Heilige Maria, Mutter Gottes, bitte für uns Sünder, jetzt und in der Stunde unseres Todes.

0: Tochter eines Leibes Jesus.
1: Heilige Maria, Mutter Gottes, bitte für uns Sünder, jetzt und in der Stunde unseres Todes. Amen.
0: Ehre seist du, Maria, voll der Gnade, der Herr ist mit dir. Du bist gebenedeit unter den Frauen. Und gebenedeit ist die Frucht deines Leibes, Jesus.
1: Heilige Maria, Mutter Gottes, bitte für uns Sünder, jetzt und in der Stunde unseres Todes. Amen.
0: Ehe du bist, heißt du Maria, voll der Gnade, der Herr ist mit dir. Du bist gebenedeit unter den Frauen. Und gebenedeit ist die Frucht deines Leibes, Jesus.
1: Heilige Maria, Mutter Gottes, bitte für uns Sünder, jetzt und in der Stunde

0: Gottes, bitte für uns in der letzten Stunde unseres Todes. Amen. Ehre sei dem Vater und dem Sohn und dem Heiligen Geist.
1: Wie im Anfang, so auch jetzt und alle Zeit und in Ewigkeit. Amen.
0: Im dritten lichtreichen Geheimnis betrachten wir, wie Jesus das Reich Gottes verkündet hat. Kehrt um und glaubt an das Evangelium. Vater unser im Himmel, geheiligt werde dein Name, dein Reich komme, dein Wille geschehe, wie im Himmel so auf Erden.
1: Unser tägliches Brot gib uns heute und vergib uns unsere Schuld, wie auch wir vergeben unseren Schuldigen und führe uns nicht in Versuchung, sondern erlöse uns von den Bösen.
0: Gegrüßt seist du, Maria, voller Gnade, der Herr ist mit dir, du bist gebenedeit unter den Frauen und gebenedeit ist die Frucht deines Leibes, Jesus, der uns das Reich Gottes verkündet hat.
1: Heilige Maria, Mutter Gottes, bitte für uns Sünder, jetzt und in der Stunde unseres Todes. Amen.
0: Gegrüßt seist du, Maria, voller Gnade, der Herr ist mit dir, du bist gebenedeit unter den Frauen und gebenedeit ist die Frucht deines Leibes, Jesus.
1: Heilige Maria, Mutter Gottes, bitte für uns Sünder, jetzt und in der Stunde unseres Todes. Amen.
0: Gegrüßt seist du, Maria, voller Gnade, der Herr ist mit dir, du bist gebenedeit unter den Frauen und gebenedeit ist die Frucht deines Leibes, Jesus.
1: Heilige Maria, Mutter Gottes, bitte für uns Sünder, jetzt und in der Stunde unseres Todes. Amen.
0: Gegrüßt seist du, Maria, voller Gnade, der Herr ist mit dir, du bist gebenedeit unter den Frauen und gebenedeit ist die Frucht deines Leibes, Jesus.
1: Heilige Maria, Mutter Gottes, bitte für uns Sünder, jetzt und in der Stunde unseres Todes. Amen.
0: Gegrüßt seist du, Maria, voller Gnade, der Herr ist mit dir, du bist gebenedeit unter den Frauen und gebenedeit ist die Frucht deines Leibes, Jesus.
1: Heilige Maria, Mutter Gottes, bitte für uns Sünder, jetzt und in der Stunde unseres Todes. Amen.
0: Gegrüßt seist du, Maria, voller Gnade, der Herr ist mit dir, du bist gebenedeit unter den Frauen und gebenedeit ist die Frucht deines Leibes, Jesus.
1: Heilige Maria, Mutter Gottes, bitte für uns Sünder, jetzt und in der Stunde unseres Todes. Amen.
0: Gegrüßt seist du, Maria, voller Gnade, der Herr ist mit dir, du bist gebenedeit unter den Frauen und gebenedeit ist die Frucht deines Leibes, Jesus.
1: Heilige Maria, Mutter Gottes, bitte für uns Sünder, jetzt und in der Stunde unseres Todes. Amen.
0: Gegrüßt seist du, Maria, voller Gnade, der Herr ist mit dir, du bist gebenedeit unter den Frauen und gebenedeit ist die Frucht deines Leibes, Jesus.
1: Heilige Maria, Mutter Gottes, bitte für uns Sünder, jetzt und in der Stunde unseres Todes. Amen.
0: Gegrüßt seist du, Maria, voller Gnade, der Herr ist mit dir, du bist gebenedeit unter den Frauen und gebenedeit ist die Frucht deines Leibes, Jesus.
1: Heilige Maria, Mutter Gottes, bitte für uns Sünder, jetzt und in der Stunde unseres Todes. Amen.
0: Gegrüßt seist du, Maria, voller Gnade, der Herr ist mit dir, du bist gebenedeit unter den Frauen und gebenedeit ist die Frucht deines Leibes, Jesus.
1: Heilige Maria, Mutter Gottes, bitte für uns Sünder, jetzt und in der Stunde unseres Todes. Amen.
0: Ehre sei dem Vater und dem Sohn und dem Heiligen Geist.
1: Wie im Anfang, so auch jetzt und alle Zeit und in Ewigkeit. Amen.
0: Im vierten lichtreichen Geheimnis betrachten wir, wie Jesus auf dem Berg Tabor verklärt wurde.
1: Vater unser im Himmel, geheiligt werde dein Name, dein Reich komme, dein Wille geschehe, wie im Himmel so auf Erden.
0: Unser tägliches Brot gib uns heute und vergib uns unsere Schuld, ja, wir vergeben unseren Schuldigen. Und führe uns nicht in Versuchung, sondern erlöse uns von den Bösen.
1: Gegrüßt seist du, Maria, voller Gnade, der Herr ist mit dir. Du bist gebenedeit unter den Frauen und gebenedeit ist die Frucht deines Leibes, Jesus, der auf den Berg verklärt worden ist.
0: Heilige Maria, Mutter Gottes, bitte für uns Sünder, jetzt und in der Stunde.

0: Heilige Maria, Mutter Gottes, bitte für uns Sünder, jetzt und in der Stunde unseres Todes. Amen.
1: Gegrüßet seist du, Maria, voll der Gnade, der Herr ist mit dir. Du bist gebenedeit unter den Frauen und gebenedeit ist die Frucht deines Leibes, Jesus.
0: Heilige Maria, Mutter Gottes, bitte für uns Sünder, jetzt und in der Stunde unseres Todes. Amen.
1: Gegrüßet seist du, Maria, voll der Gnade, der Herr ist mit dir. Du bist gebenedeit unter den Frauen und gebenedeit ist die Frucht deines Leibes, Jesus.
0: Heilige Maria, Mutter Gottes, bitte für uns Sünder, jetzt und in der Stunde

0: Heilige Maria, Mutter Gottes, bitte für uns Sünder, jetzt und in der Stunde unseres Todes. Amen.
1: Ich grüße dich, du Maria, voller Gnade, der Herr ist mit dir. Du bist gebenedeit unter den Frauen und gebenedeit ist die Frucht deines Leibes, Jesus.
0: Heilige Maria, Mutter Gottes, bitte für uns Sünder, jetzt und in der Stunde unseres Todes. Amen.
1: Ich grüße dich, du Maria, voller Gnade, der Herr ist mit dir. Du bist gebenedeit unter den Frauen und gebenedeit ist die Frucht deines Leibes, Jesus.
0: Heilige Maria, Mutter Gottes, bitte für uns Sünder, jetzt und in der Stunde.

0: Heilige Maria, Mutter Gottes, bitte für uns Sünder, jetzt und in der Stunde unseres Todes. Amen. Ehre sei dem Vater und dem Sohn und dem Heiligen Geist.
1: Wie im Anfang, so auch jetzt und alle Zeit und in Ewigkeit. Amen.
0: Im fünften lichtreichen Geheimnis betrachten wir, wie Jesus beim letzten Abendmahl die Eucharistie und das Priesteramt eingesetzt hat. Vater unser im Himmel, geheiligt werde dein Name, dein Reich komme, dein Wille geschehe, wie im Himmel so auf Erden.
1: Unser tägliches Brot gib uns heute und vergib uns unsere Schuld, wie auch wir vergeben unseren Schuldigen. Und führe uns nicht in Versuchung, sondern erlöse uns von den Bösen.
0: Gegrüßt seist du, Maria, voll der Gnade, der Herr ist mit dir, du bist gebenedeit unter den Frauen. Und gebenedeit ist die Frucht deines Leibes, Jesus, der uns die Eucharistie geschenkt hat.
1: Heilige Maria, Mutter Gottes, bitte für uns Sünder, jetzt und in der Stunde unseres Todes. Amen.
0: Gegrüßt seist du, Maria, voller Gnade, der Herr ist mit dir. Du bist gebenedeit unter den Frauen und gebenedeit ist die Frucht deines Leibes, Jesus.
1: Heilige Maria, Mutter Gottes, bitte für uns Sünder, jetzt und in der Stunde unseres Todes. Amen.
0: Gegrüßt seist du, Maria, voll der Gnade, der Herr ist mit dir, du bist gebenedeit unter den Frauen und gebenedeit ist die Frucht deines Leibes, Jesus.
1: Heilige Maria, Mutter Gottes, bitte für uns Sünder, jetzt und in der Stunde unseres Todes. Amen.
0: Gegrüßt seist du, Maria, voll der Gnade, der Herr ist mit dir, du bist gebenedeit unter den Frauen und gebenedeit ist die Frucht deines Leibes, Jesus.
1: Heilige Maria, Mutter Gottes, bitte für uns Sünder, jetzt und in der Stunde unseres Todes. Amen.
0: Gegrüßt seist du, Maria, voller Gnade, der Herr ist mit dir. Du bist gebenedeit unter den Frauen und gebenedeit ist die Frucht deines Leibes, Jesus.
1: Heilige Maria, Mutter Gottes, bitte für uns Sünder, jetzt und in der Stunde.

0: Die Grüße seist du, Maria, voller Gnade, der Herr ist mit dir, du bist gebenedeit unter den Frauen und gebenedeit ist die Frucht deines Leibes, Jesus.
1: Heilige Maria, Mutter Gottes, bitte für uns Sünder, jetzt und in der Stunde unseres Todes. Amen.
0: Die Grüße seist du, Maria, voller Gnade, der Herr ist mit dir, du bist gebenedeit unter den Frauen und gebenedeit ist die Frucht deines Leibes, Jesus.
1: Heilige Maria, Mutter Gottes, bitte für uns Sünder, jetzt und in der Stunde unseres Todes. Amen.
0: Herr, sei dem Vater und dem Sohn und dem Heiligen Geist.
1: Wie im Anfang, so auch jetzt und alle Zeit und in Ewigkeit. Amen.
0: Gegrüßet

0: zu dir sollte der Glauben und Weine in diesen Tagen trennen. Wohlande unsere Fürsprecherin, wende deine barmherzige Augen zu und mach diese Realität in Jesus, gewinne deine Frucht deines Leibes und gütige und milde und süße Jungfrau Maria.
1: Wir beten nach Meinung des Heiligen Vaters und für den Heiligen Vater. Vater unser im Himmel, geheiligt werde dein Name, dein Reich komme, dein Wille geschehe, wie im Himmel so auf Erden.
0: Unser tägliches Brot gib uns heute und vergib uns unsere Schuld. Ja, wir vergeben unseren Schuldigen und führe uns nicht in Versuchung, sondern erlöse uns von den Bösen.
1: Gegrüßt seist du, Maria, voller Gnade, der Herr ist mit dir, du bist gebenedeit unter den Frauen. Und der Benedeit ist die Frucht deines Leibes, Jesus.
0: Heilige Maria, Mutter Gottes, bitte für uns Sünder, jetzt und in der Stunde unseres Todes. Amen.
1: Ehre sei dem Vater und dem Sohn und dem Heiligen Geist.
0: Wie im Anfang, so auch jetzt und alle Zeit und in Ewigkeit. Amen.
1: Gebet für Papst Leo XIV. Allmächtiger Gott, du leitest deine Kirche durch den Heiligen Geist und schenkst ihr in jeder Zeit Hirten nach deinem Herzen. Segne Papst Leo mit Weisheit, Stärke und Demut, damit er dein Volk in Liebe führt, die Einheit der Kirche fördert und in Treue deine Wohlbotschaft verbreitet. Steh ihm bei mit deinem Geist, damit er ein glaubenswürdiges Zeichen deiner Gegenwart in der Welt sei und die Hoffnung der Menschen stärke. Maria, Mutter der Kirche, begleite unseren Papst mit deinem mütterlichen Schutz. Dafür danken wir. Heiliger Petrus, bitte für ihn. Wir beten für die armen Seelen mit Feuer. Gegrüßet seist du,
0: Maria, voller Gnade, der Herr ist mit dir. Du bist gebenedeit unter den Frauen und gebenedeit ist die Frucht deines Leibes, Jesus. Heilige Maria, Mutter Gottes, bitte für uns Sünder, jetzt und in der Stunde unseres Todes. Amen.
1: Wir beten für den Frieden in der Welt. Herr Jesus Christus, Sohn des Vaters, sende jetzt deinen Geist über die Erde, lass den Heiligen Geist wohnen in den Herzen.

0: Ave Maria, unsere Fürsprecherin. Amen.
1: Regina Celi, heute Himmelskönigin, Halleluja.
0: Denn du zu tragen würdig warst, Halleluja.
1: Er ist auferstanden, wie er gesagt hat, Halleluja.
0: Ich grüße uns, Halleluja.
1: Freudig und frohlockend, Jungfrau Maria, Halleluja.
0: Denn der Herr ist wahrhaft auferstanden, Halleluja.
1: Lasset uns beten. Allmächtiger Gott, durch die Auferstehung deines Sohnes, unseres Herrn Jesus Christus, hast du die Welt mit Jubel erfüllt. Lass uns durch seine jungfräuliche Mutter Maria zur unvergänglichen Osterfreude gelangen. Darum bitten wir durch Christus, unseren Herrn.
0: Amen.
1: Wir beten auch für unsere

0: eigenen Anliegen und bitte die Gottesmutter um ihren Schutz. Unter deinen Schutz und Schirm,
1: bitte wir heilige Gottesmutter, verstehe nicht unser Gebet in unserem Leben, sondern erwecke uns jederzeit aus allen Gefahren. O du unheilige und gebenedeite Jungfrau, unsere Frau, unsere Mutterin, unsere Fürsprecherin, versehe uns mit deinem Sohne, empfiehl uns deinem Sohne, stelle uns vor deinem Sohne.
0: Wir bitten auch für alle Kranken, Leidenden und Menschen in Not, Vater unser im Himmel, geheiligt werde dein Name,
1: dein Reich komme, dein Wille geschehe, wie im Himmel so auf Erden. Unser tägliches Brot gib uns heute und vergib uns unsere Schuld, wie auch wir vergeben unseren Schuldigern. Und führe uns nicht in Versuchung, sondern erlöse uns von der Bösen.
0: Gegrüßt
1: seist du, Maria, voll der Gnade, der Herr ist mit dir. Du bist gebenedeit unter den Frauen, und gebenedeit ist die Frucht deines Leibes, Jesus. Heilige Maria, Mutter Gottes, bitte für uns Sünder, jetzt und in der Stunde unseres Todes. Amen.
0: Ehre sei dem Vater und dem Sohn und dem Heiligen Geist.
1: Wie im Anfang, so auch jetzt und alle Zeit und in Ewigkeit. Amen.
0: Herr, erbarme dich.
1: Herr, erbarme dich.
0: Christus, erbarme dich.
1: Christus, erbarme dich.
0: Herr, erbarme dich.
1: Herr, erbarme dich.
0: Christus, höre uns.
1: Christus, erhöre uns.
0: Gott, Vater im Himmel.
1: Erbarme dich, unser.
0: Gott, Sohn, Erlöser der Welt.
1: Erbarme dich, unser.
0: Heiliger Geist.
1: Heilige
0: dreifaltiger Gott, Heilige Maria,
1: bitte für uns,
0: Heilige Mutter Gottes,
1: bitte für uns,
0: Heilige Jungfrau,
1: bitte für uns,
0: Mutter Christi,
1: bitte für uns,
0: Mutter der Barmherzigkeit,
1: bitte für uns,
0: Mutter der göttlichen Gnade,
1: bitte für uns,
0: Mutter du Reine,
1: bitte für uns,
0: Mutter du Keusche,
1: bitte für uns,
0: Mutter du ohne Makel,
1: bitte für uns,
0: Mutter du Geliebte.
1: Bitte für uns.
0: Mutter so wunderbar.
1: Bitte für uns.
0: Mutter des guten Rates.
1: Bitte für uns.
0: Mutter der schönen Liebe.
1: Bitte für uns.
0: Mutter des Schöpfers.
1: Bitte für uns.
0: Mutter des Erlösers.
1: Bitte für uns.
0: Mutter der Kirche.
1: Bitte für uns.
0: Liebe Jungfrau.
1: Bitte für uns.
0: Vater der Völker und der Priester.
1: Bitte für uns.
0: Jungfrau, mich zu helfen.
1: Bitte für uns.
0: Jungfrau voller Güte.
1: Bitte für uns.
0: Jungfrau, du Magd des Herrn.
1: Bitte für uns.
0: Du Spiegel der Gerechtigkeit.
1: Bitte für uns.
0: Sitz der Weisheit.
1: Bitte für uns.
0: Ursache unserer Freude.
1: Bitte für uns.
0: Du Kelch des Geistes.
1: Bitte für uns.
0: Du kostbarer Kelch.
1: Bitte für uns.
0: Kelch der Hingabe.
1: Bitte für uns.
0: Geheimnisvolle Rose.
1: Bitte für uns.
0: Starker Turm Davids.
1: Bitte für uns.
0: Elfenbeiner Turm.
1: Bitte für uns.
0: Goldenes Haus.
1: Bitte für uns.
0: Gottes Gnade Gottes.
1: Bitte für uns.
0: Pforte des Himmels.
1: Bitte für uns.
0: Du Morgenstern.
1: Bitte für uns.
0: Du Heil der Kranken.
1: Bitte für uns.
0: Du Flucht der Sünder.
1: Bitte für uns.
0: Du Trost der Bedrückten.
1: Bitte für uns.
0: Du Hilfe der Christen.
1: Bitte für uns.
0: Dank Gottes, du nimmst hinweg die Sünde der Welt.
1: Herr, verschone uns.
0: Dank Gottes, du nimmst hinweg die Sünde der Welt.
1: Herr, erhöre uns.
0: Dank Gottes, du nimmst hinweg die Sünde der Welt.

0: 10 vor 6.
1: Fusion Mila Brimi, heute fällt die Entscheidung. Unfall in Meran fordert 3 Verletzte. Das Wetter jetzt noch bewölkt, später freundlich. Ich bin Florian Scheringer, guten Morgen.
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1: In Südtirol könnte heute ein neuer Milchgigant entstehen. Die beiden größten Milchhöfe des Landes, Bergmilch Südtirol aus Bozen mit der Marke Mila und der Milchhof Brixen mit der Marke Brimi, wollen fusionieren. Brimi hat die Pläne schon gut geheißen. Heute sind die Mitglieder von Mila an der Reihe. Wenn sie der Fusion zustimmen, dann hätte der neue Milchhof rund 3000 Mitglieder und würde 3/4 der Südtiroler Milch verarbeiten. Die Bozener Stadtpolizei bekommt Taser. Der Gemeinderat hat für den Vorschlag gestimmt, dass im nächsten halben Jahr jeden Tag 2 Polizisten mit Elektroschockpistolen eingesetzt werden. Sie werden extra dafür ausgebildet. Nach diesem halben Jahr wird entschieden, ob die Stadtpolizei dauerhaft Taser bekommt. Kritik kommt von den Grünen. Sie sagen, auch Taser seien Waffen und deshalb gefährlich. Auf der Meraner Ostumfahrung, rund einen Kilometer südlich von Schloss Traubmannsdorf, ist ein schwerer Verkehrsunfall passiert. 3 Menschen wurden dabei verletzt. 2 Autos und ein Scooter sind zusammengeprallt. Der Motorradfahrer wurde mit schweren Verletzungen ins Bozner Krankenhaus gebracht. Die beiden Autofahrer wurden nur leicht verletzt. Im Iran-Krieg bleibt die Waffenruhe zwischen den USA und dem Iran in Kraft. Das schreibt US-Präsident Trump. In der Realität schaut die Sache aber etwas anders aus. In der Straße von Hormuz beschießen sich beide Länder und geben sich gegenseitig die Schuld für die Eskalation. Präsident Trump hat den Iran jetzt erneut aufgefordert, eine Friedensvereinbarung zu unterzeichnen. Der Iran ist dabei, die Vorschläge zu prüfen. Die Brücke über die Straße von Messina, das ist die Meerenge zwischen Sizilien und dem italienischen Festland, kann weiter geplant werden. Die Abgeordnetenkammer in Rom hat einer Abänderung des Rechtsrahmens zugestimmt. Der Rechnungshof hatte das Milliardenbauprojekt letztes Jahr gestoppt, weil es Verstöße bei Umwelt- und Verfahrensvorschriften gegeben hatte. Mit dem abgeänderten Gesetz können die Einwände nun aus dem Weg geräumt werden. Geplant ist eine Hängebrücke, rund 3,5 Kilometer lang und 60 Meter breit, mit einer zweigleisigen Bahnstrecke und 6 Fahrspuren für Autos und Lkw.
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1: Jetzt in der Früh ist es in vielen Landesteilen noch recht bewölkt. Im Pustertal ist es teils nebelig. Am Vormittag lockert es aber verbreitet auf und die Sonne kommt raus. Aktuell messen wir 14 Grad in Bozen, 13 in Meran, 10 in Brixen und 7 Grad hat es in Bruneck. Am Nachmittag bilden sich dann neue Wolken und stellenweise kann es regnen. Die Höchstwerte liegen heute zwischen 20 und 26 Grad.
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1: Guten Morgen und herzlich willkommen hier bei Radio Grüne Welle. Schön, dass Sie uns eingeschaltet haben. Heute haben wir Freitag, den 8. Mai.

0: 6 Uhr ist es jetzt zu hören. Radio Grüner Welle und guten Morgen, Südtirol. Nun geht es hier bei uns weiter mit dem Nachrichtenmagazin von Radio Vatikan und wir hören uns dann wieder im Anschluss daran.
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2: US-Außenminister Marco Rubio bei Papst Leo in Audienz. Kardinal Parolin spricht bezüglich der homosexuellen Segnung von Dialog mit den deutschen Bischöfen. Und ein Jahr Papst Leo, eine Bilanz nach 12 Monaten Pontifikat. Herzlich willkommen zum Nachrichtenjournal von Radio Vatikan, heißt sie Anne Preckel. Papst Leo XIV. Hat an diesem Donnerstag USA-Außenminister Marco Rubio zu Gesprächen im Apostolischen Palast empfangen. Der Vatikan bestätigte die Privataudienz ohne Angabe inhaltlicher Details. Die Begegnung folgt auf eine Reihe von Attacken aus Washington. US-Präsident Donald Trump hatte den Papst wiederholt angegriffen. Der Papst wies die Vorwürfe stets zurück. Neben Gesprächen mit dem Papst sollte Rubio auch mit dessen Chefdiplomaten Kardinalstaatssekretär Pietro Parolin zusammentreffen. Dieser sagte am Vorabend, dass die Initiative für den Vatikanbesuch von Rubio ausgegangen sei. Bei der Audienz sollten alle heißen Themen zur Sprache kommen, sagte Kardinal Parolin. Ebenfalls im Vatikan war am Donnerstag Polens Ministerpräsident Donald Tusk. Er führte Gespräche über den Ukraine-Krieg und die Rolle seines Landes in der EU. Wie das Vatikanische Presseamt mitteilte, war Tusk am Donnerstagmorgen zunächst beim Papst. Anschließend folgte eine Begegnung mit Kardinalstaatssekretär Pietro Parolin und dem päpstlichen Außenbeauftragten Erzbischof Paul Richard Gallagher. Neben der internationalen Lage sprach man im Staatssekretariat auch über die innenpolitische Situation in Polen. Laut dem Vatikan ging es dabei vor allem um die soziale und wirtschaftliche Lage. Zudem seien die Beziehungen zwischen Kirche und Staat erörtert worden, etwa im Bereich Bildung und in Bezug auf ethische Fragen. Im Vatikan hat Papst Leo an diesem Donnerstag die Mitglieder der päpstlichen Schweizer Garde sowie deren Familienangehörige empfangen. Die Audienz erfolgte einen Tag nach der feierlichen Vereidigung von 28 neuen Helebardieren, bei der das Kirchenoberhaupt bereits in der Audienzhalle anwesend war.
3: Vielen Dank. Et merci beaucoup.
4: In seiner Ansprache an diesem Donnerstag, die er überwiegend auf Italienisch und mit einem Grußwort auf Deutsch hielt, betonte der Papst die Bedeutung der kulturellen und geistigen Werte, die die jungen Männer aus ihrer Heimat in den Dienst des Heiligen Stuhls einbringen und fügte an,
3: es ist ein Motivo di orgoglio per il vostro paese.
4: Euer Land kann stolz auf sie sein und sie bringen die kulturellen und geistigen Werte, mit denen sie aufgewachsen sind, mit in den Vatikan.
3: In cui sono cresciuti.
4: Der Papst sprach der Schweizer Nation seinen Dank dafür aus, dass sich junge Staatsbürger für den Dienst am Nachfolger Peti zur Verfügung stellen. Er bezeichnete die Tätigkeit der Gardisten als einen Dienst, der Tag und Nacht verrichtet werde. Die Herausforderungen und die Kameradschaft innerhalb des Korps würden bei den Gardisten ein Pflichtbewusstsein formen, das über den rein militärischen Aspekt hinausgehe. In diesem Zusammenhang hob er hervor, dass die Aufgabe untrennbar mit der persönlichen Berufung jedes Getauften verbunden sei. Während der Dienst an den Toren des Vatikanstaates, im Apostolischen Palast und in den großen Basilikas stattfindet, mahnte der Papst die Gardisten, die geschichtsträchtige Umgebung für Reflexion und Gebet zu nutzen. Dabei verwies er auf das biblische Gebot der Nächstenliebe und zitierte Worte Jesu über den Dienst an den Geringsten.
3: Più che soldati, voi siete servitori.
4: Mehr als Soldaten seid ihr Diener, die nach dem Vorbild Christi auf diejenigen zugehen, die der Hilfe bedürfen. Nicht nur die Mitglieder der Kurie oder die offiziellen Besucher des Vatikans, sondern auch die Pilger und Touristen. Denkt immer an die Worte Jesu, was ihr für einen meiner geringsten Brüder getan habt, das habt ihr mir getan.
3: L'avete fatto a me.
4: Abschließend dankte der Papst der gesamten Truppe für den gewissenhaften Einsatz, den er im täglichen Leben des Vatikans beobachte.
3: Grazie. Vielen Dank. Merci beaucoup.
4: Und noch ein Rückblick auf die Vereidigung in diesem Jahr. In einer bewegenden Zeremonie im Vatikan hat der Kommandant der päpstlichen Schweizer Garde, Christoph Graf, die neuen Gardisten zu einem Bewusstsein und verbindlichen Leben im Dienst der Kirche aufgerufen. Am Mittwochnachmittag legten 28 Rekruten den Fahneneid in der Audienzhalle ab.
5: Ich, Hellebard jetzt Krake, schwöre, alles das, was mir soeben vorgelesen wurde, gewissenhaft und treu zu halten, zwar mit Gott, und unser heiliger Patron helfen! Ab!
4: Papst Leo XIV. War wie im vergangenen Jahr anwesend und bedankte sich am Schluss der Feier für den Dienst der Schweizer Garde.
3: Einen schönen Abend und ein schönes Fest.
4: Besonders würdigte Kommandant Christoph Graf in seiner Ansprache dabei die Anwesenheit von Papst Leo, dessen Teilnahme er als ein wertvolles Zeichen der Verbundenheit gegenüber den jungen Männern und ihrem Chor bezeichnete. Graf hieß neben kirchlichen und politischen Würdenträgern auch die Vertreter des diesjährigen Gastkantons Thurgau sowie die Angehörigen der Rekruten willkommen, ohne deren Unterstützung dieser Weg für die jungen Männer nicht möglich gewesen wäre.
6: Eper noi un onore straordinario.
4: Zum Abschluss der feierlichen Zeremonie in der Vatikanischen Audienzhalle richtete Papst Leo persönliche Worte an die Anwesenden, in denen er zunächst den Schweizer Bundespräsidenten sowie die weiteren Vertreter aus Politik und Militär herzlich begrüßte. Und einer der 28 neuen Hellebardiere ist Noel Iseli aus dem Kanton Solothurn. Er sagte uns, zur Feier und zur Motivation der Schweizer Garde beizutreten.
7: Es war ein unglaubliches Erlebnis für mich. Am Anfang war ich ein bisschen enttäuscht, dass es in der Halle war und nicht im St. Damasus Hof. Aber im Nachhinein muss ich sagen, bin ich wirklich froh, dass es drin war. So hatten auch meine Angehörigen, meine Gäste was von mir. Die konnten nicht sehen, wie ich hören konnte.
8: Was hat Sie denn motiviert, der Schweizer Garde beizutreten?
7: Das ist eigentlich, geht ganz lange zurück. Ich war 9 Jahre Messdiener bei uns in der Gemeinde und unser Pfarrer war großer Schweizer Gardisten-Fan und der hat uns Jungen eigentlich dann immer so ein bisschen das gesagt, dass es das gibt, dass das was Tolles wäre. Und dann bin ich im Militär wieder darauf zurückgekommen und dachte, das wäre was.
8: Gibt es denn in Ihrer Familie schon Vorfahren sozusagen, die schon mal Gardisten waren?
7: Nein, gar niemand. Ich bin der Allererste.
8: Und wie hat denn die Familie darauf reagiert, dass Sie gesagt haben, Familie, ich gehe jetzt nach Rom?
7: meine Mutter war natürlich, sie konnte sich das nicht vorstellen, 2 Jahre lang ohne mich, ohne zu Hause. Aber sie haben mich, beide Eltern, wahnsinnig unterstützt, auch in den Bewerbungsunterlagen und mich auch dabei ermutigt, doch diesen Weg zu verfolgen.
8: Wie schaut es denn aus, jetzt auch Ihr Alltag und Ihre Zukunft auch hier im Vatikan? Und so ein bisschen so den Alltag auch jetzt erzählen können, was für Sie auch besonders ist.
7: Ja, der Gardealltag ist wahnsinnig eindrücklich. Ich denke, dass jeden Tag wieder, wenn ich in den Dienst darf, was ein großes Privileg ist, hier in so einem historischen Umfeld den Dienst leisten zu dürfen. Und die Begegnungen, die wir hier jeden Tag haben, das ist eine wahnsinnige Bereicherung, sei es mit Touristen oder sei es mit anderen Angehörigen, die hier im Vatikan arbeiten. Es ist jeden Tag, ich stehe jeden Tag gerne auf und gehe gerne in den Dienst.
8: Sicherlich eine besondere Begegnung ist ja auch mit Papst Leo XIV. Hatten Sie die Möglichkeit, beziehungsweise wie ist denn auch so der Austausch sozusagen mit dem Heiligen Vater aus Ihrer Sicht als Schweizer Gardist?
7: Genau, also wir als Schweizer Gardisten sind natürlich für seinen Schutz zuständig. Wir sehen ihn relativ häufig, auch nah. Aber Gelegenheit, mit ihm zu sprechen, hatte ich bis jetzt nur ein einziges Mal und das war auch sehr glücklich. Das war nach der Neujahrsmesse am 1. Mai hatte ich in der Sala Regia Dienst geleistet und da hatte ich kurz Möglichkeit, mit ihm zu sprechen und auch ein Foto zu machen.
8: Gibt es einen speziellen Wunsch oder etwas, was Sie ja, jetzt auch von der Feier, von der Vereidigung her, vielleicht auch Kollegen oder jüngeren Schweizer Jungen mitteilen wollen, jetzt vielleicht auch einen Tipp oder einen Ratschlag?
7: Also ich kann allen jungen Schweizern, die für ein Abenteuer bereit sind, nur wärmstens empfehlen, hier zu uns nach Rom zu kommen. Es ist eine einmalige Lebenserfahrung, die wir hier machen dürfen als junge katholische Schweizer in ein neues Land, eine neue Sprache, eine neue Kultur. Und all diese Eindrücke werden mich bestimmt mein ganzes Leben lang begleiten.
4: Für Radio Vatikan, Mario Galgano.
2: Kardinalstaatssekretär Pietro Parolin hat sich am Mittwochabend zur Segnung homosexueller Paare in Deutschland geäußert. Es sei verfrüht, von Sanktionen zu sprechen. Man sei im Dialog mit den deutschen Bischöfen, erklärte der Kardinal am Rande einer Buchvorstellung.
9: Ein Eingreifen des Heiligen Stuhls gegen die deutschen Bischöfe wegen der Segnung gleichgeschlechtlicher oder anderer Paare, die nicht sakramentalkirchlich heiraten könnten, sei verfrüht, so Parolin. Derzeit befinde man sich im Dialog. Wir werden sehen, was geschieht. Die Entscheidung liege beim Papst. Wir haben jedoch bereits seit einiger Zeit einen Dialog begonnen und dabei jeweils unsere Sichtweisen dargelegt. Das Vatikanische Glaubensdikasterium hatte gegenüber Vatican News ebenfalls am Mittwoch klargestellt, das im Jahr 2025 von den deutschen Bischöfen veröffentlichte Vade Mecum zur Segnung für Paare außerhalb kirchlich-sakramentaler Verbindungen habe nicht die Zustimmung des Vatikans. Der Kardinalstaatssekretär hält es jedoch für möglich, eine Lösung zu finden, die die unterschiedlichen Auffassungen zusammenführe, auch was das Thema der Synodalität angehe. Also dazu, dass jede Entscheidung im Einklang mit dem Kirchenrecht, dem Zweiten Vatikanischen Konzil und der Tradition der Kirche stehen muss. Die Hoffnung sei, niemals zu Sanktionen greifen zu müssen, sondern die Probleme friedlich lösen zu können, wie es in der Kirche sein sollte. Mit Blick auf die jüngsten Angriffe von US-Präsident Donald Trump auf den Papst, erklärte Parolin, es erscheine ihm zumindest seltsam, den Papst auf diese Weise anzugreifen oder ihm Vorwürfe zu machen. Der Vorwurf Trumps, der Papst akzeptiere iranische Atomwaffen und gefährde damit tausende Katholiken, sei sicherlich keine korrekte Behauptung, betonte der Kardinalstaatssekretär. Der Heilige Stuhl habe sich stets für nukleare Abrüstung eingesetzt und tue dies weiterhin. Weitere Vorschläge des Heiligen Stuhls zur Lösung des Konflikts mit dem Iran werde es nicht geben, außer jenen, die es immer gegeben hat, nämlich den Dialog. Diese Konflikte können nicht mit Gewalt gelöst werden, sondern müssen verhandelt und durch Verhandlungen gelöst werden. Es braucht Verhandlungen in gutem Willen und aufrichtiger Weise, damit alle Seiten ihren Standpunkt darlegen und gemeinsame Ansatzpunkte finden können, sagte Parolin. Für Radio Vatikan, Nele Maßmanns.
2: Am 8. Mai, diesen Freitag, jährt sich die Wahl von Robert Prevost zum Papst zum ersten Mal. Darüber habe ich mit meiner Kollegin Christine Seuss vor dieser Sendung gesprochen. Wie hast du als Mitarbeiterin im Vatikan die ersten Wochen mit Leo erlebt? War es etwas ruhiger beim Übergang von Franziskus zu Leo als bei der Papstwahl 2013?
10: Ja, ruhiger ist relativ, nachdem der Tod von Papst Franziskus nach längerer Krankheit ja mitten in der Osterzeit und mitten in einem heiligen Jahr kam. Es war schon sehr anstrengend, immer punktgenau und schnell die ärztlichen Mitteilungen zum Gesundheitszustand von Franziskus wiederzugeben. Das war ja, wir erinnern uns, auch spät abends. Und das noch neben der Berichterstattung zum heiligen Jahr, die das ja auch weiterlief. Und dann natürlich das Konklave, der Moment der Papstwahl, die ersten Wochen, also insgesamt eine sehr intensive Zeit. Denn nach der Wahl ging es ja auch gleich weiter mit dem vollen päpstlichen Terminkalender und den vielen Gruppen, die ja für das heilige Jahr 2025 weiterhin nach Rom geströmt sind. Wir erinnern uns an die Rekordzahlen. Allerdings haben wir den Eindruck, und wir machen das auch an vielen kleinen Zeichen fest, dass Papst Leo zumindest fest vorhat, das Kirchenschiff wieder in ruhigere Gewässer zu steuern.
2: Beliebtes Thema ist ja auch das Verhältnis von US-Präsident Trump zum ersten Papst aus den USA. Inwieweit könnte man sogar sagen, dass Leo sich zum Anti-Trump gemausert hat?
10: Ja, es ist natürlich verlockend, einen Papst zum Gegenpol zu einer Persönlichkeit zu machen, die derart polarisiert, wie das Trump tut und der noch dazu ein Landsmann des Papstes ist. Aber Papst Leo hat ja selbst klargemacht, dass er seinen Diskurs nicht auf politischer Ebene verstanden haben will. Er predigt das Evangelium, er predigt Menschenwürde und er predigt den Frieden. Und wenn das im Gegensatz zu der politischen Linie eines Staatsführers steht, dann würde ich das eher vor einem größeren Hintergrund sehen, nicht als direkte Mahnung an einen Staatschef, sondern eben auch an ihn. Aber ebenso klar ist natürlich, machen wir uns nichts vor, dass Papst Leo die Verhältnisse in den USA sehr gut kennt und sich auch schon in bislang ungewohnter Weise sehr direkt ja auch zu den Anschuldigungen Trumps geäußert hat. Also erst diese Woche in Castel Gandolfo, wo es um Trumps Aussage ging, dass der Papst Atomwaffen für den Iran wolle, wiederholte Aussage übrigens, und damit viele Katholiken in Gefahr bringe. Da hat der Papst relativ kurz und klar geantwortet, er predigt das Evangelium und wer ihn kritisiert, soll das mit der Wahrheit tun. Also deutlicher kann man es eigentlich nicht sagen. Ne? Also kurz, es würde der weltumspannenden Rolle des Papstes nicht gerecht, wenn man ihn nur auf einen Anti-Trump reduzieren wollte. Aber ganz sicher hat Papst Leo auch nicht die Absicht, allzu eklatante Unkorrektheiten hinzunehmen. Und er wird wohl auch weiterhin die Dinge beim Namen nennen.
2: Ein Jahr Papst Leo. Wie fällt denn deine Bilanz aus? Tut sein eher ruhiger Stil in einer aufgeregten Welt dem Ganzen gut? Oder sollte er vielleicht noch klarer seine Stimme erheben?
10: Ja, grundsätzlich muss man wohl einfach akzeptieren, dass sein Stil ein anderer ist als der seines Vorgängers Franziskus. Und ja, ich glaube, diese Ruhe tut der derzeitigen aufgeputschten Welt vielleicht auch gut. Aber gerade zu Beginn des Pontifikats zum Beispiel gab es unter den Medienleuten auch viele Stimmen, die meinten, er würde zu leise auftreten und keine Schlagzeilen liefern. Das habe ich von vielen Kollegen gehört. Das hat sich jetzt, und das muss man ehrlich sagen, auch wegen der Trump-Polemik geändert und gedreht. Denn mittlerweile wird auch mehr berichtet, habe ich den Eindruck. Und die Medienleute sind auch zufriedener. Aber wenn man genau hinschaut, dann hat Papst Leo sehr wohl von Anfang an sehr pointiert für Frieden, für das Gemeinwohl, für die Menschenwürde gesprochen. Alles Dinge, die jetzt während dieses Schlagabtausches natürlich noch einmal ganz anders wahrgenommen wurden. So funktionieren die Medien halt. Aber nichtsdestotrotz, es sind einfach auch Warnrufe, die die Welt heute wohl ganz besonders dringend braucht.
2: Franziskus stand für das Thema Barmherzigkeit. Wenn man jetzt mal ein ganzes Pontifikat auf ein Wort herunterbrechen will, wofür steht Leo? Gibt's da auch so ein Wort, das ihn kennzeichnet?
10: Ja, und das haben wir jetzt schon mehrfach angesprochen, das Thema Friede. Das war ja schon sein erstes öffentliches Wort nach seiner Wahl vor einem Jahr. Und das bringt er jetzt in all seinen Schattierungen überall auf der Weltbühne ein, sobald sich ihm ja die Gelegenheit bietet. Und dieses Thema Friede gilt übrigens auch innerkirchlich, das ist wichtig. Leo liegt daran, dass in der großen, weiten Weltkirche, die ja selber aufregende Zeiten durchmacht, auch in Deutschland sehen wir, es ist Konfliktpotenzial da, dass da ein gewisser Friede einzieht. Und zwar ein Friede, den er ja auch mit seinem Wahlspruch in dem einen sind wir eins, als Einheit eben genauer kennzeichnet. Wie genau es mit einem weiteren Thema weitergeht, das mit seinem Pontifikat ebenfalls schon eng verbunden wird, nämlich der künstlichen Intelligenz, die er ja als Herausforderung für die Menschheit heute identifiziert hat, werden wir natürlich auch weiterhin scharf beobachten. Und last but not least, also ohne dass damit die Liste abgeschlossen wäre, könnte man noch den Wert nennen, den er dem Zweiten Vatikanischen Konzil beimisst, indem er ja unter anderem jetzt bei seinen Generalaudienzen eine lange Katechese-Reihe zu den Dokumenten des Konzils hält.
2: Damit endet unser Nachrichtenjournal an diesem Donnerstag. Anne Preckel war heute im Studio und verabschiedet sich sehr herzlich von Ihnen. Noch ein Hinweis. Papst Leo ist am Freitag, 8. Mai in Pompeji und Neapel. Wir übertragen die Eintagesreise live mit deutschsprachiger Begleitung ab etwa 9 Uhr. Gehen Sie dafür bei uns auf die Internetseite radiovatikan.de. Dort finden Sie auch alle Details rund um das Reiseprogramm. Damit verabschieden wir uns herzlich von Ihnen. 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

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Sie hören Radio Grüne Welle und guten Morgen Südtirol. Für Sie im Studio ist Florian Mayer.

0: Guten Morgen, Südtirol. Heute ist der 8. Mai und heute gedenkt die Kirche unter anderem der heiligen Vigor und Desideratus sowie der seligen Ulrika Nisch und Friedrich von Hirsau. Mehr über diese Persönlichkeiten und ihr Leben und Wirken erfahren Sie nun von Elisabeth Kiem.
1: Vigor war wahrscheinlich schon vor 934 Mönch und Diakon und ab 957 Abt von St. Maximin in Trier. Er vermehrte die wirtschaftliche Grundlage des Klosters und gründete 962 eine Zelle in Dabern bei Saarburg, welche er mit 20 Mönchen von St. Maxim besetzte. Vigor starb am 8. Mai 966. Desideratus war der Siegelbewahrer von König Lothar I. und Berater von König Hildebert I. 543 wurde er Bischof von Bourges, wo er die Kirche des heiligen Symphorian erbaute. 549 nahm Desideratus an der Synode von Orléans teil. Sein Todestag ist vermutlich der 8. Mai 550. Ulrika Nisch hieß mit bürgerlichem Namen Franziska. Sie wurde 1882 in Oberdorf in Baden-Württemberg geboren und wuchs in großer Armut auf. Als sie 9 Jahre alt war, kam sie als Hausmädchen in die Schweiz. Als sie erkrankte und in einem Spital der Kreuzschwestern erfolgreich behandelt wurde, trat sie in den Orden ein und legte 1907 die Profess ab. Obwohl sie unter ständigen Kopfschmerzen litt, arbeitete sie treu und still im Kleinen. Oft zweifelte sie an ihrem Glauben, schöpfte aber immer wieder Kraft und Mut aus dem Gebet. Später erschienen ihr in Visionen Engel und Heilige. Als die Visionen 1912 aufhörten, erkrankte Ulrika an Tuberkulose und starb am 8. Mai 1913. An ihrem Grab auf dem Klosterfriedhof von Hegne ereigneten sich mehrere wunderbare Gebetserhörungen. Ulrika Nisch wurde am 1. November 1987 von Papst Johannes Paul II. Selig gesprochen. Der selige Friedrich von Hirsau entstammte einem schwäbischen Adelsgeschlecht und wurde Mönch in Einsiedeln. 1065 wurde er zusammen mit anderen Mönchen nach Hirsau geschickt, um dieses Kloster zu besiedeln. Hier lebte er als Abt, bis er 1069 wegen Verleumdungen zurücktreten musste. Nach einer Überlieferung starb Friedrich am 8. Mai 1071.
0: Soweit Elisabeth Kiem. 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

0: Alia Lavi, so bin ich. Guten Morgen Südtirol, es ist nun 6:30. Hier sind die Schlagzeilen.
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2: Guten Morgen, ich bin Florian Scheringer. Die Bozener Stadtpolizei wird mit Elektroschockpistolen ausgerüstet. Das hat der Gemeinderat beschlossen. Erst gibt es eine 6-monatige Testphase und dann könnten die Taser dauerhaft kommen. Mila und Brimi, die beiden größten Milchhöfe Südtirols, wollen sich zusammenschließen. Heute fällt die endgültige Entscheidung darüber. Gemeinsam haben die Milchhöfe über 3000 Bauern als Mitglieder. Bei einem Verkehrsunfall in Meran sind 3 Menschen verletzt worden. 2 Autos und ein Motorrad sind kollidiert. Am schwersten verletzt wurde der Motorradfahrer. Er wurde nach Bozen ins Krankenhaus gebracht. Jetzt kann es doch weitergehen mit der Planung der Brücke über die Straße von Messina. Die Kammer hat einem neuen Gesetz zugestimmt. Die Hängebrücke wäre 3,5 Kilometer lang und hätte 6 Fahrspuren sowie 2 Zuggleise. Die USA und der Iran haben sich in der Straße von Hormuz beschossen. Sie geben sich gegenseitig die Schuld an den neuen Gefechten. Die Waffenruhe geht aber weiter, sagt US-Präsident Trump.
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0: Queen waren das, Crazy Little Thing Called Love. Guten Morgen Südtirol, es ist nun 6.37 Uhr, Zeit zum kurz innehalten. Sie hören jetzt Gedanken zum Tag von Daniel Schulte. Daniel Schulte ist Theologe, Seelsorger und Bibelschulleiter und leitet auch Vivid, ein überkonfessionelles und interkulturelles Forum für Bildung und Begegnung in Südtirol. In seinen Gedanken geht es in dieser Woche ums Pilgern.
1: Liebe Hörerinnen und Hörer, diese Woche begleiten uns sogenannte Pilgernotizen. Viele von uns sind sehr heimatverbunden, andere aber sind gern und viel unterwegs. Der Glaube hat viel mit dem Pilgern und Unterwegssein zu tun. Dazu haben wir diese Tage schon manches entdeckt. Heute will ich uns das bekannte und wunderschöne Motto der Kolpinghäuser in Erinnerung rufen. Unterwegs und doch zu Hause. Das war eine der bestimmenden Ideen von Adolf Kolping, Menschen fern ihrer Heimat einen Ort zu bieten, an dem sie sich wohlfühlten und angenommen wissen. Orte der Gastfreundschaft, an denen sich Durchreisende wie zu Hause fühlen können. Das knüpft wunderschön an unsere Gedanken von gestern an. So lieb uns unsere schöne Heimat ist und sein darf, wir sollten sie gerne mit anderen teilen. Und sollten wir je unsere Heimat verlieren, dann werden wir den Wert der Gastfreundschaft umso mehr zu schätzen lernen. Aber dieses Kolping-Motto klingt noch immer bei mir nach. Unterwegs und doch zu Hause. Das trifft auch für den Glauben zu. Als Christen sind wir unterwegs. Unterwegs in der Nachfolge Jesu, unterwegs auf einem Weg der Veränderung und Erneuerung, unterwegs zwischen Geburt und Sterben, zwischen dieser Welt und der zukünftigen Welt. Wir sind unterwegs. Mitunter erleben wir uns nicht unbedingt zu Hause und dazugehörig in dieser Welt. Mitunter wissen wir uns nicht verstanden, denn unser Glaube wird nicht von allen geteilt. Man kann sich sogar inmitten der eigenen Familie sehr fremd fühlen. Wir sind unterwegs und doch dazu berufen, Heimat zu erleben. Unterwegs und doch zu Hause, und zwar ultimativ bei Gott daheim. Heimat finden in Gott, das ist das große Geheimnis unseres Lebens, mit allem, was sich mit Heimat verbindet. Bei Gott weiß ich mich verstanden. Hier sind meine Wurzeln, hier gehöre ich dazu, hier darf ich das wohlige Gefühl der Geborgenheit erleben. Ja, ich bin unterwegs und ich fühle mich mitunter fremd in diesem Leben, gleichzeitig aber darf ich lernen, mich bei Gott heimisch zu machen, Schritt für Schritt, immer wieder und immer mehr. Wie es im Psalm 84 heißt, einem weiteren Pilgerpsalm der Bibel übrigens, wohl den Menschen, die in deinem Hause wohnen, wohl denen, die dich für ihre Stärke halten und in deren Herzen gebahnte Wege sind, sie gehen von Kraft zu Kraft. Dieser Pilgerpsalm bringt es auf den Punkt. Wohl denen, die ihre Herzensheimat bei Gott haben und die in der guten Gewohnheit leben, sich immer wieder mit Gott zu verbinden, sich bei Gott heimisch zu machen. Ja, sie sind unterwegs, sie gehen, aber sie gehen von Kraft zu Kraft. Immer wieder tanken sie bei Gott auf, immer wieder kommen sie bei Gott zur Ruhe. Und je mehr ihnen das zur Gewohnheit wird, desto größer wird ihre Vorfreude auf das ewige Zuhause bei Gott. Desto weniger Angst haben sie davor, diese Welt eines Tages zu verlassen, denn sie wissen sich bei Gott zu Hause für Zeit und Ewigkeit. Das ist das Geheimnis der Pilger. Sie sind unterwegs und doch zu Hause. In dem Sinne wünsche ich uns heute einen guten Start ins Wochenende.
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0: Das waren Purpur und nur ein Wort. Nun ist es 7:10 hier auf Radio Grüne Welle. Gibt's nun gleich die Nachrichten und Informationen zu Verkehr und Wetter. Wir hören uns dann wieder in der zweiten Stunde. Guten Morgen Südtirol, gleich nach den Nachrichten. Unter anderem geht es da um eine ganz besondere Theateraufführung, die heute Abend um 19 Uhr in Eppan Premiere feiert. Mehr dazu in Kürze.
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2: Südtiroler Milchwirtschaft, große Fusion steht bevor. Iran-Krieg, gegenseitige Angriffe trotz Waffenruhe. Das Wetter, am Vormittag scheint die Sonne. Ich bin Florian Scheringer, guten Morgen.
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2: In Südtirol könnte heute ein neuer Milchgigant entstehen. Die beiden größten Milchhöfe des Landes wollen fusionieren. Stefanie Tarzer.
3: Bergmilch Südtirol aus Bozen mit der Marke Mila und der Milchhof Brixen mit der Marke Brini verarbeiten zusammen rund 3/4 der Südtiroler Milch. Bei einem Zusammenschluss würden mehr als 3000 Bauern dem neuen Mega-Milchhof angehören. Brini hat die Pläne schon gut geheißen, heute ist Mila an der Reihe. Bei der Vollversammlung stimmen die Mitglieder über die Fusion ab.
2: Heute Nachmittag wird das Ergebnis der Abstimmung bekannt gegeben. Die Bozner Stadtpolizei bekommt Taser. Der Gemeinderat hat für den Vorschlag gestimmt, dass im nächsten halben Jahr jeden Tag 2 Polizisten mit Elektroschockpistolen eingesetzt werden. Sie werden extra dafür ausgebildet. Nach diesem halben Jahr wird entschieden, ob die Stadtpolizei dauerhaft Taser bekommt. Kritik kommt von den Grünen. Sie sagen, auch Taser seien Waffen und deshalb gefährlich. Ein schwerer Verkehrsunfall auf der Meraner Ostumfahrung hat 3 Verletzte gefordert. 2 Autos und ein Scooter sind rund 1 Kilometer südlich von Schloss Traubmannsdorf zusammengeprallt. Der Motorradfahrer wurde mit schweren Verletzungen ins Bozner Krankenhaus gebracht. Die beiden Autofahrer wurden nur leicht verletzt. Im Iran-Krieg bleibt die Waffenruhe zwischen den USA und dem Iran in Kraft. Das schreibt US-Präsident Trump. In der Realität schaut die Sache aber etwas anders aus. In der Straße von Hormuz beschießen sich beide Länder und geben sich gegenseitig die Schuld für die Eskalation. Trump hat den Iran jetzt erneut aufgefordert, eine Friedensvereinbarung zu unterzeichnen. Der Iran ist dabei, die Vorschläge zu prüfen. Die Brücke über die Straße von Messina, das ist die Meerenge zwischen Sizilien und dem italienischen Festland, kann weiter geplant werden. Die Abgeordnetenkammer in Rom hat nämlich einer Gesetzesänderung zugestimmt. Der Rechnungshof hatte das Milliardenbauprojekt letztes Jahr gestoppt, weil es Verstöße bei Umwelt- und Verfahrensvorschriften gegeben hatte. Jetzt können die Einwände aus dem Weg geräumt werden. Geplant ist eine Hängebrücke, rund 3,5 Kilometer lang und 60 Meter breit, mit einer zweigleisigen Bahnstrecke und 6 Fahrspuren für Autos und LKW. Und heute wird es recht freundlich, am Nachmittag kann es aber regnen. Gleich mehr zum Wetter.
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5: Mit ein paar Wolken starten wir in den Freitag. Jetzt hat es 12 Grad in Auer, 10 in Nathorns, 8 in Franzensfeste und 2 Grad messen wir in Sexten. Im Laufe des Vormittags lockert es verbreitet auf, bis sich dann am Nachmittag neue Quellwolken bilden, die vereinzelte Regenschauer bringen. Die Temperaturen steigen heute noch auf 20 bis 26 Grad.
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7: Guten Morgen aus der Landesverkehrsmeldezentrale wünscht Renate Stauder. Von der Brenner Autobahn und von den anderen Hauptstraßen Südtirols liegen uns momentan keine Störungsmeldungen vor. In der Gemeinde Ritten ist die Gemeindestraße Lengstein-Barbian im Bereich Benzel und Dicktelegraben von 8 Uhr bis 17 Uhr wegen Feldsicherungsarbeiten gesperrt. Gute Fahrt!

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Es ist in wenigen Sekunden 7 Uhr. Noch einmal wünsche ich Ihnen jetzt einen schönen guten Tag. Willkommen hier bei Radio Grüne Welle in der zweiten Stunde. Guten Morgen Südtirol. Wir haben heute Freitag, den 8. Mai und für Sie im Studio ist weiterhin Florian Mayer. In Kürze geht's hier bei uns um eine Theaterpremiere heute Abend in Eppan.

0: Amelia war das Au revoir. Guten Morgen, Südtirol. Es ist jetzt 7.07 Uhr. Die Theaterjugend St. Michael Eppan lädt herzlich zu einer ganz besonderen Aufführung ein. Dieses Jahr präsentieren die jungen Schauspielerinnen und Schauspieler das Stück Das Experivamp. Mehr dazu erfahren Sie nun von Daniela Klotz, verantwortlich für Werbung und Koordination der Theatergruppe.
1: Also im Stück geht es um ein Experiment, das Jugendliche durchführen möchten auf einer Burg. Und dort treffen sie dann auf eine Gruppe von Vampiren und von da an geht das Abenteuer dann los. Menschen und Vampire mischen sich und ja, ein abenteuerliches Stück mit ganz viel Spannung. Geschrieben wurde das Stück von Astrid Hoffmann. Regie geführt für das Stück bei uns in Eppan hat Martina Tratter.
2: Es handelt sich ja um ein Kindertheaterstück. In welchem Alter sind denn die Schauspielerinnen und Schauspieler?
1: Die Schauspieler selbst sind ab 11 Jahren, also zwischen 11 und 16.
2: Und wie viele Mitwirkende sind da dabei? Es sind ja auch Leute hinter der Bühne, die man wahrscheinlich mitzählen, oder?
1: Ja, genau. Fast sind wir schon mehr hinter der Bühne als auf der Bühne. Also spielen 14 Jugendliche. Hinter der Bühne natürlich zwischen Koordination, Bühnenbau, Maske, Bardienst, Werbung. Also sind wir, ja, im Grunde steht die ganze Theatergruppe, der ganze Theaterverein hinter den Kindern, hinter diesem Stück, um es komplett zu machen.
2: Mhm. Die Proben sind ja sicherlich schon in vollem Gange. Seit wann wird denn schon geprobt?
1: Wir proben seit Anfang Februar. Zweimal die Woche, ein bis zweimal die Woche.
2: Ja. Die erste Aufführung ist am Freitag, 8. Mai. Wie spät? Wo gibt's Karten? Was muss man wissen? Wo gibt's Informationen?
1: Ja, die Premiere ist am 8. Mai um 19 Uhr im Lanzerkeller, was heuer natürlich ganz speziell ist, weil wir eine ganz besondere Location haben, die sich recht gut an das Stück anpassen kann. Und die Karten können bei uns direkt über WhatsApp vorgemerkt werden unter der Nummer 339 7183 856.
2: Wenn wir noch einmal kurz auf das Thema des Stückes eingehen, das ist ja sehr aktuell. Es geht um die Abwesenheit von Handy, Smartphone und es gibt kein WLAN. Also für Jugendliche und wahrscheinlich heutzutage auch für uns etwas ältere Leute bedeutet das ja schon die totale Isolation.
1: Ja, genau. So fühlt es sich dann für diese Jugendlichen auch an, die eben auf dieser Burg landen, ohne ihre Smartphones, ohne ihre Handys und natürlich dann auch in diesem Geschehen drinnen sind, wo sie auf Vampire treffen und zuerst auch nicht ganz verstehen, ist das jetzt Fake oder ist das jetzt Wirklichkeit und sich da dann eben durchwursteln und dann auch noch auf vegetarische Vampire stoßen und dann kennt sich dann gar keiner mehr aus.
2: Mhm. Auch die Location, wo gespielt wird, ist eine ganz besondere. Heuer wird im Keller des Lanzerhauses gespielt.
1: Ja, genau. Wir spielen heuer zum ersten Mal dort. Es ist eine besondere Location, die sich dem Stück natürlich sehr anpasst. Sehenswert.
2: Weitere Aufführungen sind dann natürlich auch noch geplant. Wir haben gesagt, am 8. Mai, also am Freitag, da startet das Ganze. Aber es geht dann noch weiter, auch die nächste Woche.
1: Ja, genau. Wir spielen am 9. und 10. nochmal, jeweils um 19 und um 18 Uhr. Und dann noch unsere Derniere, dann am 15. Mai um 19 Uhr. Also wir hoffen auf eine gute Besucherzahl zur Unterstützung unserer kleinen, jungen Talente, auch damit der Applaus ihre ganze Mühe und ihre Probenzeit belohnen darf.
0: Ja, das war Daniela Klotz, verantwortlich für Werbung und Koordination bei der Jugendtheatergruppe St. Michael Eppan. Das Stück, das Experivamp, wird aufgeführt in Eppan im Lanzerhaus und zwar findet die Premiere heute Abend um 19 Uhr statt. Aufführungen gibt es dann auch morgen um 19 Uhr, am Sonntag um 18 Uhr und dann noch am nächsten Freitag am 16. Mai um 19 Uhr. Infos und Karten gibt es unter folgender Telefonnummer 339 71 83 856. Das gesamte Gespräch mit Daniela Klotz finden Sie zum Nachhören übrigens auch auf unserer Facebook-Seite.

Isabel Varell und diese Nacht soll nie enden. Sie hören Radio Grüne Welle und guten Morgen Südtirol. Heute ist Freitag, der 8. Mai. Wir kommen nun zur Musik vom musikalischen Geburtstagskind des heutigen Tages, Marie Reim, die Tochter von Matthias Reim und Schlagersängerin Michelle. Die feiert heute Geburtstag und zwar ihren 26., also wirklich noch ein junger Topf. Wir spielen jetzt einen Titel von ihr und zwar Ich bin so verliebt und danach schauen wir auf das historische Kalenderblatt.

Marie Reim war das. Ich bin so verliebt. Guten Morgen, Südtirol. Es ist jetzt 7.21 Uhr und wir blicken nun auf unser historisches Kalenderblatt des heutigen Tages. Was geschah so alles an einem 8. Mai? Eine Überschwemmungskatastrophe in Süditalien forderte am 8. Mai 1998 über 80 Todesopfer. Am 8. Mai 1998

Landes Montpellier wälzte sich eine mehr als 1000 Grad heiße Glutwolke über die Hafenstadt Saint-Pierre. Innerhalb weniger Sekunden kamen über 30.000 Menschen ums Leben. Nur 3 Einwohner der Stadt überlebten die Katastrophe. Der Apotheker John Pemberton brachte am 8. Mai 1886 in Atlanta das von ihm erfundene Getränk Coca-Cola auf den Markt. Das neue Produkt wurde als geschätztes Gehirntonik und intellektuelles Getränk angepriesen. In der Nähe von Versailles in Frankreich kam es am 8. Mai 1842 zur ersten großen Eisenbahnkatastrophe in Europa. Nach einem Achsbruch entgleisten beide Lokomotiven und die auffahrenden Personenwagen aus Holz wurden von den glühenden Kohlen in Brand gesetzt. 50 Menschen kamen in dem Flammenmeer ums Leben. Außerdem wurden zahlreiche weitere Passagiere schwer verletzt. In Frankreich erhielten die Hugenotten am 8. Mai 1576, jetzt unter der Führung von Heinrich von Navarra, durch die französische Krone weitgehende Rechte zugesichert. Als Gegengewicht schlossen sich die strenggläubigen Katholiken zur Heiligen Liga zusammen. Und nachdem die Jungfrau von Orléans, Jeanne d'Arc, von Karl dem Siebten vor Karl den Siebten getreten war und verkündet hatte, von Gott zur Rettung Frankreichs vor den Engländern berufen zu sein, erhielt sie am 8. Mai 1429 nach einigem Zögern Karls Militärtruppen und marschierte gegen das von England besetzte Orléans. Die von ihr besiegten Engländer hoben die Belagerung dann am 8. Mai 1429 auf. Soweit unser Blick auf das heutige historische Kalenderblatt, nachzulesen auch auf unserer Homepage unter rgw.it.

0: Rebecca war das mit einem Oldie aus den 70ern. Ich sehe dich mit meinen Augen. Jetzt ist es 7:30. 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Hier sind die Schlagzeilen.
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2: Guten Morgen, ich bin Florian Scheringer. Die Bozener Stadtpolizei wird mit Elektroschockpistolen ausgerüstet. Das hat der Gemeinderat beschlossen. Erst gibt es eine 6-monatige Testphase und dann könnten die Taser dauerhaft kommen. Mila und Brimi, die beiden größten Milchhöfe Südtirols, wollen sich zusammenschließen. Heute fällt die endgültige Entscheidung darüber. Gemeinsam haben die Milchhöfe über 3000 Bauern als Mitglieder. Bei einem Verkehrsunfall in Meran sind 3 Menschen verletzt worden. 2 Autos und ein Motorrad sind kollidiert. Am schwersten verletzt wurde der Motorradfahrer. Er wurde nach Bozen ins Krankenhaus gebracht. Jetzt kann es doch weitergehen mit der Planung der Brücke über die Straße von Messina. Die Kammer hat einem neuen Gesetz zugestimmt. Die Hängebrücke wäre 3,5 Kilometer lang und hätte 6 Fahrspuren sowie 2 Zuggleise. Die USA und der Iran haben sich in der Straße von Hormuz beschossen. Sie geben sich gegenseitig die Schuld an den neuen Gefechten. Die Waffenruhe geht aber weiter, sagt US-Präsident Trump.
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Niki, servus, mach's gut. Guten Morgen, Südtirol. Es ist jetzt 7.39 Uhr. Wir schauen nun auf die Veranstaltungstipps vom heutigen Freitag. Heute ist der 8. Mai. Das Bozner Kleinkunsttheater Carambolage feiert in diesem Jahr sein 30-Jahr-Jubiläum. Zu diesem Anlass beschenkt sich das Ensemble mit der Kabarett-Eigenproduktion Auwatzen von Peter Schorn, ein kabarettistischer Höllentrip durch das hiesige System. Es spielen Eva Kuhn, Laura Masten, Peter Schorn, Frederik Redawit und Daniel Pupp. Die heutige Premiere von Auwatzen beginnt um 20 Uhr. Das spannungsgeladene Theaterstück Das Experivamp hat heute im Keller des Lanzerhauses in Eppan Premiere. In dem Stück geht es um eine Forscherin, die 14 Jugendliche für ein Experiment auf eine einsame Burg schickt, wo sie unwissentlich auf eine Gruppe hungriger Vampire treffen. Es spielt das Kinder- und Jugendtheater Eppan, beginnt es um 19 Uhr. Im Theater im Hof in Bozen bringt das Figurentheater Dröbinger und Dröbinger heute ab 17 Uhr das Stück Kasperl rettet das Schlossgespenst zur Aufführung, ein Stück für Kinder ab 4. Der Kirchenchor Philanders veranstaltet heute ab 20 Uhr einen Liederabend unter dem Motto Bunt gemischt aufgetischt. Mitwirkende sind neben dem Kirchenchor die Notenflitzer, Michaela und Florin Ballhuber und andere. Der MGV Welsberg lädt alle Musikliebhaber zu einem Konzert im Paul-Droger-Haus in Welsberg ein. Im Mittelpunkt stehen die wunderschönen Melodien aus dem Weißen Rössel vom Wolfgangsee. Der Chor Corylus Haslach lädt heute zu einem Konzert mit besonderem Flair ein. Am Tatort Kellerei Bozen steht ein Kriminalkonzert auf dem Programm. Es beginnt um 20 Uhr. Der Filmtreff Kaltern zeigt um 17.30 Uhr im Bahnhofskino in Kaltern den französischen Film La Mattina Scrivo in italienischer Sprache. Ab 20 Uhr läuft die US-amerikanische Filmbiografie Michael über den Popstar Michael Jackson. Der Filmclub Bozen zeigt um 17.30 Uhr und 20.15 Uhr die französisch-belgische Filmsatire Die reichste Frau der Welt. Um 17.45 Uhr beginnt die Vorführung des deutsch-türkisch-französischen Films Yellow Letters, der bei den Filmfestspielen in Berlin mit einem Goldenen Löwen prämiert wurde. Der italienisch-belgische Film Illusione, eine melancholische Geschichte über verpasste Chancen und die Macht der Erinnerung, wird heute jeweils um 18.15 Uhr und um 20.30 Uhr gezeigt. Um 20 Uhr wird der deutsche Film My Boyfriend El Fascista vorgeführt. Matthias Lindner und Sadiel González werden bei der heutigen Filmvorführung anwesend sein. Der französische Film Der Fremde wird heute ab 20 Uhr im Stadttheater in Sterzing vorgeführt. Mein Weg, mein Wunsch, mein Wille ist der Titel einer Veranstaltungsreihe der Stiftung St. Elisabeth in Zusammenarbeit mit der Notariatskammer Bozen, bei der es um Themen wie Patientenverfügung, Sachwalterschaft, Erbrecht und Testament geht. Die Teilnehmenden erwartet wertvolles Wissen, damit sie klare Entscheidungen für ihre Zukunft treffen und ihre Wünsche rechtzeitig sowie rechtssicher formulieren können. Beim heutigen Vortrag ab 17 Uhr im Jesuheim in Gürland sprechen die Notarin Stefania Betz und die Ärztin Ingrid Windisch. Der Eintritt ist frei. Und im Rahmen der Aktionstage Politische Bildung findet heute unter anderem in der Urania in Meran ein Vortrags- und Diskussionsabend zum Thema Krieg in den Medien statt. Dr. Marc Jungblut von der Ludwig-Maximilian-Universität in München erklärt unter anderem, wie sich Kriegsberichterstattung und Propaganda unterscheiden und ob es überhaupt möglich ist, zu unterscheiden. Der Vortrag beginnt um 19 Uhr, der Eintritt dazu ist frei. Soweit unsere heutigen Veranstaltungstipps.

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0: Guten Morgen, Südtirol.

0: Ines Adler war das, sie weiß, was sie will. Guten Morgen Südtirol, jetzt gibt's gleich die Nachrichten. Wir hören uns dann wieder im Anschluss daran in der dritten Stunde. Guten Morgen Südtirol, sprechen wir über die Veranstaltungsreihe Mein Weg, mein Wunsch, mein Wille. Heute gibt es ja im Rahmen dieser Reihe einen weiteren Vortrag. Dann haben wir noch den Trödelmarkt für Sie vorbereitet. Wir schauen auf die Wetteraussichten für das bevorstehende Wochenende und vieles mehr. Bis gleich.
1: 10:08.
2: Mehr Abschiebungen aus Südtirol. Irankrieg, neue Gefechte trotz Waffenruhe. Das Wetter freundlich, am Nachmittag bewölkt. Ich bin Florian Scheringer, guten Morgen.
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2: Auch wenn er vielleicht nicht so präsent ist, greift Questor Giuseppe Ferrari offenbar hart durch. In den ersten 4 Monaten sind heuer fast 3-mal so viele begleitete Abschiebungen durchgeführt worden wie im selben Zeitraum letztes Jahr, wie die Staatspolizei mitteilt. 25 statt 9. Und auch die Gesamtzahl der Abschiebebefehle hat zugenommen, von 35 auf 53. Die Kontrollen in ganz Südtirol sollen weitergehen und ausgeweitet werden, sagt der Questor. Die beiden größten Milchhöfe des Landes, Bergmilch Südtirol aus Bozen mit der Marke Mila und der Milchhof Brixen mit der Marke Primi, wollen fusionieren. Primi hat die Pläne schon gut geheißen. Heute sind die Mitglieder von Mila an der Reihe. Wenn sie der Fusion zustimmen, dann hätte der neue Milchhof rund 3000 Mitglieder und würde 3/4 der Südtiroler Milch verarbeiten. Trotz Waffenruhe haben sich die USA und der Iran gegenseitig in der Straße von Hormuz beschossen. Die USA hätten unprovozierte iranische Angriffe abgewehrt und mit Schlägen zur Selbstverteidigung reagiert, heißt es aus den USA. Tina Eck berichtet aus Washington.
3: Eigentlich standen die Zeichen trotz wackeliger Waffenruhe auf eine baldige Einigung über ein Abkommen zwischen den USA und dem Iran. Nun wieder Angriffe in der Straße von Hormuz und das US-Militär griff auch Ziele im Iran an. Der Iran bestätigte Angriffe auf US-Kriegsschiffe und beschuldigte die USA, zuerst einen iranischen Öltanker beschossen und damit die Waffenruhe gebrochen zu haben.
2: US-Präsident Trump hat jetzt die nächste Schlappe vor Gericht kassiert. Ein US-Handelsgericht hat entschieden, dass Trumps weltweit verhängten Zölle von 10% unzulässig sind. Bereits erhobene Zölle müssen außerdem zurückerstattet werden. Schon im Februar hatte der Supreme Court, der oberste Gerichtshof in den USA, festgestellt, dass Trump bei zuvor verhängten Zöllen seine Befugnisse überschritten hat und Trump damit die rechtliche Grundlage für seine Zölle entzogen. Heute geht das wichtigste Radrennen Italiens, der Giro d'Italia, los. Die ersten 3 Etappen dieses Wochenendes sind in Bulgarien, bis es dann am Dienstag in Kalabrien weitergeht. Als Topfavorit gilt der Däne Jonas Vingegaard. Nach Südtirol kommen die Radsportler heuer nicht. Straßensperren gibt es bei uns also keine. 2 Etappen führen aber durchs Trentino. Und im Großteil des Landes kommt die Sonne raus. Mehr zum Wetter hören Sie gleich.
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6: Sonne und Wolken begleiten uns durch den Freitagvormittag. Aktuell messen wir 13 Grad in Salon, 12 in Kolmann, 9 in Eyers und 2 Grad hat es in Wolkenstein. Am Nachmittag bilden sich einige Quellwolken und es kann vereinzelt auch regnen. Morgen Samstag wird die Wettersituation ähnlich. Am Sonntag dann unbeständiger und etwas kühler.
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8: Guten Morgen aus der Landesverkehrsmeldezentrale. Es begrüßt Sie Karin Unterhofer. Geduld brauchen Sie jetzt im Berufsverkehr. Vor allem in Richtung Städte kommt es zu Verzögerungen. Derzeit in Richtung Meran auf der Baseira Stadtstraße ab der Tiroler Kreuzung und in Sinich. In Richtung Bozen auf der Überitscher Straße ab St. Michael-Eppan und auf der Brenner Stadtstraße ab Leifers und ab Kardaun. In Richtung Brixen auf der Brenner Stadtstraße bei Klausen und in Richtung Bruneck auf der Arndaler Stadtstraße ab Geis. Auf der Schnellstraße Meran-Bozen in Fahrtrichtung Meran zwischen Sinich und Meran-Untermais ist wegen Arbeit nur eine Fahrspur befahrbar. Rechnen Sie mit Verzögerungen. Und auf der Bustertaler Stadtstraße auf der Rickertalbrücke gibt es eine Einbahnregelung wegen Sicherungsmaßnahmen der Brücke. Zurzeit gibt es ca. 1 Kilometer Stau. Gute Fahrt!

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1: Annette, Louisanne, vielleicht große Liebe. Guten Morgen, Südtirol. 8 Uhr haben wir es jetzt noch einmal. Einen wunderschönen guten Tag und willkommen in der dritten Stunde. Guten Morgen, Südtirol, hier auf Radio Grüne Welle.

0: Es ist jetzt 9:09 zu hören, Radio Grüne Welle. Wir öffnen jetzt unseren Kleinanzeiger, den Trödelmarkt. Hier ist Claudia Meierhofer mit den heutigen Angeboten.
1: Gesucht wird eine Eckbank aus Holz, ungefähr 190 x 160 cm, und zwar im Raum Brixen unter folgender Telefonnummer 333 42 56 913. Eine weiße Tischdecke für einen Esstisch wird zu schenken gesucht unter 346 231 33 61. Eine Kommode ist zu verschenken, schöne Plüschtüre werden um 20 Euro pro Karton verkauft und zu verkaufen ist auch ein Ein-Personen-Zelt. Das Ganze unter 346 231 33 61. Eine Fotokopiermaschine wird verschenkt unter 348 086 74 24. Ein Rasenmäher wird im Mittelfinchgau um 50 Euro verkauft unter 340 74 21 270. Im Überedge wird ein Foto von Papst Pius X. In einem antiken Rahmen mit den Maßen 35 x 55 cm verschenkt unter 333 83 52 193. Ein gut erhaltener Thermomix DM 3 Liter ist günstig zu verkaufen unter 349 61 26 26 7. In Nals steht ein 98 Quadratmeter großes Magazin zum Verkauf unter 345 22 52 23 5. Eine Gefriertruhe ist im Eisacktal abzugeben unter 347 22 10 88 3. Eine Bareinrichtung wird verkauft und eine Waschmaschine wird verschenkt unter 334 82 45 152. Eine Kuckucksuhr und drei Tischdecken für einen Tisch mit den Maßen 130 x 185 cm sind zu verkaufen unter 339 19 24 007. Schöne Palmen- und Oleanderbäumchen in Töpfen sind günstig abzugeben unter 333 52 85 32 8. Gelbe und rote Setzerdäpfel sind im Plaus um 1,50 Euro zu verkaufen unter 347 53 58 24 6. Eine wenig benutzte blaue Couch ist in Meran zu verkaufen. Die Couch ist ausziehbar, bietet Stauraum und kann für den Transport auch zerlegt werden. Die Maße 1,50 m x 2 m und die Telefonnummer dazu 339 171 29 89. Verkauft wird ein sehr gutes Damen-Mountainbike und zwar um 100 Euro im Raum Brixen. Die Telefonnummer 333 42 56 913. Ein Schlafzimmer aus Holz in gutem Zustand ist in Bozen zu verschenken. Ebenso ein stubenreines Kätzchen mit rotem Fell. Auch hier die Telefonnummer dazu 329 84 80 55 3. Und auf einem Bauernhof wird eine Frau gesucht, gerne auch eine Witwe mit Kindern. Die Telefonnummer 348 87 26 35 4.
0: Dankeschön. Das war natürlich Kollegin Anniko Miss mit den heutigen Anzeigen im Trödelmarkt hier auf Radio Grüne Welle. Wenn Sie noch Fragen dazu haben oder wenn auch Sie eine Anzeige für den Trödelmarkt aufgeben möchten, dann können Sie sich gerne bei uns da melden unter der Nummer 0471 30 00 92 0471 30 00 92. Sie können die Anzeigen natürlich auch schriftlich schicken per Mail an info@rgw.it oder direkt von unserer Homepage aus aufgeben unter www.rgw.id. Da finden Sie auch alle eben gehörten Anzeigen zum Nachlesen. Private Verkaufsanzeigen, Kaufgesuche und Stellengesuche im Trödelmarkt sind kostenlos.

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1: Hallo, ihr hört Radio Grüne Welle. Ich bin die Elisa Lehn aus dem Oberfinchgau. Ich wünsche euch einen ganz schönen Tag und viel Spaß mit meiner Musik.

0: Ja, das war Musikhaus Südtirol, Elisa Lehn und ich bin die. 8.21 Uhr ist es jetzt. Wir schauen uns nun das Wetter in Südtirol an. Das zeigt sich heute ein kleines bisschen freundlicher als gestern, aber immer noch gibt es in einigen Teilen des Landes viele Wolken am Himmel. Wie es weitergeht heute und vor allem wie das Wetter am Wochenende werden wird, das erfahren wir nun direkt aus dem Landeswetterdienst vom Meteorologen Günter Geier. Guten Morgen, Herr Geier.
1: Guten Morgen.
0: Herr Geier, wie geht es denn heute mit dem Wetter in Südtirol weiter? Bekommen wir die Sonne etwas öfter zu sehen als noch gestern?
1: Ja, derzeit gibt es noch einige Restwolken. Die lockern am Vormittag auf und danach wird es im Großteil des Landes recht sonnig. Am Nachmittag entstehen dann aber wieder neue Quellwolken und daraus sind ein paar lokale Regenschauer durchaus möglich.
0: Und was ist von den Temperaturen her heute zu erwarten?
1: In den Tälern erwarten wir heute Höchstwerte von 20 Grad in Sterzing bis 25 Grad im Unterland. Auf den Bergen 2000 Metern Werte um 6 Grad.
0: Gut, dann schauen wir uns noch die Wetteraussichten für das Wochenende an, also für Samstag und Sonntag. Wie geht es denn da mit dem Wetter weiter?
1: Ja, da wird es morgen Samstag oft sonnig und am Nachmittag entstehen wieder ein paar Quellwolken. Die Schauerneigung steigt aber nur leicht an. Am Sonntag ziehen dann wieder dichtere Wolken auf und die Sonne scheint nur mehr zeitweise. In der zweiten Tageshälfte kann es stellenweise auch leicht

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0: Das waren die Lauser, jetzt ist es 8:30. Sie hören Radio Grüne Welle, hier sind die Schlagzeilen.
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2: Guten Morgen, ich bin Florian Scheringer. Die Staatspolizei hat heuer seit Jahresbeginn viel mehr Straftäter abgeschoben als im selben Zeitraum letztes Jahr. Questor Ferrari hat angekündigt, die Kontrollen weiterzuführen und auszuweiten. Mila und Primi, die beiden größten Milchhöfe Südtirols, wollen sich zusammenschließen. Heute fällt die endgültige Entscheidung darüber. Gemeinsam haben die Milchhöfe über 3000 Bauern als Mitglieder. Die Bozener Stadtpolizei wird mit Elektroschockpistolen ausgerüstet. Das hat der Gemeinderat beschlossen. Erst gibt es eine 6-monatige Testphase und dann könnten die Taser dauerhaft kommen. Die USA und der Iran haben sich in der Straße von Hormuz wieder beschossen. Sie geben sich gegenseitig die Schuld an den neuen Gefechten. Die Waffenruhe geht aber weiter, sagt US-Präsident Trump. Der Giro d'Italia geht heute los und zwar in Bulgarien. Nach Südtirol kommen die Radsportler heuer nicht. Die Rundfahrt dauert 3 Wochen.
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0: Guten Morgen, Südtirol. Heute ist Freitag, der 8. Mai. Die Stiftung St. Elisabeth lädt zur Veranstaltungsreihe Mein Weg, Mein Wunsch, Mein Wille ein. Es geht da um Themen wie Patientenverfügung, Sachwalterschaft, Erbrecht und Testament. Die Reihe ist in Zusammenarbeit mit der Notariatskammer Bozen entstanden. Wie es dazu gekommen ist, das erklärt Stiftungspräsident Christian Klotzner im nun folgenden Beitrag.
1: Die Idee haben wir schon länger in der Stiftung St. Elisabeth, uns mit dem Thema auch in einem breiten Publikum zu machen. Wir haben hier eigentlich viel Erfahrung in unseren Häusern schon gemacht. Immer wieder kommen Menschen auf uns zu, die in einen oder anderen Sache uns fragen, beziehungsweise wo wir dann auch beratend unseren Bewohnern auch zur Seite stehen. Und in einem Gespräch mit einem Notar haben wir dann beschlossen, das einfach gemeinsam zu machen. Und es hat uns sehr gefreut, dass eben die Notariatskammer hier dann auch mitgemacht hat und dass wir da jetzt gemeinsam dieses Angebot für Menschen, die sich mit dem Thema auch beschäftigen wollen, ein Angebot schaffen.
2: Was möchten Sie denn mit dieser Veranstaltungsreihe erreichen oder anders gefragt, was sind denn Ihre Ziele?
1: Also die Menschen beschäftigen sich vielleicht nicht immer, aber es kommt die Zeit, wo sich alle das Thema stellen, wie geht es dann irgendwann auch weiter, wie geht es in meinem dritten Lebensabschnitt weiter, beziehungsweise wie geht es auch nach meinem Tod weiter, wie schaut es mit dem Testament aus, mit der Erbschaft oder wie möchte ich ganz einfach am Ende des Lebens auch dann betreut werden und diese Fragen möchten wir zumindest würden eine Plattform bilden, wo sich Menschen einfach mit dem Thema auseinandersetzen können. Und wir möchten erste Informationen dazu geben. Wenn es dann konkretere Überlegungen zu dem Thema gibt, dann stehen wir auch mit Fach und Rat auch zur Verfügung. Wir haben Fachleute bei uns. Und was uns ganz wichtig war, dass diese Informationen jetzt nicht von jemand weitergegeben werden, die vielleicht zwar zu tun haben, aber nicht tagtäglich. Wir wollten einfach Fachleute dazu auch befragen und deshalb auch die Zusammenarbeit mit den Notaren, beziehungsweise auch mit Ärzten, die ganz konkret jetzt zum Beispiel zur Patientenverfügung Informationen geben können.
2: Die Veranstaltungsreihe Mein Weg, Mein Wunsch, Mein Wille hat im April begonnen und geht noch bis Ende Mai. Wir sind jetzt sozusagen an der Halbzeit angelangt und ich war bei der ersten Veranstaltung im Grieser Hof mit dabei und damals sagten Sie, ja, wir wissen noch nicht, wie viele Menschen kommen werden, wie viele sich für dieses Thema interessieren. Es ist ein neues Angebot und dann war eigentlich der Saal voll besetzt, also es war kein Platz mehr frei und das Interesse war schon bei der ersten Veranstaltung groß.
1: So war es. Wir waren sehr überrascht, auch bereits bei der ersten Veranstaltung im Grieser Hof, dass so viele Leute gekommen sind und hat uns natürlich sehr gefreut. Noch überraschender war es dann in Martinsbrunn eine Woche später, wo wir dann tatsächlich fast 100 Leute dort hatten und das Interesse einfach wirklich groß war zu diesen Themen. Und das zeigt für mich, dass es tatsächlich auch Themen sind, die die Menschen auch beschäftigen, die für die Menschen auch wichtig sind. Und interessant war dabei, dass vor allem auch Menschen mittleren Alters zu uns gekommen sind. Ich hatte mir eigentlich erwartet, dass eher Menschen im dritten Lebensabschnitt dann zu uns kommen, weil ja natürlich irgendwann sich jeder diese Fragen stellen wird. Aber nein, ich denke, es sind tatsächlich auch Menschen mit 30, 40, 50, 60 Jahren, die sich bereits mit dem Thema auseinandersetzen und sagen, wie möchte ich einmal mein Lebensende planen, beziehungsweise wie geht es auch danach, zum Beispiel mit meinen Vermögensgütern weiter.
0: Sagt Christian Klotzner. Die nächste Veranstaltung aus der Reihe Mein Weg, Mein Wunsch, Mein Wille findet heute Abend im Jesuheim in Girland statt. Referentinnen sind die Notarin Stefania Betz und die Ärztin Ingrid Windisch. Beginn ist um 17 Uhr, der Eintritt ist frei, es ist auch keine Anmeldung erforderlich, also alle Interessierten sind herzlich eingeladen.

Max von Meland war das übern Berg. Um 10 vor 9 hören Sie hier auf Radio Grüne Welle die nächsten Nachrichten, also das wäre in 4 Minuten. Um 9 Uhr übertragen wir dann die Heilige Messe live aus dem Bozner Dom und danach geht's mit Claudia Meierhofer durch das heutige Vormittagsprogramm. Und ich darf mich inzwischen von Ihnen verabschieden. Das war Guten Morgen Südtirol, der RGW Radiowecker am Freitag, dem 8. Mai. Mein Name ist Florian Mayer. Ich wünsche Ihnen noch einen schönen, angenehmen und erfolgreichen Tag und freue mich aufs Wiederhören morgen in der Früh. Machen Sie es gut und auf Wiederhören.

0: 10 vor 9.
1: Der Aufzug kommt, Kloster Seeben wird erschlossen. Ein Jahr Papst Leo, er ist politischer geworden. Das Wetter, Sonne und Wolken wechseln sich ab. Ich bin Florian Scheringer, guten Morgen.
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1: Der Berg mit dem Kloster Seeben oberhalb von Klausen wird um- und ausgebaut. Geplant sind unter anderem ein Aufzug, ein Museum, ein Café und Toiletten. Es sollen mehr Menschen auf den Klosterberg gelockt werden. Von der Gemeinde Klausen heißt es aber, es solle eine sanfte Erschließung werden. So soll etwa der Zugang zum Museum kontingentiert werden. Insgesamt kostet das Bauprojekt 27 Millionen Euro. Das Geld kommt vom Land. Auch wenn er vielleicht nicht so präsent ist, greift Questor Giuseppe Ferrari offenbar hart durch. In den ersten 4 Monaten sind heuer fast 3-mal so viele begleitete Abschiebungen durchgeführt worden wie im selben Zeitraum letztes Jahr, wie die Staatspolizei mitteilt. 25 statt 9. Und auch die Gesamtzahl der Abschiebebefehle hat zugenommen, von 35 auf 53. Die Kontrollen in Südtirol sollen weitergehen und ausgeweitet werden, sagt der Questor. Heute ist Papst Leo XIV. Genau ein Jahr im Amt. Am Anfang war sein Auftritt recht unauffällig, aber in letzter Zeit bezieht er zunehmend Position. Leo ist ja der erste Papst aus den USA und besonders dem US-Präsidenten widerspricht er wie kaum jemand sonst. Tina Eck in den USA, wie schlecht ist die Beziehung zwischen Trump und Leo ein Jahr nach der Wahl?
2: Leo kritisiert den Krieg im Iran ganz offen und ruft zum Dialog auf und Trump wird nicht müde, den Heiligen Vater deswegen zu attackieren. Gerade diese Woche warf er dem Papst wieder vor, der sei wohl damit einverstanden, dass der Iran eine Atomwaffe besitze. Es ist wirklich ein bizarrer Streit zwischen Washington und Vatikan, der aus Rom auch heruntergespielt wird. Alles nicht so wild. Über den Papst diskutiere man nicht, man höre ihm zu. Aber das konnte Trump noch nie.
1: Erst gestern hat sich der Papst mit US-Außenminister Rubio getroffen, um die Wogen zwischen dem Vatikan und den USA etwas zu glätten. Ja, und Trump hat die nächste Schlappe vor Gericht kassiert. Ein US-Handelsgericht hat entschieden, dass Trumps weltweit verhängten Zölle von 10% unzulässig sind. Bereits erhobene Zölle müssen außerdem zurückerstattet werden. Schon im Februar hatte der Supreme Court, der oberste Gerichtshof in den USA, festgestellt, dass Trump bei zuvor verhängten Zöllen seine Befugnisse überschritten hatte und Trump damit die rechtliche Grundlage für seine Zölle entzogen. Heute geht das wichtigste Radrennen Italiens, der Giro d'Italia, los. Die ersten 3 Etappen dieses Wochenendes sind in Bulgarien, bis es dann am Dienstag in Kalabrien weitergeht. Als Topfavorit gilt der Däne Jonas Vingegaard. Nach Südtirol kommen die Radsportler heuer nicht, Straßensperren gibt es bei uns also keine. 2 Etappen führen aber durchs Trentino. Und die Sonne scheint, stellenweise ist es noch bewölkt, gleich mehr zum Wetter.
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1: Im Großteil des Landes kommt die Sonne raus, aber es halten sich auch noch einige dichte Wolken, etwa im Pustertal. Jetzt hat es 14 Grad in Meran, 12 in Brixen, 7 in Toblach und 6 Grad messen wir in Radein. Später steigen die Temperaturen auf 20 bis 26 Grad. Am Nachmittag sind örtliche Regenschauer möglich. Auch morgen gibt es einen Mix aus Sonne, Wolken und ein paar Regentropfen am Nachmittag.
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2: Guten Morgen aus der Landesverkehrsmeldezentrale. Es begrüßt Sie Karin Unterhofer. Geduld brauchen Sie jetzt im Berufsverkehr. Vor allem in Richtung Städte kommt es zu Verzögerungen. Derzeit in Richtung Meran auf der Baseirer Stadtstraße ab der Tiroler Kreuzung und in Sinich. In Richtung Bozen auf der Überitscher Straße ab St. Michael-Eppan und auf der Brenner Stadtstraße ab Leifers und ab Kardaun. In Richtung Brixen auf der Brenner Stadtstraße bei Klausen und in Richtung Bruneck auf der Arndaler Stadtstraße ab Geis. Auf der Schnellstraße Meran-Bozen in Fahrtrichtung Meran zwischen Sinich und Meran-Untermais ist wegen Arbeit nur eine Fahrspur befahrbar. Rechnen Sie mit Verzögerungen. Und auf der Pustertaler Stadtstraße auf der Rickertalbrücke gibt es eine Einbahnregelung wegen Sicherungsmaßnahmen der Brücke. Zurzeit gibt es ca. 1 Kilometer Stau. Gute Fahrt!

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1: Wir beginnen unsere Eucharistiefeier mit dem Lied Nummer 370.

0: Im Namen des Vaters und des Sohnes und des Heiligen Geistes. Der Herr sei mit euch. Auf der ersten Kirchenversammlung, so haben wir in der gestrigen Tageslesung gehört, wurde eine wichtige Entscheidung getroffen, der ein heftiger Streit vorausgegangen war. Die Frage lautete, sollen in Zukunft auch Heiden Christen werden dürfen oder nur Juden? Die Antwort, die auf diesem Konzil gefunden wurde, fiel zugunsten von auch Heiden. Und ganz selbstverständlich heißt es dann in dem Schreiben, dass Boten von Jerusalem nach Antiochia, wo diese Frage entstanden ist, bringen sollten: Der Heilige Geist und wir haben beschlossen. Eine schöne und treffende Aussage, die das für die Kirche wesentliche Zusammenspiel von göttlicher Führung und menschlicher Überlegung zum Ausdruck bringt. Der Heilige Geist und wir. Für die Urkirche schien es ganz selbstverständlich zu sein, dass Lösungen und Antworten auf große Fragen des Lebens und des Glaubens erstens nicht einfach vom Himmel fallen und dass sie genauso wenig einfach von Menschen gefunden werden. Sie werden vielmehr gefunden in diesem engen Zusammenspiel von menschlichen Überlegungen, Beratungen und dem Heiligen Geist. Wir gehen Pfingsten entgegen und wir dürfen den Heiligen Geist bitten, dass er sich auch heute immer wieder einschaltet, wo es um wichtige und große Fragen des persönlichen Lebens, aber auch im Leben der Kirche geht. Ich bekenne Gott dem Allmächtigen und allen Brüdern und Schwestern, dass ich Gutes unterlassen und Böses getan habe. Ich habe gesündigt in Gedanken, Worten und Werken durch meine Schuld, durch meine Schuld, durch meine große Schuld. Darum bitte ich die selige Jungfrau Maria, alle Engel und Heiligen und euch, Brüder und Schwestern, für mich zu beten bei Gott, unserem Herrn. Nachlass, Vergebung und Verzeihung unserer Sünden gewähre uns der allmächtige und barmherzige Herr. Amen. Herr, erbarme dich.
1: Herr, erbarme dich.
0: Christus, erbarme dich.
1: Christus, erbarme dich.
0: Herr, erbarme dich.
1: Herr, erbarme dich.
0: Lasset uns beten. Wir bitten dich, allmächtiger Gott, präge und forme unser Leben durch die österlichen Geheimnisse, die wir in diesen Tagen feiern. Heile und schütze uns durch die Macht des auferstandenen Christus, der in der Einheit des Heiligen Geistes mit dir lebt und herrscht in Ewigkeit.
2: Lesung aus der Apostelgeschichte. In jenen Tagen beschlossen die Apostel und die Ältesten zusammen mit der ganzen Gemeinde, Männer aus ihrer Mitte auszuwählen und sie zusammen mit Paulus und Barnabas nach Antiochia zu senden, nämlich Judas, genannt Barsabas, und Silas, führende Männer unter den Brüdern. Sie gaben ihnen folgendes Schreiben mit: Die Apostel und die Ältesten, eure Brüder, grüßen die Brüder aus dem Heidentum in Antiochia, in Syrien und Kilikien. Wir haben gehört, dass einige von uns, denen wir keinen Auftrag erteilt haben, euch mit ihren Reden beunruhigt und eure Gemüter erregt haben. Deshalb haben wir einmütig beschlossen, Männer auszuwählen und zusammen mit unseren geliebten Brüdern Barnabas und Paulus zu euch zu schicken, die beide für den Namen Jesu Christi, unseres Herrn, ihr Leben eingesetzt haben. Wir haben Judas und Silas abgesandt, die euch das Gleiche auch mündlich mitteilen sollen. Denn der Heilige Geist und wir haben beschlossen, euch keine weitere Last aufzuerlegen als die notwendigen Dinge: Götzenopferfleisch, Blut, Ersticktes und Unzucht zu meiden. Wenn ihr euch davor hütet, handelt ihr richtig. Lebt wohl. Man verabschiedete die Abgesandten und sie zogen hinab nach Antiochia, riefen die Gemeinde zusammen und übergaben ihr den Brief. Sie lasen ihn und freuten sich über den Zuspruch. Wort des lebendigen Gottes.
0: Danke.

0: der Herr sei mit euch. Aus dem Heiligen Evangelium nach Johannes.
1: Ehre sei dir,
0: Jesus sprach zu seinen Jüngern: Dies ist mein Gebot, dass ihr einander liebt, so wie ich euch geliebt habe. Es gibt keine größere Liebe, als wenn einer sein Leben hingibt für seine Freunde. Ihr seid meine Freunde, wenn ihr tut, was ich euch auftrage. Ich nenne euch nicht mehr Knechte, denn der Knecht weiß nicht, was sein Herr tut. Vielmehr habe ich euch Freunde genannt, denn ich habe euch alles mitgeteilt, was ich von meinem Vater gehört habe. Nicht ihr habt mich erwählt, sondern ich habe euch erwählt und dazu bestimmt, dass ihr euch aufmacht und Frucht bringt und dass eure Frucht bleibt. Dann wird euch der Vater alles geben, um was ihr ihn in meinem Namen bittet. Dies trage ich euch auf, dass ihr einander liebt. Evangelium unseres Herrn Jesus Christus.
1: Lob sei dir, Christus.
0: Zu Jesus Christus rufen wir, der uns seine Freunde nennt.
2: Für die Kirche Gottes, bewahre sie vor Verwirrung und Zwietracht. Christus, höre uns.
3: Christus, erhöre uns.
2: Für alle Getauften, erfülle sie mit dem Geist der Liebe. Christus, höre uns.
3: Christus, erhöre uns.
2: Für die Regierenden der Völker, gib, dass sie die Glaubensfreiheit achten. Christus, höre uns.
3: Christus, erhöre uns.
2: Für unsere Gemeinde, schütze uns vor allen Gefahren, die uns an Leib und Seele drohen. Christus, höre uns.
3: Christus, erhöre uns.
2: Wir feiern die Heilige Messe mit Gedenken an Wendel und Erwin Kofler als Jahrtag, mit Gedenken an Johann und Maria Tribus, mit Gedenken an Klaus Oberauch, mit Gedenken an Hilda de Jori, mit Gedenken an Hans Kaufmann, sowie zu Ehren des heiligen Antonius als Dank und Bitte. Wir beten auch für die Verstorbenen der letzten Tage. Aus der Presse kennen wir folgende Namen: Anna Höglinger, Thüringen, St. Ulrich, Herbert Mutschlechner, Bruneck, Louis Schnitzer, Dorf Tirol, Alois Hölzel, Tscherms, Hermann Ampach, Kaltern, Adolf Bircher, Jenesien und Theresia Witwe-Ecker, geborene Kollmann, Burgstall. Herr, nimm sie auf in dein Reich und schenk ihnen die ewige Freude bei dir. Christus, höre uns.
3: Christus, erhöre uns.
0: Allmächtiger Gott, deine Güte reicht, soweit der Himmel ist. Wende uns dein Erbarmen zu, durch Christus, unseren Herrn.
2: Amen.

Gepriesen bist du, Herr, unser Gott, Schöpfer der Welt. Du schenkst uns das Brot, die Frucht der Erde und der menschlichen Arbeit. Wir bringen dieses Brot vor dein Angesicht, damit es für uns zum Brot des Lebens werde.

Gepriesen bist du, Herr, unser Gott, Schöpfer der Welt. Du schenkst uns den Wein, die Frucht des Weinstocks und der menschlichen Arbeit. Wir bringen diesen Kelch vor dein Angesicht, damit er für uns zum Kelch des Heiles werde.

0: Betet, Schwestern und Brüder, dass mein und euer Opfer Gott, dem allmächtigen Vater, gefalle.
1: Der Herr nehme das Opfer an aus deinen Händen, zum Lob und Ruhm seines Namens, zum Segen für uns und seine ganze heilige Kirche.
0: Barmherziger Gott, heilige diese Gaben, nimm das Opfer an, das dir im Heiligen Geist dargebracht wird, und mache uns selbst zu einer Gabe, die für immer dir gehört. Darum bitten wir durch Christus, unseren Herrn.
2: Amen. Zum Sanctus singen wir heute die Nummer 196 und zum Agnus Dei die Nummer 789.
0: Der Herr sei mit euch.
3: Und mit deinem Geist.
0: Erhebet die Herzen.
1: Wir haben sie beim Herrn.
0: Lasst uns danken dem Herrn, unserem Gott.
1: Das ist würdig.
0: In Wahrheit ist es würdig und recht, dir, Vater, in diesen Tagen freudig zu danken, da unser Osterlamm geopfert ist, Jesus Christus. Er bringt sich dir alle Zeit für uns dar. Er steht vor dir als unser Anwalt. Einmal geopfert stirbt er nicht wieder, sondern lebt auf ewig als das Lamm, das geschlachtet ist. Durch ihn preisen wir dich in österlicher Freude und singen mit den Chören der Engel das Lob deiner Herrlichkeit.

0: Ja, du bist heilig, großer Gott, du bist die Quelle allen Lebens und allen Heiles. Deshalb bitten wir dich, sende deinen Geist auf diese Gaben herab, heilige sie, damit sie uns werden Leib und Blut deines Sohnes, unseres Herrn Jesus Christus. Denn bevor er sein Leben hingab, um uns zu befreien, nahm er beim Mahl das Brot und sagte dir Dank, reichte es seinen Jüngern und sprach, nehmet und esset alle davon, das ist mein Leib, der für euch hingegeben wird. Ebenso nahm er nach dem Mahl den Kelch, dankte wiederum, reichte ihn seinen Jüngern und sprach, nehmet und trinket alle daraus. Das ist der Kelch des neuen und ewigen Bundes, mein Blut, das für euch und für alle vergossen wird zur Vergebung der Sünden. Tut dies zu meinem Gedächtnis. Geheimnis des Glaubens.
1: Deinen Tod, o Herr, verkünden wir und deine Auferstehung preisen wir, bis du kommst in Herrlichkeit.
0: Herr unser Gott, dein Sohn hat uns dieses Vermächtnis seiner Liebe anvertraut. In der Gedächtnisfeier seines Todes und seiner Auferstehung bringen wir dar, was du uns gegeben hast, das Opfer der Versöhnung. Wir bitten dich, nimm auch uns an in deinem Sohn, schenke uns in diesem Mahl den Geist, den er verheißen hat, den Geist der Einheit, der wegnimmt, was trennt und der uns zusammenhält in der Gemeinschaft mit unserem Papst Leo, unserem Bischof Ivo, mit allen Bischöfen und mit deinem ganzen Volk. Mach deine Kirche zum Zeichen der Einheit unter den Menschen und zum Werkzeug des Friedens. Wie du uns hier am Tisch deines Sohnes versammelt hast, in Gemeinschaft mit der seligen Jungfrau und Gottesmutter Maria, mit dem heiligen Josef, mit der tagesheiligen Ida, mit allen Heiligen. So sammle die Menschen aller Rassen und Sprachen, aller Schichten und Gruppen zum Gastmahl der ewigen Versöhnung in der neuen Welt deines immerwährenden Friedens durch unseren Herrn Jesus Christus. Durch ihn und mit ihm und in ihm ist dir, Gott, allmächtiger Vater, in der Einheit des Heiligen Geistes alle Herrlichkeit und Ehre jetzt und in Ewigkeit. Amen. Lasst uns beten, wie der Herr uns zu beten gelehrt hat. Vater unser im Himmel, geheiligt werde dein Name, dein Reich komme, dein Wille geschehe, wie im Himmel, so auf Erden. Unser tägliches Brot gib uns heute und vergib uns unsere Schuld, wie auch wir vergeben unseren Schuldigern. Führe uns nicht in Versuchung, sondern erlöse uns von dem Bösen. Erlöse uns, Herr allmächtiger Vater, von allem Bösen. Gib Frieden unseren Tagen. Komm uns zu Hilfe mit deinem Erbarmen, bewahre uns vor Verwirrung und Sünde. Lass uns voll Hoffnung und Zuversicht auf das Kommen unseres Erlösers, Jesus Christus, warten.
1: Denn dein ist das Reich und die Kraft und die Herrlichkeit in Ewigkeit. Amen.
0: Der Herr hat zu seinen Aposteln gesagt, Frieden hinterlasse ich euch, meinen Frieden gebe ich euch. Deshalb bitten wir, Herr Jesus Christus, schau nicht auf unsere Sünden, sondern auf den Glauben deiner Kirche. Schenke uns und allen Menschen nach deinem Willen Einheit und Frieden. Der Friede des Herrn sei allezeit mit euch.
1: Und mit deinem Geist.

Amen. Seht das Lamm Gottes, das hinwegnimmt die Sünde der Welt. Herr, ich bin nicht würdig, dass du eingehst unter mein Dach, aber sprich nur ein Wort, so wird meine Seele gesund.

0: Lasst uns beten. Barmherziger Gott, wir haben den Auftrag deines Sohnes erfüllt und sein Gedächtnis begangen. Die heilige Gabe, die wir in dieser Feier empfangen haben, helfe uns, dass wir in der Liebe zu dir und unseren Schwestern und Brüdern Christus nachfolgen, der mit dir lebt und herrscht in Ewigkeit.
1: Amen.
0: Der Herr sei mit euch. Es segne und begleite euch der allmächtige Gott, der Vater und der Sohn und der Heilige Geist.
1: Amen.
0: Geht hin in Frieden.
1: Dank sei Gott, dem Herrn.

0: 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Aus dem Bozner Dom übertrugen wir den Gottesdienst. 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
0: Heute ist Freitag, der 8. Mai. Am Mikrofon begrüßt Sie herzlich Claudia Meierhofer. Schauen wir auf den heutigen Namenstags- und Heiligenkalender. Am heutigen Tag gedenkt die Kirche unter anderem der heiligen Vicar und Desideratus sowie der seligen Ulrika Nisch und Friedrich von Hirsau. Mehr über Leben und Wirken dieser Persönlichkeiten erfahren wir von Elisabeth Kiem.
7: Vicar war wahrscheinlich schon vor 934 Mönch und Diakon und ab 957 Abt von St. Maximin in Trier. Er vermehrte die wirtschaftliche Grundlage des Klosters und gründete 962 eine Zelle in Dabern bei Saarburg, welche er mit 20 Mönchen von St. Maxim besetzte. Vicar starb am 8. Mai 966. Desideratus war der Siegelbewahrer von König Lothar I. und Berater von König Hildebert I. 543 wurde er Bischof von Bourges, wo er die Kirche des heiligen Symphorian erbaute. 549 nahm Desideratus an der Synode von Orléans teil. Sein Todestag ist vermutlich der 8. Mai 550. Ulrika Nisch hieß mit bürgerlichem Namen Franziska. Sie wurde 1882 in Oberdorf in Baden-Württemberg geboren und wuchs in großer Armut auf. Als sie 9 Jahre alt war, kam sie als Hausmädchen in die Schweiz. Als sie erkrankte und in einem Spital der Kreuzschwestern erfolgreich behandelt wurde, trat sie in den Orden ein und legte 1907 die Profess ab. Obwohl sie unter ständigen Kopfschmerzen litt, arbeitete sie treu und still im Kleinen. Oft zweifelte sie an ihrem Glauben, schöpfte aber immer wieder Kraft und Mut aus dem Gebet. Später erschienen ihr in Visionen Engel und Heilige. Als die Visionen 1912 aufhörten, erkrankte Ulrika an Tuberkulose und starb am 8. Mai 1913. An ihrem Grab auf dem Klosterfriedhof von Hegne ereigneten sich mehrere wunderbare Gebetserhörungen. Ulrika Nisch wurde am 1. November 1987 von Papst Johannes Paul II. Selig gesprochen. Der selige Friedrich von Hirsau entstammte einem schwäbischen Adelsgeschlecht und wurde Mönch in Einsiedeln. 1065 wurde er zusammen mit anderen Mönchen nach Hirsau geschickt, um dieses Kloster zu besiedeln. Hier lebte er als Abt, bis er 1069 wegen Verleumdungen zurücktreten musste. Nach einer Überlieferung starb Friedrich am 8. Mai 1071.
0: Dankeschön. 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Nun halten wir kurz inne mit den Gedanken zum Tag. In dieser Woche werden sie von Daniel Schulte gestaltet. Er ist Theologe, Seelsorger und Bibelschulleiter und leitet Vivid, ein überkonfessionelles und interkulturelles Forum für Bildung und Begegnung in Südtirol.
8: Liebe Hörerinnen und Hörer, diese Woche begleiten uns sogenannte Pilgernotizen. Viele von uns sind sehr heimatverbunden, andere aber sind gern und viel unterwegs. Der Glaube hat viel mit dem Pilgern und Unterwegssein zu tun. Dazu haben wir diese Tage schon manches entdeckt. Heute will ich uns das bekannte und wunderschöne Motto der Kolpinghäuser in Erinnerung rufen. Unterwegs und doch zu Hause. Das war eine der bestimmenden Ideen von Adolf Kolping, Menschen fern ihrer Heimat einen Ort zu bieten, an dem sie sich wohlfühlten und angenommen wissen. Orte der Gastfreundschaft, an denen sich Durchreisende wie zu Hause fühlen können. Das knüpft wunderschön an unsere Gedanken von gestern an. So lieb uns unsere schöne Heimat ist und sein darf, wir sollten sie gerne mit anderen teilen. Und sollten wir je unsere Heimat verlieren, dann werden wir den Wert der Gastfreundschaft umso mehr zu schätzen lernen. Aber dieses Kolping-Motto klingt noch immer bei mir nach. Unterwegs und doch zu Hause. Das trifft auch für den Glauben zu. Als Christen sind wir unterwegs. Unterwegs in der Nachfolge Jesu, unterwegs auf einem Weg der Veränderung und Erneuerung, unterwegs zwischen Geburt und Sterben, zwischen dieser Welt und der zukünftigen Welt. Wir sind unterwegs. Mitunter erleben wir uns nicht unbedingt zu Hause und dazugehörig in dieser Welt. Mitunter wissen wir uns nicht verstanden, denn unser Glaube wird nicht von allen geteilt. Man kann sich sogar inmitten der eigenen Familie sehr fremd fühlen. Wir sind unterwegs und doch dazu berufen, Heimat zu erleben. Unterwegs und doch zu Hause, und zwar ultimativ bei Gott daheim. Heimat finden in Gott, das ist das große Geheimnis unseres Lebens, mit allem, was sich mit Heimat verbindet. Bei Gott weiß ich mich verstanden. Hier sind meine Wurzeln, hier gehöre ich dazu, hier darf ich das wohlige Gefühl der Geborgenheit erleben. Ja, ich bin unterwegs und ich fühle mich mitunter fremd in diesem Leben, gleichzeitig aber darf ich lernen, mich bei Gott heimisch zu machen, Schritt für Schritt, immer wieder und immer mehr. Wie es im Psalm 84 heißt, einem weiteren Pilgerpsalm der Bibel übrigens, wohl den Menschen, die in deinem Hause wohnen, wohl denen, die dich für ihre Stärke halten und in deren Herzen gebahnte Wege sind, sie gehen von Kraft zu Kraft. Dieser Pilgerpsalm bringt es auf den Punkt. Wohl denen, die ihre Herzensheimat bei Gott haben und die in der guten Gewohnheit leben, sich immer wieder mit Gott zu verbinden, sich bei Gott heimisch zu machen. Ja, sie sind unterwegs, sie gehen, aber sie gehen von Kraft zu Kraft. Immer wieder tanken sie bei Gott auf, immer wieder kommen sie bei Gott zur Ruhe. Und je mehr ihnen das zur Gewohnheit wird, desto größer wird ihre Vorfreude auf das ewige Zuhause bei Gott. Desto weniger Angst haben sie davor. Vor, diese Welt eines Tages zu verlassen, denn sie wissen sich bei Gott zu Hause für Zeit und Ewigkeit. Das ist das Geheimnis der Pilger. Sie sind unterwegs und doch zu Hause. In dem Sinne wünsche ich uns heute einen guten Start ins Wochenende.

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0: 10 vor 10.
1: Kloster Seeben wird erschlossen. Droht der nächste Hotspot? Mehr Hilfe in den Gemeinden bei digitalen Anliegen. Das Wetter, Sonne und Wolken. Ich bin Florian Scheringer. Schönen Vormittag.
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1: Der Berg mit dem Kloster Seeben oberhalb von Klausen wird um- und ausgebaut. Geplant sind unter anderem ein Aufzug, ein Museum, ein Café und Toiletten. Es soll mehr Menschen auf den Klosterberg gelockt werden. Der Bürgermeister von Klausen, Peter Gasser, sagt, es soll eine sanfte Erschließung werden.
2: Wir haben keine Angst, dass wir zu viele Menschen auf Seeben bringen oder mit dieser Erschließung gar einen Hotspot machen, sondern uns ist die Sensibilität des Berges sehr bewusst und wir werden auch das Museum und den Zugang kontingentieren und man wird seine Zeit auch brauchen bis zum Berg. Auf der anderen Seite wird auch Klausen davon profitieren, denn wenn wir nicht jeden hochlassen, dann kann er inzwischen auch in der Stadt einkaufen und einen Kaffee trinken gehen.
1: Insgesamt kostet das Bauprojekt 27 Millionen Euro. Das Geld kommt vom Land. Bozen bekommt mehr Taxis. Der Stadtrat hat beschlossen, dass jetzt 10 weitere Taxilizenzen ausgestellt werden. Damit sollen die Nachfrage gedeckt und die Wartezeiten verkürzt werden. 5 der 10 Lizenzen sind für Fahrzeuge vorgesehen, die auch Menschen mit Behinderung befördern können. Eine normale Lizenz kostet 100.000 Euro. Für eine Lizenz für ein barrierefreies Auto zahlt man dagegen 40.000. Alles wird immer digitaler, aber viele kennen sich mit der modernen Technik nicht so gut aus. Deshalb soll es bis zum Ende des Jahres in den meisten Südtiroler Gemeinden einen sogenannten Digipoint geben. Das ist eine Anlaufstelle, bei der sich Bürger kostenlos Hilfe bei digitalen Fragen holen können. Das Land und der Gemeindenverband wollen dieses Unterstützungsnetzwerk weiter ausbauen. Bisher konnte in den Digipoints schon 12.000 Menschen geholfen werden. Bei den Regional- und Kommunalwahlen in Großbritannien hat die sozialdemokratische Labour-Partei von Premier Keir Starmer schwere Verluste erlitten. In den meisten Wahlkreisen musste sie Sitze an die Anti-Einwanderungspartei Reform von Nigel Farage abgeben. Das erhöht den Druck auf Premier Starmer. Einige fordern sogar seinen Rücktritt. In Europa war der April von starken Temperaturunterschieden geprägt. In Südeuropa war es sehr warm, im Osten dagegen war es ungewöhnlich kalt. Global gesehen ist es aber erneut in Richtung Erderwärmung gegangen. Weltweit war es der drittwärmste April seit Beginn der Aufzeichnungen, heißt es vom EU-Erdbeobachtungsprogramm Copernicus. Auffällig ist, dass die Meere immer wärmer werden. Die durchschnittliche Oberflächentemperatur war im April die zweithöchste, die je gemessen wurde. Und bei uns in Südtirol ist es heute wechselhaft. Die weiteren Wetteraussichten hören Sie gleich.
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1: Einen Mix aus Sonne und Wolken gibt's jetzt gerade und langsam wird es wärmer. Aktuell messen wir 16 Grad in Salurn, 14 in Schlanders, 11 in Freienfeld und 8 Grad hat es in St. Martin in Thurn. Im Tagesverlauf bilden sich neue Wolken und vereinzelt sind ein paar kurze Regenschauer möglich. Trotzdem wird es mild bei 20 bis 26 Grad.
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7: Schönen Vormittag aus der Landesverkehrsmeldezentrale. Auf der Pustertaler Staatsstraße, auf der Rickerdalbrücke, Einbahnregelung wegen Arbeiten. Hier kann es immer wieder zu Verzögerungen kommen. In der Gemeinde Ritten ist die Gemeindestraße Lengstein-Barbien im Bereich Benzel und Dicktelle Graben täglich von 8 bis 17 Uhr wegen Felssicherungsarbeiten gesperrt. Allen unterwegs, gute Fahrt.
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10: Ich grüße Sie ganz herzlich heute am Freitag. Es ist der 8. Mai. Mit großen Schritten geht es Richtung Wochenende und natürlich auch Richtung Muttertag am Sonntag. Ja, was haben wir heute an Themen für Sie vorbereitet? In wenigen Minuten begrüße ich bei mir im Studio Monika Habicher. Sie ist Fachfrau für weibliche Führungskräfte und Gründerin der Akademie Frauen führen erfolgreich. Es erwartet Sie ein tiefgründiges Gespräch über die Stärkung von Frauen und dem Weg zu einer authentischen Leitungskultur. Dann, wie immer, gegen 10:30 öffnen wir die Tore unseres Trödelmarktes, unsere Fundgrube guter Schnäppchen und Gelegenheiten. Aber jetzt gibt's erstmal Musik, und zwar aus Südtirol, aus dem Sarntal. Hier ist Jason Nussbaumer mit seinem Titel Dolce Vita. Ich wünsche Ihnen angenehmes Zuhören.

0: Im Studio von Radio Grüne Welle begrüße ich Monika Habicher. Hallo und grüß Gott.
1: Hallo, herzlichen Dank für die Einladung.
0: Also du bist Expertin für Female Leadership, Gründerin von Frauen führen erfolgreich, ausgebildete Keynote-Speakerin und Expertin für Leadership, Kommunikation, Sichtbarkeit und Empowerment. Kannst du uns in einfachen Worten kurz erklären, was wir uns darunter vorstellen können und wo deine Arbeitsschwerpunkte liegen?
1: Sehr gerne. Konkret halte ich Workshops vor allem in Unternehmen, in Organisationen. Da geht es um Führung, Kommunikation, Sichtbarkeit und mein Schwerpunkt liegt hier ganz speziell Frauen in Führung zu begleiten, zu stärken. Außerdem halte ich Keynote-Reden, das sind Impulsvorträge. Dort geht es vor allem um diesen Empowerment-Ansatz, also ich begleite Menschen darin zu erkennen, welche Kraft bereits in ihnen steckt und wie sie diese zum Vorschein holen, wie sie diese aktivieren. Beispielsweise geht es dort um Themen wie finanzielles Mindset, die Stärkung vom finanziellen Mindset, speziell für Frauen, oder eben auch die Stärkung von Resilienz, also wie wir mit Herausforderungen umgehen, wie wir uns gerade in schwierigen Zeiten stärken. Das ist auch im Organisationskontext sehr wichtig, gerade jetzt, wo sich so vieles verändert, wandelt, zu verstehen, zu erkennen, wo unser eigener Handlungsspielraum ist, wie wir gestärkt daraus hervorgehen können.
0: Monika Habicher, wir sprechen ja oft davon, dass wir mutiger werden müssen. Ist Mut für dich eine Eigenschaft, die man hat oder vielleicht eher ein Muskel, den man trainieren kann?
1: Ja, das ist ein sehr, sehr spannendes Thema, das ich sehr liebe. Wir denken manchmal, man ist mutig oder man ist es eben nicht und dabei stimmt das so nicht, sondern wie du sagst, es ist ein Muskel, den wir trainieren können. Je öfter wir probieren, aus unserer Komfortzone rauszugehen, Neues zu wagen sozusagen, desto mehr fühlen wir dieses Gefühl der Selbstwirksamkeit und das ist es, wo Mut am Ende entsteht, wo wir Mut fühlen. Meistens, wenn wir losgehen, fühlt es sich nicht wirklich mutig an. Und was hier oft verwechselt wird, ist, wir denken, mutig zu sein bedeutet keine Angst zu haben. Dabei ist es genau das, mutig zu sein heißt, loszugehen, auch wenn es Angst macht und klar zu haben, dass wir dahin durchgehen wollen und dass die Angst okay ist.
0: Also auch mit jedem kleinen Schritt Richtung Erfolg steigt auch der Mut, würde ich einmal sagen. Wie gesagt, du arbeitest viel mit Frauen in Führungspositionen. Der Fokus liegt also auf der Stärkung von Frauen. Welche spezifischen Hürden triffst du da an? Ich kann mir denken, ein ganz wichtiger Punkt ist da zum Beispiel auch das Thema Mutterschaft bzw. Familie und Karriere. Viele Frauen haben das Gefühl, sich entscheiden zu müssen. Entweder eine mutige Führungskarriere oder die Mutterrolle.
1: Ja, dieses Thema ist sehr komplex aus verschiedenen Blickwinkeln. Also zum einen ist Führung nicht weiblich gedacht, so wie wir Führung bis jetzt kennen. Da sind Frauen immer wieder unter Beobachtung und sehr stark in der Kritik, wenn Frauen zu laut, zu leise, zu fordernd, zu wenig fordernd sind. Also hier müssen wir ganz viele Bilder noch über den Haufen werfen und neu gestalten, neu malen. Gleichzeitig hat die Frau natürlich diese Herausforderung der Doppelbelastung, diese sehr hohen Belastungen, mit denen sie manchmal noch alleine zurechtkommen muss. Und auf der anderen Seite fehlen die Vorbilder. Also solange es ganz wenig Frauen in Führungspositionen gibt oder prozentuell sehr viel weniger Frauen, fehlen uns natürlich auch ganz wichtige Vorbilder, die auf der anderen Seite wieder Mut machen, diesen Weg zu gehen, die zeigen, wie es funktionieren kann und dass es funktionieren kann. Also wir sehen, hier müssen wir dringend an vielen Ebenen ansetzen. Das eine ist, dass wir Frauen stärken, dass sie diesen Weg gehen können und gleichzeitig wird auch dadurch ganz vieles in dieser Gesellschaft angestoßen, dass wir eben Diskussionen neu aufrollen, dass Führung neu gedacht wird. Da passiert jetzt gerade zum Glück ganz viel, aber es braucht uns eben alle, dass wir immer wieder hinschauen, immer wieder in Frage stellen und immer wieder neu positionieren.
0: Monika, ich weiß aus eigener Erfahrung, das schlechte Gewissen ist oft der größte Feind des Selbstbewusstseins. Als Mutter befindet man sich ja auch wirklich oft in der Rechtfertigungsfalle dem Kind, beziehungsweise der Familie gegenüber, aber auch gegenüber dem Arbeitsumfeld.
1: Ja, und hier zeigt sich ganz deutlich auch, wie sehr wir diese Bilder verinnerlichen, diesen gesellschaftlichen Druck, die Erwartungen, die Bilder, die gesellschaftlich bestehen, die haben wir verinnerlicht. Also ich habe es selbst gemerkt, obwohl ich dachte, ich wäre so klar. Sobald ich Mutter geworden bin, habe ich plötzlich ein schlechtes Gewissen verspürt. Wir tragen diese Bilder gewollt oder ungewollt selber weiter. Und deswegen ist es so wichtig, dass wir beispielsweise auch im Freundeskreis, im Arbeitsumfeld, wo auch immer, immer wieder darüber reden, wie wir das neu gestalten können. Wichtig ist hier vor allem, dass wir wegkommen von, das ist das Problem der Frau, das ist das Problem der Mutter, hinzu, wie können wir das gemeinsam lösen, denn es kann nicht sein, dass eine Frau beruflich mehr geben möchte, soll, muss, wie auch immer, und gleichzeitig aber alles alleine stemmen muss. Das geht sich nicht aus. Hingegen, wenn wir Partnerschaft neu denken, Care-Arbeit neu denken, dass auch beispielsweise Väter ihre Rolle aktiver leben dürfen und nicht nur müssen, weil das ist ja natürlich auch ein Qualitätselement, bewusst Zeit mit den Kindern zu verbringen von Vatersseite, dann können wir diese Belastung auch aufteilen und gemeinsam stemmen.
0: Mhm. Und an dieser Stelle machen wir eine ganz kurze musikalische Pause. Mein Gast im Studio ist Monika Habicher, Gründerin von Frauen führen erfolgreich. Bleiben Sie dran, wir sind gleich zurück.

0: Willkommen zurück. Sie hören Radio Grüne Welle. Mein Gast im Studio ist eine Expertin für Female Leadership, die Gründerin von Frauen führen erfolgreich, und zwar Monika Habicher. Hallo und schön, dass du da bist.
1: Hallo.
0: Also wir haben jetzt ja schon angesprochen, Frauen in Führungspositionen müssen sich oft dem Arbeitsumfeld gegenüber rechtfertigen, wenn sie Familie haben, wenn sie sich Zeit nehmen wollen für Kinder und für Familie. Da entstehen ja natürlich auch sehr oft Selbstzweifel und auch Selbstkritik. Wir Frauen neigen einfach eher dazu, unsere Leistung kleinzureden. Männer haben diese Selbstzweifel weniger, oder?
1: Es ist natürlich schwer, pauschale Aussagen zu treffen. Aber Fakt ist, dass Frauen nach wie vor sehr viel kritischer bewertet, beurteilt, beobachtet werden. Und das macht etwas mit uns, ganz klar. Also wie du schon sagst, Frauen müssen sich irgendwie rechtfertigen und das müssen Männer meistens nicht und hier müssen wir ansetzen. Also Fakt ist, wir brauchen Kinder in unserer Gesellschaft. Es ist ein wertvoller, wichtiger, auch schöner Teil und es kann einfach nicht auf den Schultern von Einzelnen liegen bleiben, damit irgendwie diese Herausforderung zu handeln. Und auf der anderen Seite braucht auch die Wirtschaft die Frauen. Also wir lassen ganz viel Potenzial, wir lassen ganz viel Fachkompetenz außen vor, weil wir solche Diskussionen führen und eigentlich sollten wir hier schon längst viel, viel weiter sein und gemeinsam schauen, wie können wir als Gesellschaft weiterkommen und stärken. Wir brauchen alle, wie können wir es uns gegenseitig leichter machen. Aktuell machen wir uns, ist uns leider manchmal schwerer als nötig. Und auf der anderen Seite eben entsteht dann hier Selbstzweifel, wenn man schon beispielsweise früh in der Kindheit hört, sei nicht so fordernd, sei nicht so laut, halt dich zurück, was sollen die anderen denken, wie sieht das aus und so weiter. Das sind diese sogenannten Glaubenssätze, die sich dann irgendwo in unserem Kopf festsetzen und uns natürlich verständlicherweise prägen und später ja uns auch zweifeln lassen, auch wenn es eigentlich keinen Grund dazu gibt.
0: Mhm. Gehen wir nochmal etwas genauer auf den Punkt Kritik ein. Wie schaffen wir es eigentlich, eine innere Sicherheit aufzubauen, die dann nicht sofort wackelt, wenn Kritik von außen kommt?
1: Auch hier können wir an verschiedenen Stellen ansetzen. In meinen Workshops fange ich immer innen an, also eben auch zu erkennen, welche Glaubenssätze begleiten mich, weil die erkennen wir oft gar nicht mehr, weil sie einfach immer schon da waren, gefühlt. Was lenkt mich, was leitet mich, wie kann ich mich hier selbst neu positionieren, wie kann ich mich selbst stärken, auch wir reden zum Beispiel in unseren Gedanken immer mit uns selbst, wie kann ich mich da neu aufstellen, dass ich nicht diese Kritik laufend übernehme und selbst mich klein mache, sondern dass ich mich eben, dass ich meine, mir selber anfange, den Rücken zu stärken und anfange, mit mir so zu reden, wie ich es mit einer guten Freundin tun würde, weil ganz oft sind wir irgendwann unsere größten Kritiker, Kritikerinnen und das ist sehr schade. Und auf der anderen Seite dann natürlich auch im Außen, ich kann mir gezielt ein Umfeld suchen, wo ich eben bestärkt werde in dem, was ich tue, mir Gleichgesinnte suchen, Netzwerk treffen beispielsweise, aber auch im Freundeskreis anfangen, klarer zu reden, was ich gerne möchte, was meine Werte sind, was ich vertreten möchte, wo ich hinkommen möchte und eben auch hier bewusst zu wählen, wer, was tut mir da gut, was bringt mich weiter und ja, auch da die Verantwortung übernehmen. Ich darf da selber entscheiden und auch Grenzen setzen. Grenzen setzen ist natürlich immer ein großes Thema, aber auch mir schon allein die Erlaubnis zu geben, dass ich das darf und dass es mein Leben ist und dass es nicht nur okay, sondern ganz wichtig ist, hier für mich selbst einzustehen und ganz bewusst zu wählen, in welchem Umfeld ich wachsen kann.
0: Und auch ohne schlechtes Gewissen mal Nein sagen zu irgendeiner Aufgabe. Wendest du dich mit deinen Workshops vor allem an Frauen oder kommen da auch Männer zu dir?
1: Es gibt auch Workshops, wo wir gemischt arbeiten. Grundsätzlich die Themen betreffen uns ja alle. Trotzdem habe ich ganz viele Workshops, die gezielt sich an Frauen richten, weil einfach dieser ja, geschützte Rahmen sehr wichtig ist, dass man ganz offen auch über Zweifel und Herausforderungen reden kann, dass man diese Erfahrungen austauschen kann und dass wir da ganz gezielt darauf eingehen, weil Fakt ist, wir haben alle einen anderen Hintergrund, also unsere Sozialisierung, die ist unterschiedlich und um am Ende zum gleichen Ziel zu kommen, kann es durchaus Sinn machen, dass wir eben dort abgeholt werden, wo wir gerade stehen und nicht alle im selben Topf sind.
0: Mhm. Wenn wir selbstbewusst für unsere Themen einstehen wollen, also die uns wirklich wichtig sind, gibt es da irgendwelche Blockaden, die da einem oft im Weg stehen? Sobald da ein bisschen Kritik kommt, dann zweifelt man ja gleich schon, ach, ist das überhaupt gut, was ich da vorschlage? Oder wie schaffe ich es, wirklich hinter meinen Themen zu stehen und auch daran festzuhalten?
1: Hier unterscheidet sich eben, je mehr Sicherheit ich in mir drinnen schaffen kann, desto weniger bringt es mich ins Wackeln, wenn von außen etwas mir in Frage gestellt wird, wankt. Ein guter Ansatz ist wirklich, sich bewusst zu machen, welche Werte möchte ich vertreten, was ist mir wichtig, was ist der Anker in mir selbst. Je klarer, je sicherer ich da werde, das ist natürlich ein langer Prozess, aber je mehr ich mich damit beschäftige, desto weniger komme ich ins Wanken, wenn von außen etwas kommt. Und je sicherer ich bin, desto mehr kann ich auch verschiedene Meinungen zulassen, ohne mich selbst in Frage zu stellen. Denn auch Kritik sagt ja ganz oft viel mehr über die andere Person, über das Weltbild von der anderen Person als über mich. Also wenn ich es schaffe, dass nicht mehr jede Meinung über mich bestimmt, dann fängt hier natürlich sehr viel Freiheit, Stärke, Klarheit an. Und genau, wichtig ist es einfach, dass ich selbst erkenne, wo mein Handlungsspielraum ist und dass ich diesen nutzen kann. Und der ist meistens sehr viel größer, als wir es im ersten Moment denken.
0: Mhm. Jetzt machen wir noch einmal ein Musikstück und dann sprechen wir über die Sichtbarkeit, über unser äußeres Auftreten, denn auch damit kann man Selbstbewusstsein vielleicht auch vortäuschen. Und es geht auch um Lampenfieber. Bleiben Sie dran, wir sind gleich zurück.

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1: Ich grüße Sie noch einmal, liebe Hörerinnen und Hörer. Wir befinden uns im dritten und letzten Teil eines Interviews, das ich heute hier führe mit Monika Habicher. Sie ist Expertin für Female Leadership, Kommunikation, Sichtbarkeit und Empowerment. Und sie ist Gründerin der Akademie Frauen führen erfolgreich. Hallo Monika, schön, dass du da bist.
2: Hallo.
1: Also viele scheuen ja auch das Rampenlicht, weil sie zum Beispiel keine Selbstdarsteller sein möchten. Wie definierst du in diesem Zusammenhang Sichtbarkeit neu, damit sie sich stimmig und auch wirklich sinnvoll anfühlt?
2: Ja, hier ist natürlich auch ein Umdenken hilfreich. Wir verbinden Sichtbarkeit oft mit diesem Ego-Spiel, also auch Social Media beispielsweise, diese Selbstinszenierung. Aber ich muss sagen, wir haben heute so viele, so tolle Möglichkeiten, sichtbar zu sein und genau damit gesellschaftlich etwas zu verändern. Diese Möglichkeiten hatten wir nicht und ich finde es mittlerweile genial. Ich habe vor 2 Jahren zum Beispiel angefangen mit Social Media, habe inzwischen extrem hohe Reichweiten und die Rückmeldungen, die dazu kommen, sind sehr bestärkend darin, wie wichtig es ist, sichtbar zu werden. Aber bevor jetzt jemand erschrickt, es geht natürlich nicht nur um diese großen Reichweiten, sondern Sichtbarkeit bedeutet auch, im Kleinen sichtbar zu werden. Das heißt auch zum Beispiel im Freundeskreis, in der Familie sichtbar zu werden, mit der eigenen Haltung, die eigenen Werte eben zu vertreten, einzustehen für eine Position. Aber auch wenn wir wiederum zurückgehen zu Frauen in Führung, es ist so wichtig, dass solche Frauen sichtbar werden, um eben Vorbilder zu schaffen, um Wege aufzuzeigen, um Mut zu machen, um ja, sich gegenseitig zu stärken und ob man dann Social Media, Netzwerktreffen, Gespräche im Unternehmen, außerhalb oder im Freundeskreis nutzt. Jede Art der Sichtbarkeit ist wichtig, damit wir eben auch hier wieder gemeinsam weiterkommen und wachsen.
1: Mhm. Welchen Einfluss hat zum Beispiel unser äußeres Auftreten, also zum Beispiel Körpersprache, Stimme, Präsenz, auf unser inneres Erleben? Kann man Selbstbewusstsein unter Anführungszeichen vortäuschen, bis man es irgendwann auch selbst glaubt bzw. fühlt?
2: Unser Körper spiegelt in ganz vieler Hinsicht unsere innere Sicherheit, das heißt, es ist natürlich sinnvoll, im Inneren anzufangen. Also je klarer, je sicherer ich bin, desto leichter ist es, obendrauf zu bauen, sozusagen dann in einer gestärkten Körperhaltung. Es sind so Dinge auch wie, was sagen meine Schultern aus, meine Kopfhaltung, schaffe ich es, Blickkontakt herzustellen, was machen meine Hände. Gleichzeitig, wie du sagst, kann man auch außen ansetzen. Es wirkt sich auch nach innen aus. Das heißt, wenn ich in eine selbstbewusste Körperhaltung, Position reingehe, dann führt das auch dazu, dass ich mich sicherer fühle. Da gibt es zum Beispiel diese sogenannte Bauerpose. Die kann ich ganz gezielt einnehmen vor einem wichtigen Gespräch. Das löst Körperreaktionen tatsächlich aus und ich fühle mich sicherer. Umgekehrt, wenn ich zum Beispiel einen gesenkten Kopf, die Schultern hängen lasse, zu Boden schaue, ist es recht wahrscheinlich, dass ich mich auch nicht besonders sicher fühle. Also hier haben wir auch einen großen Handlungsspielraum und wichtig ist einfach, sich bewusst zu sein, wir wirken immer. Die Frage ist eben, wie bewusst wir das tun wollen.
1: Also die Bauerpose würde ich dann jetzt mal sagen, Kopf hoch, Schultern gerade, oder? Rücken genau. Gerade, sowas in die Richtung.
2: Aufrecht stehen, die Füße schulterbreit, einen festen Stand auf dem Boden, auch das, es ist nicht nur im Außen, es gibt uns Sicherheit, eben verankert zu sein, geerdet zu sein, ruhig zu werden, die Hände idealerweise auf Bauchnabelhöhe, auch hier ist ganz viel Message dahinter, ob ich Offenheit signalisiere, Ruhe, Kraft und so weiter. Also super spannendes Thema.
1: Du hast mir im Vorgespräch verraten, dass du selber unter recht starkem Lampenfieber leidest. Hat man heute jetzt ja nichts davon gemerkt. Du sprichst ja sehr oft vor Hunderten von Menschen. Wie bekommst du diese Angst unter Anführungszeichen in den Griff? Hast du da auch gleich einige einfache Tipps für uns?
2: Ja, mir ist es super wichtig, dass wir darüber reden, weil ich habe so oft gehört, du bist so mutig, für dich ist das total einfach, wenn ich so wäre wie du. Und es hat mich am Anfang verwundert, weil ich kenne natürlich mein Innenleben. Ich weiß, dass ich oft sehr aufgeregt bin, dass ganz viel Selbstzweifel auch bei mir mit dazugehört, immer wieder. Der Punkt ist, wir denken, dass es für andere leichter ist. Also wir sehen bei anderen das, was im Außen sichtbar wird. Und ja, ich weiß, wie ich damit umgehen kann, soll, wie ich mich darin eben begleiten kann, wie ich wohlwollend mich selbst stützen kann. Das ist das wichtige Thema dahinter. Ich weiß, bei mir gehört das dazu. Der Moment, bevor ich auf die Bühne gehe, ist sehr unangenehm. Das ist nicht ein schönes Gefühl, aber ich weiß, wie ich mich eben in dem Moment mir Sicherheit geben kann. Ich weiß, warum ich das tue. Das ist der wichtige Antreiber, dass dieses danach, die Message, die ich eben auf die Bühne bringen will, ist mir so viel wichtiger.

0: Und ja, auch, dass man da sich gegenseitig eben darin bestärken kann, nicht so zu tun, als ob das alles so easy wäre, sondern zu zeigen, ja, ich verstehe das auch, ich kann das auch und es geht trotzdem und ich kann dir auch zeigen, wie.
1: An dieser Stelle machen wir noch einmal eine ganz kurze Musikpause und anschließend vertiefen wir dann nochmal das Thema Lampenfieber. Mein Gast weiterhin im Studio ist Monika Habicher, Expertin für Female Leadership und Gründerin von Frauen führen

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1: Ich habe mal irgendwo gelesen, gerade wenn es um Lampenfieber geht oder vor einer Gruppe Menschen zu sprechen, gibt es Leute, die sagen im ersten Moment, ich bin jetzt sehr aufgeregt, also hier zu stehen. Und auch das kann dann schon helfen. Aber natürlich als Führungspersönlichkeit so auf die Bühne zu gehen und zu sagen, ich bin jetzt aber aufgeregt. Also gibt es da vielleicht noch eine Atemtechnik oder sowas, um einfach diese Ruhe dann zu bekommen und diese Sicherheit auch auszustrahlen?
2: Absolut. Und das, was du gerade ansprichst, dieses authentisch zu Schwächen stehen, muss man natürlich unterscheiden, in welchem Kontext bin ich jetzt gerade, ist es jetzt gerade sinnvoll und zielführend. Ich meine, wenn wir in einem Krisenmoment die Führungskraft vorne sagt, okay, ich habe selber jetzt gerade mega Angst, ist es vielleicht nicht unbedingt zielführend in diesem Moment. Gleichzeitig gibt es eben gute Techniken, sich da Sicherheit selber zu holen. Ich zum Beispiel bereite die ersten paar Sätze immer auswendig in meinem Kopf vor, also die wiederhole ich so oft. Es passiert mir nämlich tatsächlich oft, dass wenn ich anfange zu reden vor großem Publikum, dass ich am Anfang in einem Blackout bin. Es ist wirklich witzig, man sieht das nicht von außen. Also ich habe letzthin selbst Videos gesehen und ich hätte es mir einfach nicht angesehen. Und das ist richtig cool, weil das einfach zeigt, dass die Angst da sein darf. Es ist okay und ich kann es trotzdem anders machen. Genau, eben ruhig durchatmen, auch nicht versuchen, das panisch wegzudrücken, sondern diese Akzeptanz, es ist vollkommen okay, Angst ist da, ich weiß, ich mache es trotzdem, selbst wenn mir jetzt irgendwie was passieren würde, wenn ich jetzt einen Batzer machen würde, es wäre vollkommen okay. Eben, wie ich vorhin schon gesagt habe, dieser feste Stand, dann auch die Vorbereitung hilft mir natürlich, wie gesagt, gerade am Anfang die ersten paar Sätze, die bereite ich wirklich ganz gut vor, im Wissen, dass mir das hilft, weil wenn ich dann im Reden bin, dann vergeht das auch wieder. Und was auch ganz wichtig ist, immer diesen Moment danach zu verankern, einfach immer wieder bewusst zu machen, eben wie schön das Gefühl danach ist, wie wichtig das ist, auch die Rückmeldungen, die dann eingehen, wenn Menschen mir sagen, hey, durch dich habe ich jetzt irgendwie Mut gefasst oder das hat mir geholfen, das verankern, weil das ist es am Ende, was mich entscheiden lässt und nicht die Angst. Die Angst entscheidet einfach nicht über mich.
1: Wo findet man weitere Informationen über dich und deine Workshops? Wie nimmt man Kontakt auf? Ich habe gesehen, du hast eine sehr schöne, ansprechende Webseite auch.
2: Ja, die Webseite monika-habicher.com, da sehr gerne reinschauen. Ansonsten Instagram poste ich täglich auf Frauen führen erfolgreich. Auch auf LinkedIn Monika Habicher, Facebook. Ich denke, man findet mich und ich freue mich sehr, wenn wir uns hören.
1: Also

0: Wenn man wirklich Interesse hat, dann findet man dich, da gibt's keine Ausreden. Ich bedanke mich ganz herzlich bei dir, Monika Habicher, dass du uns heute hier einige Inputs schon gegeben hast. Weiterhin alles Gute und vielleicht irgendwo bei einem Workshop sehen wir uns.
1: Herzlichen Dank und ja, weiterhin gute Arbeit und gutes gemeinsames Entwickeln.
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0: Ja, und wenn Sie sich das soeben ausgestrahlte Gespräch mit Monika Habicher gerne nochmal anhören möchten, Sie finden es jederzeit auch auf unserer Webseite in der Audiothek unter rgw.it oder natürlich auch auf unserer Facebook-Seite. So, hier geht's nun weiter mit Musik von Peter Cornelius und gleich danach öffnen wir die Tore unseres Trödelmarktes. Musik.

0: Es ist nie zu spät, hier besungen von Peter Cornelius. Ja, und mit leichter Verspätung, mit 3 Minuten Verspätung, öffnen wir die Tore unseres Trödelmarktes. Das ist aber auch nie zu spät, die Tore unseres Trödelmarktes zu öffnen. Hier ist meine Kollegin Anni Kommiss mit den heutigen Durchsagen für Sie.
1: Gesucht wird eine Eckbank aus Holz, ungefähr 190 x 160 cm, und zwar im Raum Brixen unter folgender Telefonnummer 333 42 56 913. Eine weiße Tischdecke für den Esstisch wird zu schenken gesucht unter 346 231 33 61. Eine Kommode ist zu verschenken, schöne Plüschtüre werden um 20 Euro pro Karton verkauft und zu verkaufen ist auch ein Ein-Personen-Zelt. Das Ganze unter 346 231 33 61. Eine Fotokopiermaschine wird verschenkt unter 348 086 74 24. Ein Rasenmäher wird im Mittelfinchgau um 50 Euro verkauft unter 340 74 21 270. Im Überetsch wird ein Foto von Papst Pius X. In einem antiken Rahmen mit den Maßen 35 x 55 cm verschenkt unter 333 83 52 193. Ein gut erhaltener Thermomix TM 3 Liter ist günstig zu verkaufen unter 349 61 26 26 7. In Nals steht ein 98 Quadratmeter großes Magazin zum Verkauf unter 345 22 52 23 5. Eine Gefriertruhe ist im Eisacktal abzugeben unter 347 22 10 88 3. Eine Bareinrichtung wird verkauft und eine Waschmaschine wird verschenkt unter 334 82 45 152. Eine Kuckucksuhr und 3 Tischdecken für einen Tisch mit den Maßen 130 x 185 cm sind zu verkaufen unter 339 19 24 007. Schöne Palmen- und Oleanderbäumchen in Töpfen sind günstig abzugeben unter 333 52 85 32 8. Gelbe und rote Setzerdäpfel sind im Plaus um 1,50 Euro zu verkaufen unter 347 53 58 24 6. Eine wenig benutzte blaue Couch ist in Meran zu verkaufen. Die Couch ist ausziehbar, bietet Stauraum und kann für den Transport auch zerlegt werden. Die Maße 1,50 m x 2 m und die Telefonnummer dazu 339 171 29 89. Verkauft wird ein sehr gutes Damen-Mountainbike und zwar um 100 Euro im Raum Brixen. Die Telefonnummer 333 42 56 913. Ein Schlafzimmer aus Holz in gutem Zustand ist in Bozen zu verschenken. Ebenso ein stubenreines Kätzchen mit rotem Fell. Auch hier die Telefonnummer dazu 329 84 80 55 3. Und auf einem Bauernhof wird eine Frau gesucht, gerne auch eine Witwe mit Kindern. Die Telefonnummer 348 87 26 35 4.
0: Dankeschön, Anni. Das waren also die Durchsagen im heutigen Trödelmarkt. Das soeben Gehörte gibt's natürlich auch jederzeit zum Nachlesen. 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Dort gibt's die soeben gehörten Anzeigen und Sie haben auch die Möglichkeit, selbst Anzeigen aufzugeben. 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

haben sie natürlich erkannt. Die italienische Rockröhre, und zwar Gianna Nannini mit einem ihrer großen Hits aus dem Jahre 1987, I Maschi. Mittlerweile ist es 10 Uhr und gleich 47 hier bei Radio Grüne Welle. Gibt's jetzt noch ein Musikstück, dann folgen die nächsten Kurznachrichten. Und dann ab 11 Uhr sprechen wir unter anderem über die Veranstaltungsreihe Mein Weg, mein Wunsch, mein Wille. Konkret geht es um die Themen Patientenverfügung, Sachwalterschaft, Erbrecht und Testament. Dies nur eines der Themen, wie gesagt, dann im zweiten Teil unseres Vormittagsprogrammes. Weiterhin gutes Zuhören. Hier gibt's noch Musik von Julian Reim und wir hören uns dann wieder nach den Nachrichten.

0: 10 vor 11.
1: Mehr Unterstützung für Arbeit im Pensionsalter gefordert. Keine Einigung bei Brennerblockade in Nordtirol in Sicht. Das Wetter, langsam wird es wärmer. Ich bin Florian Scheringer, schönen Vormittag.
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1: Arbeiten im Alter müsse sich mehr lohnen. Das fordert die Generation 60 plus in der SVP. Aktuell gäbe es oft sogar Nachteile, wenn man sich entscheidet, im Pensionsalter noch zu arbeiten, weil man durch das zusätzliche Einkommen oft in eine höhere Steuerklasse fällt. Stattdessen sollte man entlastet werden, sagt die Generation 60 plus. Wenn man im Alter weiterarbeitet, stärke man nicht nur die eigene finanzielle Situation, sondern man stabilisiere auch das Sozialsystem und bekämpfe den Fachkräftemangel. Nordtirol beharrt auf die umstrittene Blockade des Brennerkorridors am 30. Mai. Da wird ja auf der Brennerautobahn gegen den vielen Verkehr demonstriert. Der Bürgermeister von Gries am Brenner hat dazu aufgerufen. Rettungswagen und Feuerwehrautos dürfen aber fahren, heißt es aus Tirol, auch auf der Autobahn. Der 30. Mai ist ein Samstag, mitten in den Pfingstferien in Deutschland. Es wird sehr viel Reiseverkehr erwartet. Der Zeitpunkt wurde von den Organisatoren der Demo bewusst gewählt. Bei uns in Südtirol sorgt das für massive Kritik. Landeshauptmann Kompatscher etwa bezeichnet die Sperre als unverantwortlich und fordert ein Einlenken. Bozen bekommt mehr Taxis. Der Stadtrat hat beschlossen, dass jetzt 10 weitere Taxilizenzen ausgestellt werden. Damit sollen die Nachfrage gedeckt und die Wartezeiten verkürzt werden. 5 der 10 Lizenzen sind für Fahrzeuge vorgesehen, die auch Menschen mit Behinderung befördern können. Eine normale Lizenz kostet 100.000 Euro. Für eine Lizenz für ein barrierefreies Auto zahlt man dagegen 40.000. Die von Russland einseitig ausgerufene Waffenruhe hält nicht. In der Nacht hat die Ukraine schwere Drohnen- und Raketenangriffe gestartet. Nach russischen Angaben wurden mehrere Städte getroffen. Andrei Balin berichtet aus Moskau.
2: Auch der zweite Versuch einer Waffenruhe, diesmal von russischer Seite aus, steht vor dem Scheitern. Bereits in der ersten Nacht wurden zahlreiche Angriffe gemeldet. Ukrainische Drohnen haben Schäden unter anderem in der südrussischen Millionenstadt Rostow angerichtet. Getroffen hat es zudem einmal mehr eine Raffinerie. Den Angriff auf die Ölanlage im nordrussischen Jaroslawl bestätigte der ukrainische Präsident Selenskyj persönlich. Dabei warf er den Russen vor, sich selbst nicht an die eigene Feuerpause gehalten zu haben.
1: Alles wird immer digitaler, aber viele kennen sich mit der modernen Technik nicht so gut aus. Deshalb soll es bis zum Ende des Jahres in den meisten Südtiroler Gemeinden einen sogenannten Digipoint geben. Das ist eine Anlaufstelle, bei der sich Bürger kostenlos Hilfe bei digitalen Fragen holen können. Das Land und der Gemeindeverband wollen dieses Unterstützungsnetzwerk weiter ausbauen. Bisher konnte in den Digipoints schon 12.000 Menschen geholfen werden. Und mit Sonne und Wolken geht's durch den Vormittag. Gleich mehr zum Wetter.
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1: Über den Bergen halten sich Wolken, aber im Tal scheint fast überall die Sonne. Jetzt hat es 18 Grad in Bozen, 16 in Schlanders, 14 in Bruneck und 12 Grad messen wir in Sterzing. Später geht es mit den Temperaturen noch hoch auf 20 bis 26 Grad. Der Nachmittag bringt vereinzelte leichte Regenschauer. Morgen starten wir dann mit Sonnenschein ins Wochenende und am Nachmittag sind erneut Regentropfen möglich.
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5: Schönen Vormittag aus der Landesverkehrsmeldezentrale wünscht Renate Stauder. Auf der Pustertaler Staatsstraße auf der Rickertalbrücke Einbahnregelung wegen Arbeiten. Hier kann es immer wieder zu Verzögerungen kommen. In der Gemeinde Ritten ist die Gemeindestraße Lengstein-Barbian im Bereich Benzel und Dicktele Graben von 8 Uhr bis 17 Uhr wegen Feldsicherungsarbeiten gesperrt. Noch ein Hinweis für morgen. Die Gadertaler Staatsstraße ist morgen von 8 Uhr bis Sonntag 18 Uhr zwischen Montal und Zwischenwasser wegen Holzschlägerungsarbeiten gesperrt. Die Umleitung für Fahrzeuge bis zu 12 Metern Länge erfolgt über den Furkelpass. Gute Fahrt!
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8: Ich grüße Sie noch einmal ganz herzlich. Schon sind wir im zweiten Teil unseres Vormittagsprogrammes, 2 Minuten vor 11. Wir eröffnen wie so oft mit Musik aus Südtirol, genauer gesagt aus Meran. Hier ist William T. Und danach schauen wir dann noch gemeinsam auf die Themen. Weiterhin gutes Zuhören.

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Travel Man, als ein Reisender bleibt niemals stehen, hier besungen von William T. aus Meran. So, schauen wir, was wir jetzt noch für Sie vorbereitet haben im zweiten Teil unseres Vormittagsprogrammes. Ja, schauen wir kurz voraus, und zwar auf den Sonntag, 10. Mai. Da ist ja bekanntlich Muttertag, die perfekte Gelegenheit, den wichtigsten Frauen in unserem Leben einmal richtig schön wieder Danke zu sagen. Ob mit einem gemeinsamen Ausflug ins Grüne, das Wetter sollte laut Vorhersagen ja recht gut sein, oder mit einem selbstgebackenen Kuchen. Ja, und damit sich die Mama ganz besonders freut, könnten wir vorher noch etwas aufräumen. Das bietet sich ja förmlich an, denn am 10. Mai, also ausgerechnet auch an diesem Sonntag, ist der internationale Tag des Aufräumens. Damit das leicht von der Hand geht, hören Sie ein Gespräch mit der Aufräumbegleiterin Berta Bircher aus Lana. Dann haben wir noch ein etwas ernsteres Thema für Sie vorbereitet. Es geht um die Veranstaltungsreihe Mein Weg, mein Wunsch, mein Wille. Konkret werden wir sprechen über die Themen Patientenverfügung, Sachwalterschaft, Erbrecht und Testament. Und dann natürlich mit im Programm wie immer auch einige Veranstaltungstipps. Was heute am Freitag, 8. Mai, so geboten wird, das hören Sie dann gegen 11:30. Jetzt geht's aber erstmal weiter mit Musik. Hier ist Jan Smith.

0: Sie hören Radio Grüne Welle am Vormittag. Schön, dass wir Sie durch diesen Freitag begleiten dürfen. Ja, am Sonntag ist Muttertag und wir Mütter freuen uns ja über die kleinsten Dinge, zum Beispiel auch über ein aufgeräumtes Zuhause oder ein aufgeräumtes Kinderzimmer. Wir freuen uns über Socken, die nicht überall herumliegen. Tja, da bietet es sich doch auch an, dass der 10. Mai zufällig heuer der Welttag des Aufräumens ist. Spätestens durch Marie Kondo und ihre Netflix-Serie ist ein regelrechter Hype ums Ausmisten und Aufräumen entstanden. Die Minimalismusbewegung lehrt uns, dass man nicht viel besitzen muss, um glücklich zu sein. Auch die Wissenschaft hat sich dem Thema Ordnung gewidmet und überprüft, was Chaos mit uns macht. Hören Sie dazu die Aufräumexpertin Bertha Bircher aus Lana.
1: Marie Kondo sagt, das wahre Leben beginnt nach dem Aufräumen. Und wir versuchen das auch zu visualisieren oder wir können auch verschiedene Tools nutzen. Wir können ein Vision Board machen oder das auch ganz konkret niederschreiben. Und das Schöne ist, wenn wir es schaffen, in dieses Gefühl zu kommen, wie fühle ich mich nachher, wenn zu Hause alles aufgeräumt, alles klar und frisch ist. Und das definieren wir, also nicht wir, sondern sie definieren das dann. Und für mich ist es ganz wichtig, das zu wissen, weil der nächste Schritt ist dann, ich komme nochmal zu Ihnen nach Hause. Also ich bin ja immer an Ihrer Seite beim Aufräumen. Die Entscheidung, was bleiben darf und was wegkommt, liegt in Ihrer Hand. Mein Job ist es aber, wie ein Personal Trainer dafür zu sorgen, dass praktisch die Methode richtig angewandt wird und dass die Reihenfolge berücksichtigt wird. Das heißt, wir starten mit der ersten Kategorie. Wir holen alle Kleidungsstücke aus dem ganzen Haus auf einem Haufen. Und da ein persönlicher Tipp von mir. Einen Ort suchen, wo das auch ein Weilchen sein kann oder mir ausreichend Zeit einplanen, dass ich das in einem Rutsch dann auch bearbeiten kann, weil wir haben dann einfach 3 Tage im Schlafzimmer unserer Tochter übernachtet, weil einfach das Bett voll Kleidung noch war. Ich habe da ein Weilchen länger gebraucht. Und da wird dann alles geholt. Also auch wenn ich Skikleidung im Keller habe, das hole ich. Oder wenn ich im Dachboden was habe. Oder wenn ich im Elternhaus noch Kleidung habe. Das muss alles auf einen Haufen. Und dann erlebt man so zum ersten Mal diesen Moment der Erschütterung. Weil, also ich habe jetzt auch gerade Gänsehaut. Das ist schon ein starkes Gefühl, wenn ich sehe, okay, das habe ich jetzt alles zusammengetragen. Und diesen Moment darf man auch mal kurz sacken lassen. Und dann geht's ans Aussortieren. Dann nehmen Sie ein Kleidungsstück in die Hand und spüren mal hinein, macht es mir Freude, macht es mich glücklich. Ich weiß, das klingt jetzt ein bisschen, weil wir sind so oft im Kopf und im Denken und aber das war so teuer und das hat mir meine Freundin geschenkt. Aber wir sind jetzt bei dieser Entscheidung nicht im Kopf, sondern wir gehen wirklich so in diesen Herzbereich, dass sich dieser Brustbereich weitet, dass wir Luft kriegen, wenn wir das in die Hand nehmen. Und manchmal fällt das schwer, aber wenn ich dann sage, suchen Sie sich oder suche dir deine 3 absoluten Lieblingsstücke raus. Und sobald meine Kundin dieses Stück dann in der Hand hat, dann weiß sie ganz genau, ach so soll sich das anfühlen. Okay. Das ist dann das Kleidungsstück, das bleiben darf. Und wir gehen wirklich Schritt für Schritt mit jedem einzelnen Kleidungsstück so vor. Das Schöne bei dieser Methode, diese Kleidungsstücke, die uns keine Freude machen, bei denen bedanken wir uns. Also wir müssen das jetzt nicht immer aussprechen, aber es ist gut, dass wir in Gedanken nicht mit einem Groll etwas gehen lassen, sondern vielleicht auch sagen, okay, das Kleid war, du warst teuer und ich hatte dich eigentlich nie an, du bist Ewigkeiten jetzt in meinem Kleiderschrank rumgehangen. Aber du hast mir was gelernt, dass ich beim nächsten Kleiderkauf einfach hineinspüre, ob du mir auch Freude machst.
0: Ja, Aufräumen macht glücklich. Sie hörten Südtirols erste und einzige zertifizierte Aufräumbegleiterin Bertha Bircher aus Lana. Sie arbeitet nach der KonMari-Methode, nach Marie Kondo, welche international als Aufräum-Queen gilt. Weitere Infos gibt's auch unter www.happy-bee.org. Und bei uns hier geht's weiter. Zunächst mit Michelle und danach gibt's noch ganz interessante Musik aus Südtirol.

Ja, hallo, grüß dich, liebe Hörerinnen und Hörer von Radio Grüne Welle. Ich bin Robin Zuhut aus dem Finchgau und ich wünsche euch einen schönen Tag und viel Spaß mit meiner Musik.

0: Flotte Musik aus dem Finchgau, Robins Hut, sein Spruch. Ja, den sage ich jetzt nicht, denn da müssen Sie sich schon das Interview anhören. Da geht's um den Hut und wieso er sich so nennt. Ja, nun weiter mit dem nächsten Thema. Die Stiftung St. Elisabeth lädt zur Veranstaltungsreihe Mein Weg, mein Wunsch, mein Wille ein. Es geht um die Themen Patientenverfügung, Sachwalterschaft, Erbrecht und Testament. Die Reihe ist in Zusammenarbeit mit der Notariatskammer Brutzen entstanden. Wie es dazu gekommen ist, erklärt Stiftungspräsident Christian Klotzner im folgenden Beitrag.
1: Die Idee haben wir schon länger in der Stiftung St. Elisabeth, uns mit dem Thema auch in einem breiten Publikum zu machen. Wir haben hier eigentlich viel Erfahrung in unseren Häusern schon gemacht. Immer wieder kommen Menschen auf uns zu, die in einer oder anderen Sache uns fragen, beziehungsweise wo wir dann auch beratend unseren Bewohnern auch zur Seite stehen. Und in einem Gespräch mit einem Notar haben wir dann beschlossen, das einfach gemeinsam zu machen. Und es hat uns sehr gefreut, dass eben die Notariatskammer hier dann auch mitgemacht hat und dass wir da jetzt gemeinsam dieses Angebot für Menschen, die sich mit dem Thema auch beschäftigen wollen, ein Angebot schaffen.
2: Was möchten Sie denn mit dieser Veranstaltungsreihe erreichen oder anders gefragt, was sind denn Ihre Ziele?
1: Also die Menschen, ja, beschäftigen sich vielleicht nicht immer, aber es kommt die Zeit, wo sich alle das Thema stellen, wie geht es dann irgendwann auch weiter, wie geht es in meinem dritten Lebensabschnitt weiter, beziehungsweise wie

0: nicht von jemand weitergegeben werden, die vielleicht zwar zu tun haben, aber nicht tagtäglich. Wir wollten einfach Fachleute dazu auch befragen und deshalb auch die Zusammenarbeit mit den Notaren, beziehungsweise auch mit Ärzten, die ganz konkret jetzt zum Beispiel zur Patientenverfügung Informationen geben können.
1: Die Veranstaltungsreihe Mein Weg, Mein Wunsch, Mein Wille hat im April begonnen und geht noch bis Ende Mai. Wir sind jetzt sozusagen an der Halbzeit angelangt und ich war bei der ersten Veranstaltung im Grieser Hof mit dabei und damals sagten Sie, ja, wir wissen noch nicht, wie viele Menschen kommen werden, wie viele sich für dieses Thema interessieren. Es ist ein neues Angebot und dann war eigentlich der Saal voll besetzt, also es war kein Platz mehr frei und das Interesse war schon bei der ersten Veranstaltung groß.
0: So war es. Wir waren sehr überrascht, auch bereits bei der ersten Veranstaltung im Grieser Hof, dass so viele Leute gekommen sind und hat uns natürlich sehr gefreut. Noch überraschender war es dann in Martinsbrunn eine Woche später, wo wir dann tatsächlich fast 100 Leute dort hatten und das Interesse einfach wirklich groß war zu diesen Themen. Und das zeigt für mich, dass es tatsächlich auch Themen sind, die Menschen auch beschäftigen, die für die Menschen auch wichtig sind. Und interessant war dabei, dass vor allem auch Menschen mittleren Alters zu uns gekommen sind. Ich hatte mir eigentlich erwartet, dass eher Menschen im dritten Lebensabschnitt dann zu uns kommen, weil ja natürlich irgendwann sich jeder diese Fragen stellen wird. Aber nein, ich denke, es sind tatsächlich auch Menschen mit 30, 40, 50, 60 Jahre, die sich bereits mit dem Thema auseinandersetzen und sagen, wie möchte ich einmal mein Lebensende planen, beziehungsweise wie geht es auch danach, zum Beispiel mit meinen Vermögensgütern weiter.
2: Das sagt Christian Klotzner. Die nächste Veranstaltung aus der Reihe Mein Weg, Mein Wunsch, Mein Wille findet heute im Jesuheim in Girlan statt. Referentinnen sind die Notarin Stefania Betz und die Ärztin Ingrid Windisch. Beginn ist um 17 Uhr, der Eintritt ist frei und es ist auch keine Anmeldung erforderlich.
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0: Also wenn ich einen Preis für Pünktlichkeit bekommen würde, dann hätte ich ihn mir jetzt wirklich verdient. 11 Uhr und ganz genau 30 Minuten. Das heißt, es ist Zeit für den nächsten Fixpunkt. Das ist der Blick auf den Veranstaltungskalender. Hier ist mein Kollege Florian Mayer mit einigen Vorschlägen für Sie.
1: Das Bozner Kleinkunsttheater Carambolage feiert heuer sein 30-Jahr-Jubiläum. Zu diesem Anlass beschenkt sich das Ensemble mit der Kabarett-Eigenproduktion Auwatzen von Peter Schorn, ein kabarettistischer Höllentrip durch das hiesige System. Es spielen Eva Kuhn, Laura Masten, Peter Schorn, Frederik Redawit und Daniel Bub. Die heutige Premiere von Auwatzen beginnt um 20 Uhr. Das spannungsgeladene Theaterstück Das Experivamp hat heute im Keller des Lanzerhauses in Eppan Premiere. In dem Stück geht es um eine Forscherin, die 14 Jugendliche für ein Experiment auf eine einsame Burg schickt, wo sie unwissentlich auf eine Gruppe hungriger Vampire treffen. Es spielt das Kinder- und Jugendtheater Eppan, beginnt um 19 Uhr. Im Theater im Hof in Bozen bringt das Figurentheater Tröbinger und Tröbinger heute ab 17 Uhr das Stück Kasperl rettet das Schlossgespenst zur Aufführung, ein Stück für Kinder ab 4 Jahren. Der Kirchenchor Philanders veranstaltet heute ab 20 Uhr einen Liederabend unter dem Motto Bunt gemischt, aufgetischt. Mitwirkende sind neben dem Kirchenchor die Notenflitzer Michaela und Florin Ballhuber und andere mehr. Der MGV Welsberg lädt alle Musikliebhaber zu einem Konzert im Paul-Droger-Haus in Welsberg ein. Im Mittelpunkt stehen am Abend bei dem Konzert die wunderschönen Melodien aus dem Weißen Rössel. Der Chor Corylus Haslach lädt heute zu einem Konzert mit besonderem Flair ein. Am Tatort Kellerei Bozen steht ein Kriminalkonzert auf dem Programm. Es beginnt um 20 Uhr. Der Film Treff Kaltern zeigt ab 17.30 Uhr im Bahnhofskino in Kaltern den französischen Film La Mattina Scrivo in italienischer Sprache. Ab 20 Uhr läuft die US-amerikanische Filmbiografie Michael über den Popstar Michael Jackson. Der Film Club Bozen zeigt um 17.30 Uhr und um 20.15 Uhr die französisch-belgische Filmsatire Die reichste Frau der Welt. Um 17.45 Uhr beginnt die Vorführung des deutsch-türkisch-französischen Films Yellow Letters, der bei den Filmfestspielen in Berlin mit einem Goldenen Löwen prämiert wurde. Der italienisch-belgische Film Illusione, eine melancholische Geschichte über verpasste Chancen und die Macht der Erinnerung, wird heute jeweils ab 18.15 Uhr und 20.30 Uhr gezeigt. Um 20 Uhr wird heute der deutsche Film My Boyfriend El Fascista vorgeführt. Matthias Lindner und Sadiel González werden bei der heutigen Filmvorführung anwesend sein. Der französische Film Der Fremde wird heute ab 20 Uhr im Stadttheater in Sterzing vorgeführt. Mein Weg, mein Wunsch, mein Wille ist der Titel einer Veranstaltungsreihe der Stiftung St. Elisabeth in Zusammenarbeit mit der Notariatskammer Bozen, bei der es um Themen wie Patientenverfügung, Sachwalterschaft, Erbrecht und Testament geht. Die Teilnehmenden erwartet wertvolles Wissen, damit sie klare Entscheidungen für ihre Zukunft treffen und ihre Wünsche rechtzeitig sowie rechtssicher formulieren können. Beim heutigen Vortrag ab 17 Uhr im Jesuheim in Girlan sprechen die Notarin Stefania Betz und die Ärztin Ingrid Windisch. Der Eintritt ist frei. Im Rahmen der Aktionstage Politische Bildung findet heute in der Urania in Meran ein Vortrags- und Diskussionsabend zum Thema Krieg in den Medien statt. Dr. Marc Jungblut von der Ludwig-Maximilian-Universität in München erklärt unter anderem, wie sich Kriegsberichterstattung und Propaganda unterscheiden und ob es überhaupt möglich ist, zu unterscheiden. Der Vortrag beginnt um 19 Uhr, der Eintritt ist frei.
0: Dankeschön, Florian. Das waren also Veranstaltungstipps für den heutigen Freitag. Es ist der 8. Mai und wenn Sie mögen, gibt's das Ganze auch nochmal zum Nachlesen und zwar auf unserer Homepage. So, jetzt haben wir mal wieder in die musikalische Oldie-Kiste gegriffen. Es geht 40 Jahre zurück ins Jahr 1983 und zwar hören wir hier Stefan Remmler mit der Gruppe Trio und ja, ich lasse Sie mal die ersten Klänge im Hintergrund hören. Da wissen Sie ja ganz genau schon, worum es geht. Natürlich um den Titel Herz ist Trumpf rund um die Gruppe Trio. Wie gesagt, Musik und Text sind von Stefan Remmler.

0: Herz ist Trumpf, ich hoffe auch bei Ihnen und nicht nur am Sonntag, am Muttertag. 11:38 Uhr, wir schauen jetzt ein bisschen voraus auf die Nachrichten, die dann im Anschluss an diese Sendung hier folgen. Hier habe ich bereits einige der Themen vorliegen. Nachgefragt, wie gefährlich ist das Hantavirus wirklich? Informiert, welche Folgen Schütteltraumata bei Babys haben und reingelegt. Haben auch Sie schon mal ein E-Mail bekommen, in dem ein saudischer Prinz verspricht, dass Sie sein gesamtes Vermögen erben, wenn Sie nur auf den nachfolgenden Link klicken? Vermutlich haben Sie nicht drauf geklickt, denn solche Mails sind ja ziemlich leicht als Spam-Mails zu erkennen. Es gibt aber Phishing-Mails, die tatsächlich täuschend echt sind. Eine besonders fiese hat jetzt die Landesinformatikgesellschaft verschickt. Stefanie Terzer.
1: Ja, die SIAG wollte testen, wie viele Mitarbeiter auf Phishing-Mails reinfallen und sie hat deswegen eine E-Mail erstellt, in der das Mobilitätsressort den Landesangestellten günstigere Flugtickets von Sky Alps verspricht. Und natürlich, das Mail kam ganz offiziell von einem Ressort des Landes, es wurde etwas versprochen zu einem günstigeren Preis und so wurde auch fleißig auf den Link geklickt. Wenn Sie das jetzt schon fies finden, dann bleiben Sie jetzt bitte dran, denn in unserem Südtirol-Journal Mittagsmagazin sagen wir Ihnen gleich, wohin der Link geführt hat.
0: Ja, das sind wir gespannt. Wir werden es in genau 10 Minuten erfahren. Dankeschön, Steffi, für diesen Blick auf einige der Themen.

0: Mit Viva l'Amor geht es hier durch den Vormittag bei Radio Grüne Welle. Gleich ist es 11:45 und wir sind natürlich jederzeit rund um die Uhr mit Musikinformation und Unterhaltung an Ihrer Seite. Und für heute Abend, da hat meine Kollegin Anne schon was Interessantes für Sie vorbereitet.
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2: 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Über die Art der Hilfe sagt sie:
3: Also wichtig ist mir allem, dass die Menschen vor Ort unterstützt werden und die Menschen müssen selber ihren Beitrag leisten. 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
0: Vielen Dank, Anni. Ja, damit sind wir fast schon am Ende unseres Vormittagsprogrammes. Ein schönes Musikstück habe ich jetzt natürlich noch für Sie hergerichtet. Wir schließen wie so oft mit Musik aus Südtirol und zwar von Vivian Thaler. Hier ist sie gleich zu hören mit Freiheit im Gepäck. Das wünsche ich Ihnen natürlich auch fürs Wochenende. Dann allen Mamis und Muttis alles Gute, einen wirklich schönen Tag. Lassen Sie sich feiern im Kreise ihrer Liebsten. Einen schönen restlichen Freitag, eine gute Mittagszeit und danke fürs Zuhören, sagt Claudia Meierhofer. Machen Sie es gut und auf Wiederhören.

0: 10 vor 12. 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
1: Schönen guten Tag, ich bin Stefanie Terzer. Ein Klick, ein Flug, ein Test. Wie die Landesinformatikgesellschaft die Landesangestellten reingelegt hat. Und infiziertes Kreuzfahrtschiff. Was es mit dem tödlichen Hunter-Virus auf sich hat. Guten Tag, ich bin Erna Mustermann und ich bin Millionärin. Ich bin schwer krank, habe keine Kinder und deswegen möchte ich dir mein gesamtes Vermögen vererben. Bitte schreib mir zurück. Na, kommen Ihnen diese Sätze auch bekannt vor? Befinden Sie etwa dreimal täglich in unserem E-Mail-Postfach. Natürlich antworten wir nicht, weil wir wissen, dass das eine Fake-Mail ist und dass uns jemand abzocken möchte. Aber was wäre, wenn wir eine Mail bekommen würden vom Mobilitätsressort des Landes? Und was, wenn uns darin günstigere Preise für Flugtickets für den Bozner Flughafen versprochen würden? Diese E-Mail gibt es tatsächlich und die ist vor kurzem an zig Landesangestellte verschickt worden. Dahinter stecken keine russischen Hacker, sondern, und jetzt kommt's, die Südtiroler Informatik AG. Ja, Sie haben richtig gehört. Die SIAG hat Phishing-Mails verschickt, um die Landesangestellten zu testen. Fies findet SIAG-Generaldirektor Stefan Gaslitzer das nicht.
2: Nein, aber das spiegelt die Realität wider. Wenn ein Angreifer wirklich eine gut vorbereitete Aktion starten würde, dann wäre das Phishing-Mails in dieser Qualität, so wie wir es gemacht haben. Also es bringt nichts, nur über Sicherheit zu reden. Wir können simulieren Angriffe und wir können die Reaktionen dann einfangen und das ganze System verbessern.
1: Die SIAG hat allerdings nicht nur Reaktionen eingefangen. Wer nämlich auf den Link geklickt hat, der hat auch direkt die Rechnung dafür präsentiert bekommen. Eine Einladung zu einem Kurzlehrgang über Cybersicherheit. Ich habe Generaldirektor Gaslitzer an dieser Stelle gefragt, ob er sich damit jetzt zum Hassobjekt gemacht hat. Er sagt:
2: Meine Mitarbeiter haben ihre Arbeit gemacht, deswegen hoffe ich in keinster Weise und ich hoffe, dass jeder auch, natürlich, vielleicht haben wir hier wirklich einen offenen Nerv getroffen und es tut mir leid, aber Angreifer an Angreifer würde so agieren. Der würde einen offenen Nerv suchen.
1: Und die SIAG hat alles richtig gemacht. Das sagt Arbeitsrechtsberater Josef Tschöll. Denn ja, die dürfen andere reinlegen.
3: Rein rechtlich dürfen sie das, ja. Weil der Arbeitgeber kann defensive Kontrollen anstellen, ob die Mitarbeiter die Regeln, speziell hier in einem sehr sensiblen Bereich wie dem Datenschutz, auch wirklich einhalten.
1: Übrigens, SIAG-Generaldirektor Gaslitzer hat mir gestanden, dass auch er schon mal auf eine gefälschte Phishing-Mail seiner Mitarbeiter reingefallen ist. Sie haben bestimmt schon von dem Kreuzfahrtschiff gehört, auf dem es bereits 3 Tote gegeben hat. Sie sind an dem sogenannten Hunter-Virus erkrankt. Nun sind noch 150 Menschen an Bord und das Schiff steuert jetzt auf die Kanaren zu, um dort anzulegen. Spanien hat deswegen das europäische Katastrophenschutzverfahren aktiviert. Aber was ist dieses Hunter-Virus überhaupt und müssten wir uns jetzt auch Sorgen machen? Meine Kollegin Marlies Winkler hat mit Elke Maria Erne darüber gesprochen, der Primaria der Abteilung für Infektionskrankheiten am Krankenhaus Bozen.
4: Frau Dr. Erne, wie gefährlich ist denn dieser Hunter-Virus und wie ansteckend ist er?
5: Also der Hunter-Virus ist ein Virus, der 1950 gefunden wurde und es gibt verschiedene Untertypen und der schlimmste Serotyp ist der Andes, der jetzt auch die Menschen in dem Kreuzfahrtschiff infiziert hat. Er wird normalerweise von Nagetiere, also über Mäuse und Ratten, übertragen, also die Ausscheidungen von diesen infizierten Tieren. Auch der getrocknete Kot, der kann dann im Staub sein und wenn der aufgewirbelt wird, kann man das einatmen.
4: Wie kann es jetzt sein, auf diesem Kreuzfahrtschiff, dass es trotzdem jetzt diese Übertragung gibt von Mensch zu Mensch?
5: Ja, wissen Sie, also dieser Andes-Virus, das gab schon andere Fälle von Übertragung von Mensch zu Mensch. Wahrscheinlich ist es dann über diese Droplets. Aber ist selten, ist sehr selten. Er ist aber trotzdem gefährlich, wenn man sich ansteckt. Die Sterblichkeitsrate von dem Andes ist über 50%, während die anderen in Europa, Asien ist unter 1%.
4: Wie kann man erkennen, dass man sich eventuell angesteckt hat?
5: Also am Anfang ist es schwierig, weil das einfach so eine Art ein grippaler Infekt ist. Dann im an das Virus geht es dann eher auf die Nieren, also mit Nierenversagen und dann so gastrointestinale Symptome, während die anderen in Asien zum Beispiel geben mehr ein hämorrhagisches Fieber.
4: Ist diese Infektion behandelbar?
5: Nein, es gibt keine Impfung, es gibt kein spezifisches antiviröses Medikament. Wichtig ist einfach nur die Unterstützungen, die medizinische Unterstützung wie Intensivstation, fiebersenkende Mittel, intubieren eventuell. Aber es gibt nichts Spezifisches für diesen Virus.
4: Nun ist es so, dass dieses Schiff übermorgen die Kanaren erreichen soll. Und da ist man davon nicht begeistert. Also es gibt Proteste. Zu groß ist die Angst, dass es eben eine Ansteckung auf diesen Urlaubsinseln geben könnte. Wie berechtigt ist denn diese Angst?
5: Ich glaube, dass das Risiko, dass dieser Virus sich auf der Insel ausbreitet, ist sehr, sehr, sehr gering. Natürlich werden diese Patienten mit Spezialkonvois in die Krankenhäuser gefahren. Das Personal, das Sanitätspersonal muss sich anziehen, so Art wie Ebola, und das ist alles sehr, sehr kontrolliert. Deswegen glaube ich, dass das wirklich ganz, ganz gering ist.
1: Sagt die Primaria der Abteilung für Infektionskrankheiten am Bozner Krankenhaus, Elke Maria Erne.
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0: Grüße eure Joanna im Mittagsmagazin.
1: Arbeiten im Alter müsse sich mehr lohnen, das fordert die Generation 60 plus in der SVP. Florian Scheringer mit den Kurznachrichten.
2: Aktuell gäbe es oft sogar Nachteile, wenn man sich entscheidet, im Pensionsalter noch zu arbeiten, weil man durch das Extraeinkommen oft in eine höhere Steuerklasse fällt. Stattdessen sollte man entlastet werden, sagt die Generation 60 plus. Wenn man im Alter weiterarbeitet, stärke man nicht nur die eigene finanzielle Situation, sondern man stabilisiere auch das Sozialsystem und bekämpfe den Fachkräftemangel. Der Berg mit dem Kloster Seeben oberhalb von Klausen wird um- und ausgebaut. Geplant sind unter anderem ein Aufzug, ein Museum, ein Café und Toiletten. Es sollen mehr Menschen auf den Klosterberg gelockt werden. Der Bürgermeister von Klausen sagt aber, es solle eine sanfte Erschließung werden. So soll etwa der Zugang zum Museum kontingentiert werden. Insgesamt kostet das Bauprojekt 27 Millionen Euro. Das Geld kommt vom Land. In Südtirol könnte heute ein neuer Milchgigant entstehen. Jetzt zu Mittag stimmen die Mitglieder des größten Milchhofs des Landes, Mila, über eine Fusion mit dem zweitgrößten Milchhof Brimi ab. Brimi hat schon letzte Woche zugestimmt. Wenn auch Mila für die Fusion ist, dann hätte der neue Milchhof rund 3000 Mitglieder und würde drei Viertel der Südtiroler Milch verarbeiten. Nordtirol beharrt auf die umstrittene Blockade des Brennerkorridors am 30. Mai. Da wird ja auf der Brennerautobahn gegen den vielen Verkehr demonstriert. Der Bürgermeister von Gries am Brenner hat dazu aufgerufen. Rettungswagen und Feuerwehrautos dürfen aber fahren, heißt es jetzt aus Tirol, auch auf der Autobahn. Bei uns in Südtirol sorgt die Sperre für massive Kritik, weil sie genau an einem der stärksten Reiseverkehrstage des Jahres ist.
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2: Beim japanischen Videospielriesen Nintendo läuft es nicht gut. Die aktuelle Konsole Switch 2 verkauft sich nämlich nicht so gut wie erwartet. Bisher wurden 20 Millionen Stück verkauft. Nintendo geht aber davon aus, dass der Absatz jetzt sinken wird. Deshalb dreht der Konzern jetzt an der Preisschraube. Bei uns in Europa kostet die Switch 2 ab September 500 statt bisher 470 Euro. Die Börsen in Europa sind heute uneinheitlich. DAX in Frankfurt verliert stolze 1,4%. MIP-Index in Mailand ist unverändert.
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1: In Südtirol passiert es im Jahr 2 bis 3 Mal, dass Eltern ins Krankenhaus fahren, weil sie in ihrer Verzweiflung ihr eigenes Kind geschüttelt haben. Die Dunkelziffer ist aber höher. Deutlich mehr betroffene Eltern holen sich keine Hilfe. Vielleicht auch deshalb, weil sie sich nicht bewusst sind, welche Folgen dieses Schütteln haben kann. Der Südtiroler Sanitätsbetrieb richtet jetzt einen Appell an diese Eltern.
3: Babys schreien. Manche mehr, manche weniger. Es gibt aber auch die sogenannten Schreikinder, sagt die Kinderärztin Nicole Kont, Primaria der Kinderabteilung am Krankenhaus Sterzing.
4: Babygeschrei geht wirklich unter die Haut. Diese Kinder schreien 2 bis 3, 4 Stunden pro Tag. Und hier ist das Schreien wirklich sehr anstrengend auszuhalten, denn es gibt keine erkennbare Ursache für die Eltern.
3: Dieses Schreien kann Eltern stressen und in die Verzweiflung treiben. Dem Drang, das Baby zu schütteln, damit es ruhig ist, sollten sie allerdings nicht nachgeben. Das kann schwere Folgen nach sich ziehen.
4: Es wird ruhig, weil das Gehirn gerüttelt wird, weil möglicherweise Gefäße einreißen und es zu Blutergüssen kommt im Gehirn, um das Gehirn. Und das kann dazu führen, dass das Kind später schwere Entwicklungsverzögerungen hat, Beeinträchtigungen sowohl intellektuell als auch in den Bewegungsformen und im schlimmsten Fall auch sterben kann.
3: Wenn es doch einmal passiert, dann sollten Sie unbedingt mit dem Baby ins Krankenhaus.
4: Wir werden das Kind abklären und es macht niemand jemandem einen Vorwurf. Ihr habt versucht, dem Kind in dem Moment zu helfen, wenn ihr in das Krankenhaus geht. Es ist viel schlimmer, nicht zu gehen und dann bleiben dem Kind bleibende Schäden und man weiß vielleicht morgen nicht, warum es eine Lernschwäche hat.
3: Primaria Nicole Kont rät Eltern, darauf zu achten, eine ausgeglichene Aufgabenteilung in der Familie zu haben und den Partner möglichst zu entlasten. Wenn man aber merkt, dass sich die Situation zuspitzt, sollte man versuchen, herunterzukommen und sich selbst zu beruhigen.
4: Wenn man das Gefühl hat, es wird zu viel, dann ist es ganz wichtig, das zu erkennen. Das heißt, das Baby sollte in dem Moment an einen sicheren Ort gelegt werden, in das Pettchen oder sogar auf einem Boden, auf einem Teppich, dort, wo dem Kind nichts zustoßen kann, und kurz den Raum verlassen. Außerhalb vom Raum kann sich die Person kurz erholen. Dem Kind passiert nichts, wenn es eine Minute, zwei Minuten schreit. Aber nachdem man vielleicht einen Schluck Wasser getrunken hat, kurz mal vielleicht sich ausgeweint hat aus Erschöpfung, kann man vielleicht in dem Moment Hilfe holen, beziehungsweise sich kurz erholen und kommt dann mit einem neuen Blickwinkel zum Kind in das Zimmer retour.
3: Ein Kind zu schütteln ist immer gefährlich. Wenn es passiert, sollte man keine Angst haben, mit dem Baby sofort ins Krankenhaus zu fahren, auch wenn keine Auffälligkeiten sichtbar sind. Denn die Folgen eines Schütteltraumas können sich auch erst Jahre später zeigen.
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1: Die Sonne scheint im ganzen Land, allerdings wollen die Wolken heute nicht ganz verschwinden. Günther Geier vom Landeswetterdienst, was bringt uns das Wetter denn morgen?
5: Im Laufe des Tages entstehen über den Bergen einige Quellwolken. Die Schauerneigung steigt aber nur leicht an und meist geht der Tag trocken zu Ende. Am Sonntag ziehen dann dichtere Wolken auf, die Sonne scheint nur mehr zeitweise. Und vor allem in der zweiten Tageshälfte kann es stellenweise auch etwas regnen. Ja, und wechselhaft geht es auch Anfang nächster Woche weiter.
1: Das war das Südtirol-Journal Mittagsmagazin vom Freitag. Morgen gibt es an dieser Stelle unseren Wochenrückblick mit den wichtigsten Themen der letzten Tage. Ich bin Stefanie Terzer. Schönen Tag noch.
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6: Schönen Vormittag aus der Landesverkehrsmeldezentrale wünscht Renate Stauder. Auf der Bustertaler Staatsstraße auf der Rickertalbrücke Einbahnregelung wegen Arbeiten. Hier kann es immer wieder zu Verzögerungen kommen. In der Gemeinde Ritten ist die Gemeindestraße längs Steinbarbian im Bereich Benzel und Dicktele Graben von 8 Uhr bis 17 Uhr wegen Feldsicherungsarbeiten gesperrt. Noch ein Hinweis für morgen. Die Gadertaler Staatsstraße ist morgen von 8 Uhr bis Sonntag 18 Uhr zwischen Montal und Zwischenwasser wegen Holzschlägerungsarbeiten gesperrt. Die Umleitung für Fahrzeuge bis zu 12 Metern Länge erfolgt über den Vogelpass. Gute Fahrt!

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0: 10 vor 1.
1: Zeitdruck macht Arbeitnehmern zu schaffen, vor allem auf Baustellen. Test für Cybersicherheit beim Land. Es hagelt Kritik. Das Wetter mit Sonne und Wolken geht's durch den Nachmittag. Ich bin Sabrina Fleischmann. Grüß Gott.
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1: Die Arbeitnehmer in Südtirol sind größtenteils zufrieden mit ihren Arbeitsbedingungen. Es gibt aber auch negative Seiten. Der größte Belastungsfaktor ist der Zeitdruck. Das steht im neuen Barometer vom Arbeitsförderungsinstitut AFI. 4 von 10 Beschäftigten sagen, dass sie bei der Arbeit regelmäßig unter Zeitdruck stehen, vor allem im Baugewerbe. Ein gefährlicher Trend, sagt das AFI, weil so das Risiko für Arbeitsunfälle steige. Und auch Menschen zwischen 30 und 50 sind überdurchschnittlich belastet, weil da oft berufliche und familiäre Verpflichtungen zusammentreffen. Die Südtiroler Informatik AG SIAC hat eine Phishing-Mail verschickt an Landesangestellte. In der Mail wurden vom Mobilitätsressort des Landes günstigere Flüge vom Bozner Flughafen versprochen. Die SIAC wollte so testen, wie es um die Cybersicherheit in den Landesbüros bestellt ist. Weil es Kritik gegeben hat, verteidigt SIAC-Generaldirektor Stefan Gasletter die gefälschte Mail.
2: Das spiegelt die Realität wider. Wenn ein Angreifer wirklich eine gut vorbereitete Aktion starten würde, dann wäre das Phishing-Mails in dieser Qualität, so wie wir es gemacht haben. Also es bringt nichts, nur über Sicherheit zu reden. Wir können simulieren Angriffe und wir können die Reaktionen dann einfangen und das ganze System verbessern.
1: In der Vergangenheit hatte sich die SIAC in gefälschten Phishing-Mails als DHL-Boten ausgegeben und mitgeteilt, dass ein bestelltes Paket abgegeben worden ist. Auf diese Mail sind damals weniger Menschen reingefallen als jetzt auf die angebliche Mail aus dem Mobilitätsressort. In Nordtirol ist der Polizei ein großer Schlag gegen den Drogenhandel gelungen. In Innsbruck wurden 17 Kilogramm Kokain in einem Auto sichergestellt und 4 Marokkaner festgenommen. Sie sitzen in Untersuchungshaft. Das Kokain hat einen Schwarzmarktwert von 1,7 Millionen Euro. In Nordtirol waren in den letzten Wochen mehrere Jugendliche an einer Überdosis Drogen gestorben. Das jüngste Opfer war erst 13 Jahre alt. Zum ersten Jahrestag seiner Wahl ist Papst Leo XIV. Heute auf Besuch in Pompeji und Neapel. Im Marienheiligtum von Pompeji hat der Papst 400 Kranke sowie Menschen mit Behinderungen und deren Begleitpersonen getroffen. Er hat auch eine Messe gefeiert und zu einem überzeugten Einsatz für Familie, Versöhnung und Frieden aufgerufen. Frieden entstehe im Herzen des Menschen, sagte der Papst. Zugleich warnte er davor, sich an die täglichen Bilder von Gewalt und Tod zu gewöhnen. Am Nachmittag geht's für den Papst weiter mit einer Reihe von Terminen in Neapel. Die Quellwolken werden größer, aber die Sonne ist noch gut dabei. Mehr zum Wetter gleich.
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1: Die Sonne bekommt jetzt mehr Konkurrenz durch Quellwolken. Auch einzelne Regenschauer sind am Nachmittag möglich. Die Temperaturen sind aber recht fein. Aktuell messen wir in Brandsol 22 Grad. In Farn sind es 21, in Bruneck 19. Franzenswest meldet 18, in Kaltenweden 20 Grad gemessen und 18 sind es in Ayers im Finchgau. Auch der Samstag bringt uns morgen Sonne am Vormittag und ein paar Quellwolken am Nachmittag. Es bleibt meistens trocken. Am Sonntag wird es dicht bewölkt und am Nachmittag kann es leicht regnen.
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2: Guten Nachmittag wünscht Manuel Scupellaro aus der Landesverkehrsmeldezentrale. Auf der Pustertaler Staatsstraße auf der Riggertalbrücke gibt es eine Einbahnregelung und kurze Wartezeiten in beiden Richtungen wegen Sicherungsarbeiten. Von den anderen Hauptstraßen Südtirols wurden uns keine Störungen gemeldet. Angenehme Fahrt!
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0: 10 vor 2.
1: Online-Wahl soll schon bei den nächsten Landtagswahlen möglich sein. Lkw-Fahrer mit über 3 Promille Alkohol am Steuer erwischt. Das Wetter ist wechselhaft mit Sonne und Wolken. Ich bin Sabrina Fleischmann, guten Nachmittag.
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1: Südtirol führt die Online-Wahl ein. In Zukunft sollen wir bei Landtagswahlen auch am Handy, Laptop oder Computer unsere Stimme abgeben können. Der Landtag hat das entsprechende Gesetz heute in seltener Einigkeit verabschiedet, mit 30 Ja-Stimmen. Mehrheit und Opposition erwarten sich Vorteile von der Online-Wahl, Marlies Winkler.
2: Ja, dazu gehört eine höhere Wahlbeteiligung, vor allem von jungen Menschen und von Auslands-Südtirolern, die bisher nur per Briefwahl abstimmen konnten. Dabei hatte es immer wieder Probleme gegeben. Die Online-Wahl soll das ändern. Sie wird für alle Wählerinnen und Wähler in Südtirol gleichzeitig eingeführt. Der ursprünglich vorgesehene Testlauf nur in Bozen wurde wieder gestrichen, weil sonst Rekurse gedroht hätten. Jetzt müssen noch die technischen Einzelheiten geklärt werden. Wenn alles klappt, soll die Online-Wahl schon bei den nächsten Landtagswahlen in 2 Jahren möglich sein. Sonst verschiebt sich das Ganze um 5 Jahre auf 2033.
1: Die Online-Wahl ist ein Zusatzangebot. Wer nicht elektronisch abstimmen will, kann weiterhin im Wahllokal mit dem Bleistift sein Kreuzchen machen. Die Arbeitnehmer in Südtirol sind größtenteils zufrieden mit ihren Arbeitsbedingungen. Es gibt aber auch negative Seiten. Der größte Belastungsfaktor ist der Zeitdruck. Das zeigt das neue Barometer des Arbeitsförderungsinstitutes AFI. 4 von 10 Beschäftigten sagen, dass sie bei der Arbeit regelmäßig unter Zeitdruck stehen, vor allem im Baugewerbe. Das sei ein gefährlicher Trend, sagt das AFI, weil so das Risiko für Arbeitsunfälle steige. In Trient hat die Polizei einen stark betrunkenen Lkw-Fahrer aus dem Verkehr gezogen. Andere Autofahrer hatten Alarm geschlagen, weil er auf der Brenner Staatsstraße in Schlangenlinien unterwegs war. Die Ortspolizei hat ihn schließlich gestoppt und festgestellt, dass der Fahrer Schwierigkeiten beim Sprechen und eine Alkoholfahne hatte. Der Alkotest hat dann mehr als 3,3 Promille ergeben. Der Fahrer musste seinen Führerschein abgeben, der Lkw wurde beschlagnahmt. In Nordtirol ist der Polizei ein großer Schlag gegen den Drogenhandel gelungen. In Innsbruck wurden 17 Kilo Kokain sichergestellt und 4 Marokkaner festgenommen. Die Verdächtigen sitzen jetzt in Untersuchungshaft. Das Kokain hat einen Schwarzmarktwert von 1,7 Millionen Euro. In Nordtirol sind in den letzten Wochen mehrere Jugendliche an einer Überdosis Drogen gestorben. Das jüngste Opfer war erst 13 Jahre alt. Sonne und Wolken wechseln sich heute Nachmittag ab. Mehr zum Wochenendwetter gibt's gleich.
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3: Immer mehr Quellwolken schieben sich vor die Sonne, aber sie hat weiter aufgewärmt. In Meran werden jetzt 24 Grad gemessen. 23 sind es bei der Leimburg, 17 in Laas im Finchgau. Oberfintel meldet 19, in Mühlwald sind es 15 und in Pflersch werden ebenfalls 15 Grad gemessen. Morgen am Samstag geht es weiter mit Sonne und ein paar Quellwolken. Es bleibt meistens trocken. Der Sonntag wird dann trüb und teilweise regnerisch.
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4: Guten Nachmittag aus der Landesverkehrsmeldezentrale. Auf der Bustertaler Startstraße auf der Rickertalbrücke gibt es eine Einbahnregelung wegen Sicherungsmaßnahmen der Brücke. Es kommt zu Verzögerungen. Noch ein Hinweis. Die Gardertaler Startstraße ist ab morgen Samstag 8 Uhr bis Sonntag 18 Uhr wegen Holzschlägungsarbeiten zwischen Mondal und Zwischenwasser für den Verkehr gesperrt. Umleitung für Fahrzeuge mit einer Länge von bis zu 12 Meter über die Landesstraße Furkelpass. Allen unterwegs, gute Fahrt!
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2: Also wichtig ist mir allem, dass die Menschen vor Ort unterstützt werden und die Menschen müssen selber ihren Beitrag leisten. 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

0: 10 vor 3.
1: Grünes Licht vom Landtag für Online-Wahl. Nesträuber in Glana geschnappt. Das Wetter hat Sonne und Wolken zu bieten. Ich bin Sabrina Fleischmann. Guten Nachmittag.
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1: Südtirol führt die Online-Wahl ein. Der Landtag hat das entsprechende Gesetz heute mit 30 Ja-Stimmen verabschiedet. Damit können wir in Zukunft bei Landtagswahlen auch am Handy, Laptop oder Computer unsere Stimme abgeben. Das bringt Vorteile, vor allem für die Ausland-Südtiroler, die bisher nur per Briefwahl abstimmen konnten. Aber auch alle anderen Wählerinnen und Wähler in Südtirol können ihre Stimme online abgeben, wenn sie das wollen. Jetzt müssen noch die technischen Einzelheiten geklärt werden. Wenn alles klappt, soll die Online-Wahl schon bei den nächsten Landtagswahlen in 2 Jahren möglich sein. Wer nicht elektronisch abstimmen will, kann weiterhin im Wahllokal mit dem Bleistift auf dem Stimmzettel sein Kreuzchen machen. Der Landesverband der Freiwilligen Feuerwehren zieht am heutigen Landesfeuerwehrtag Bilanz. Insgesamt sind die Feuerwehren im vergangenen Jahr über 12.000 Mal ausgerückt. Davon waren 1.400 Brandeinsätze. Besonders gefordert waren die Feuerwehren bei den Waldbränden in Latsch und Prat im letzten Frühjahr. Und solche Einsätze werden wegen des Klimawandels in Zukunft wohl öfter passieren, sagt Landesfeuerwehrpräsident Martin König.
2: Die technischen Einsätze, Umwelteinsätze natürlich nehmen zu. Wir haben es auch präsentiert. Die Brandeinsätze scheinen zwar zuzunehmen, aber wenn man es langjährige Mittel anschaut, dann bleiben sie relativ gleich. Aber die technischen und Umwelteinsätze nehmen leider zu, ja.
1: Die Anzahl der aktiven Feuerwehrmitglieder ist auch gestiegen. Es sind derzeit 13.400 aktive Mitglieder. In Lana haben Polizei und Förster bei einer gemeinsamen Aktion 3 Nesträubern das Handwerk gelegt. Die Nesträuber wurden in den Wiesen beobachtet und nach der Rückkehr zum Auto abgefangen. Dabei wurden zuerst nur Vogelfallen sichergestellt. Nach dem Hinweis eines Bürgers wurden dann aber 2 Taschen und ein Rucksack gefunden. Darin befanden sich Nester mit 115 Vogelküken. Viele waren bereits tot. Die überlebenden Küken wurden ins Vogelpflegezentrum bei Schloss Tirol gebracht, wo versucht wird, sie zu retten. Die mutmaßlichen Nesträuber wurden angezeigt. In Trient hat die Polizei einen stark betrunkenen Lkw-Fahrer aus dem Verkehr gezogen. Er war auf der Brenner Staatsstraße in Schlangenlinien unterwegs. Die Ortspolizei hat ihn gestoppt und festgestellt, dass der Fahrer Schwierigkeiten beim Sprechen und eine Alkoholfahne hatte. Der Alkotest hat dann mehr als 3,3 Promille ergeben. Der Fahrer musste seinen Führerschein abgeben. Der Lkw wurde beschlagnahmt. Sonne und Wolken teilen sich den Himmel. Mehr zum Wetter gleich.
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3: Die Sonne wird immer wieder von Wolken verdeckt, aber die Temperaturen sind angenehm. In Salon werden jetzt 22 Grad gemessen, 19 sind es in Siffern am Ritten, Mühlen in Daupers meldet 18 und Sarndein 16 Grad. Der Samstag wird morgen vorwiegend sonnig, der Sonntag wird dann trüb und teilweise nass.
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5: Schönen Nachmittag aus der Landesverkehrsmeldezentrale wünscht Renate Stauder. Auf der Pustertaler Staatsstraße auf der Rickertalbrücke Einbahnregelung wegen Arbeiten. Es kann immer wieder zu Verzögerungen kommen. Ein Hinweis für morgen: Die Gadertaler Staatsstraße ist morgen von 8 Uhr bis Sonntag 18 Uhr zwischen Montal und Zwischenwasser wegen Holzschlägerungsarbeiten gesperrt. Die Umleitung für Fahrzeuge bis zu 12 Metern Länge erfolgt über den Furkelpass. Gute Fahrt!
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1: 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Über die Art der Hilfe sagt sie:
2: Also wichtig ist mir allem, dass die Menschen vor Ort unterstützt werden und die Menschen müssen selber ihren Beitrag leisten. 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
1: Gesucht wird eine Eckbank aus Holz, ungefähr 190 x 160 cm, und zwar im Raum Brixen unter folgender Telefonnummer 333 42 56 913. Eine weiße Tischdecke für einen Esstisch wird zu schenken gesucht unter 346 231 33 61. Eine Kommode ist zu verschenken, schöne Plüschtüre werden um 20 Euro pro Karton verkauft und zu verkaufen ist auch ein Ein-Personen-Zelt. Das Ganze unter 346 231 33 61. Eine Fotokopiermaschine wird verschenkt unter 348 086 74 24. Ein Rasenmäher wird im Mittelfinchgau um 50 Euro verkauft unter 340 74 21 270. Im Überetsch wird ein Foto von Papst Pius X. In einem antiken Rahmen mit den Maßen 35 x 55 cm verschenkt unter 333 83 52 193. Ein gut erhaltener Thermomix TM 3 Liter ist günstig zu verkaufen unter 349 61 26 26 7. In Nals steht ein 98 Quadratmeter großes Magazin zum Verkauf unter

0: 0345 22 52 23 5. Eine Gefriertruhe ist im Eisacktal abzugeben unter 347 22 10 88 3. Eine Bareinrichtung wird verkauft und eine Waschmaschine wird verschenkt unter 334 82 45 152. Eine Kuckucksuhr und drei Tischdecken für einen Tisch mit den Maßen 130 x 185 cm sind zu verkaufen unter 339 19 24 007. Schöne Palmen- und Oleanderbäumchen in Töpfen sind günstig abzugeben unter 333 52 85 32 8. Gelbe und rote Setzerdäpfel sind im Plaus um 1,50 Euro zu verkaufen unter 347 53 58 24 6. Eine wenig benutzte blaue Couch ist in Meran zu verkaufen. Die Couch ist ausziehbar, bietet Stauraum und kann für den Transport auch zerlegt werden. Die Maße 1,50 m x 2 m und die Telefonnummer dazu 339 171 29 89. Verkauft wird ein sehr gutes Damen-Mountainbike und zwar um 100 Euro im Raum Brixen. Die Telefonnummer 333 42 56 913. Ein Schlafzimmer aus Holz in gutem Zustand ist in Bozen zu verschenken. Ebenso ein stubenreines Kätzchen mit rotem Fell. Auch hier die Telefonnummer dazu 329 84 80 55 3. Und auf einem Bauernhof wird eine Frau gesucht, gerne auch eine Witwe mit Kindern. Die Telefonnummer 348 87 26 35 4. Soweit die heutigen Anzeigen. 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Private Verkaufsanzeigen, Kaufgesuche und Stellengesuche sind kostenlos.
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0: 10 vor 4.
1: Ja, Wort zur Milchhochzeit auch von der Mila. FC Südtirol spielt heute Abend um den Klassenerhalt. Das Wetter ist wechselhaft mit Sonne und Wolken. Ich bin Sabrina Fleischmann, guten Nachmittag.
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1: Die große Milchhochzeit ist unter Dach und Fach. Nach dem Brixner Milchhof Primi haben heute auch die Mitglieder der Bergmilch Südtirol Ja gesagt zu einem Zusammenschluss. Damit entsteht nun der neue Milchhof Südtirol mit über 3000 Bauern, die Milch liefern. Der Zusammenschluss soll Vorteile bringen, mit mehr Wettbewerbsfähigkeit, geringeren Kosten und stabilen Preisen. Die Arbeitsplätze bleiben erhalten, ebenso die Produktionsstandorte in Brixen und Bozen. Über 570.000 Arbeitsstunden leisten die Mitglieder der Freiwilligen Feuerwehren in Südtirol bei mehr als 12.000 Einsätzen im Jahr. Diese Zahlen wurden heute beim Landesfeuerwehrtag präsentiert. Die Wehrmänner und Frauen rücken zu unterschiedlichen Einsätzen aus. Allerdings sind nur mehr ca. 15% Brandeinsätze, das sagt Christoph Oberhollenzer, der Leiter der Landesfeuerwehrschule in Vilbian.
2: Der Rest, also 85 bis fast 90%, sind technische Einsätze. Und schon seit 1994 gibt es bei der Ausbildung zwei Grundlehrgänge. Einmal grundlegender Brandeinsatz, einmal grundlegender technischer Einsatz, damit auch dieser Haupttätigkeitsbereich mittlerweile abgedeckt ist in der Ausbildung.
1: Die Landesfeuerwehrschule bietet insgesamt über 50 verschiedene Lehrgänge und Weiterbildungen an. In Lana haben Polizei und Förster den drei Nesträubern das Handwerk gelegt. Zuerst wurden in ihrem Auto Vogelfallen sichergestellt. Danach wurden in den Obstwiesen zwei Taschen und ein Rucksack gefunden. Darin befanden sich Nester mit 115 Vogelküken. Viele waren bereits tot. Die überlebenden Küken wurden ins Vogelpflegezentrum bei Schloss Tirol gebracht, wo versucht wird, sie zu retten. Die mutmaßlichen Nesträuber wurden angezeigt, unter anderem wegen Tierquälerei. Zum Fußball. Heute Abend heißt es Daumen drücken für den FC Südtirol im Kampf um den Klassenerhalt. Der FCS muss das Heimspiel gegen Juve Stabia gewinnen, um fix in der Serie B zu bleiben. Dabei ist auch die Unterstützung der Fans gefragt, sagt Hannes Fink, der technischer Direktor beim FCS.
3: Die Zuschauer können viel tun, weil die Energie, was in so einem Stadion entstehen kann zwischen Mannschaft und Zuschauer, sind oft ein entscheidender Faktor, überhaupt wenn es so eng wird. Deswegen bitte alle, was ins Stadion kommen, drückt uns die Daumen und seid aktiv dabei, weil wir brauchen eigentlich. Und ich glaube, wenn wir alle zusammenheben, dann werden wir das Ziel erreichen.
1: Anpfiff ist um 8:30 im Bozner Druso-Stadion. Das Spiel ist ausverkauft, es gibt keine Karten mehr, die Stadionkassen bleiben geschlossen. Wenn der FCS keinen Sieg schafft, hängt der Klassenerhalt vom Ergebnis der Tabellennachbarn ab. Die Sonne versteckt sich hinter den Wolken. Mehr zum Wochenendwetter gibt's gleich.
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1: Die Sonne zeigt sich nur mehr selten, die Wolken überwiegen und hin und wieder fallen auch ein paar Regentropfen. Die Temperaturen sind aber recht angenehm. 22 Grad hat es aktuell in St. Martin in Passaia. Schlanders meldet 19, in St. Walburg in Ulten sind es 20 Grad. 18 meldet Freienfeld und 17 Grad sind es in Taufers im Münstertal. Morgen am Samstag wird es vorwiegend sonnig und trocken und die Höchstwerte schaffen 22 bis 26 Grad. Der Sonntag bringt uns dann wieder mehr Wolken und auch leichte Niederschläge.
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2: Guten Nachmittag aus der Landesverkehrsmeldezentrale. Es begrüßt Sie Karin Unterhofer. Auf der Bustertaler Stadtstraße auf der Rickertalbrücke gibt es eine Einbahnregelung wegen Sicherungsmaßnahmen der Brücke. Es kommt zu Verzögerungen. Allen, die unterwegs sind, gute Fahrt.
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1: 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Die Hotelfachfrau aus Brad am Stilfser Joch setzt sich seit 23 Jahren für die Ärmsten der Armen, für die Müllmenschen, Behinderten und Ausgestoßenen in der indischen Metropole Kalkutta ein. Dazu hat sie den Verein Hoffnung auf einen besseren Morgen gegründet. Über die Art der Hilfe sagt sie:
2: Also wichtig ist mir allem, dass die Menschen vor Ort unterstützt werden und die Menschen müssen selber ihren Beitrag leisten. Das heißt, also wenn etwas gebaut wird, wie zum Beispiel in der Leprakolonie, wenn wir andere kleine Hütten bauen, wir haben ein neues Slumgebiet dazu genommen, wo wir Unterkünfte schaffen, dann müssen das die Bevölkerung selber vor Ort mittragen. Das ist eigentlich die wichtigste Botschaft, weil die haben so viel Zeit und sie müssen selber ihren Beitrag leisten.
1: Soweit Petra Theiner. Sie ist heute ab 18 Uhr zu Gast bei Radio Grüne Welle am Abend. Die Sendung wird morgen Samstag ab 10 Uhr wiederholt. Schalten Sie ein, wir freuen uns auf Sie.

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1: 5:10.
2: Zweites Jawort zur Milchhochzeit zwischen Primi und Mila. Mautbefreiung für Pendler wird ab Juni bis Neumarkt ausgedehnt. Das Wetter, die Wolken bringen jetzt stellenweise ein paar Regentropfen mit. Ich bin Sabrina Fleischmann, guten Nachmittag.
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2: Jetzt ist es offiziell, der Milchhof Brixen und Bergmilch Südtirol schließen sich zusammen. Nach dem Ja der Primi ist heute auch die Zustimmung der Mila gekommen. Damit entsteht ein neuer großer Milchhof mit über 3000 Mitgliedern. Der Zusammenschluss soll beiden Betrieben Vorteile bringen. Dazu gehören unter anderem weniger Transportkosten, stabile Preise und ein stärkeres Angebot. Allerdings kommt mit dieser Milchhochzeit auch viel Verantwortung dazu. Für Matthias Baumgart, Geschäftsführer von Bergmilch Südtirol, war das erste Startschuss.
3: Wir haben jetzt 7 intensive Monate der Vorbereitung, wo wir die gesamten rechtlichen Schritte müssen prüfen, die Verträge anzupassen, die Arbeitsverträge anzupassen, die ganzen Zertifizierungen und so weiter anzupassen und auch die Organisationen, die neue Organisation zum Leben erwecken.
2: Offiziell bleiben die beiden Marken Mila und Primi vorerst bestehen und ihre Produkte sind auch weiterhin in den Regalen der Geschäfte erhältlich. Erst in einigen Jahren werden die Milchprodukte dann unter einem neuen Namen vermarktet. Der sogenannte Urban Pass wird ausgedehnt. Pendler können ab dem 1. Juni die Brennautobahn zwischen Bozen Nord und Neumarktauer gratis nutzen. Die Befreiung von der Mautgebühr gilt an Werktagen in der Früh von 6 bis 9 Uhr und dann wieder von 16 bis 19 Uhr. Die Pendler müssen dafür ein elektronisches Telemautgerät haben und eine Mitteilung an die Brenner Autobahngesellschaft machen. Das Land übernimmt dann die Kosten für die Maut. Es sind insgesamt 500.000 Euro. Die Maßnahme gilt bis Ende Mai des nächsten Jahres. Damit soll verhindert werden, dass es während der Straßenbauarbeiten in Bozen Süd zu langen Staus kommt. Die Carabinieri haben Baustellen im Pustertal und im Gardatal kontrolliert und dabei eine ganze Reihe von Unregelmäßigkeiten festgestellt. In Corvara wurde ein Bauunternehmer angezeigt, weil er einen ausländischen Arbeiter ohne gültige Aufenthaltsgenehmigung beschäftigt hatte. In Pfalzen haben 3 Arbeiter eine Anzeige kassiert, weil sie unterhalb eines Krans ohne Schutzhelm gearbeitet haben. Ebenfalls angezeigt wurde der Vorarbeiter des Unternehmens. Auf einer Hotelbaustelle im Arntal und auch auf einer Baustelle in St. Sigmund bei Kienz wurden Mängel bei Gerüsten und weitere Verstöße gegen die Arbeitssicherheit aufgedeckt. Die Europatournee von Bonnie Tyler steht auf der Kippe. Die Sängerin musste in Portugal einer Notoperation am Darm unterzogen werden und wurde danach in ein künstliches Koma versetzt. Die Europatournee sollte eigentlich am 22. Mai in Malta beginnen. Konzerte waren auch in Deutschland, Österreich, in der Tschechischen Republik und in der Türkei geplant. Die Abschlussshow sollte dann im Dezember in Cardiff in Wales stattfinden, ganz in der Nähe von Tylers Heimatort. Ein sonniger Start ins Wochenende erwartet uns morgen. Die genauen Aussichten gleich.
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2: Viele Wolken, wenig Sonne und ein paar Regenschauer, so geht's Richtung Abend. Die Temperaturen sind aber angenehm. In Saloren werden 22 Grad gemessen, in Mühlendorfer sind es 18, in Sarnstein 17 und in Rednaun werden aktuell 15 Grad gemessen. Der Samstag wird morgen vorwiegend sonnig. Am Nachmittag bilden sich wieder Quellwolken, es bleibt aber meistens trocken. Dichter bewölkt und teilweise nass wird dann der Sonntag.
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8: Hier ist die Landesverkehrsmeldezentrale, Brenner Autobahn. In Richtung Norden zwischen Sterz und dem Brenner, LKW-Stau wegen des defekten Fahrzeugs. Die Gardertaler Staatsstraße ist ab morgen Samstag 8 Uhr durchgehend bis Sonntag 18 Uhr wegen Holzschlägungsarbeiten zwischen Montan und Zwischenwasser für den Verkehr gesperrt. Umleitung für Fahrzeuge mit einer Länge von bis zu 12 Meter über die Landesstraße Furkelpass. Die Gampenpassstraße wird morgen auch gesperrt zwischen Lahn und dem Gampenpass von 13 Uhr bis 16 Uhr wegen einer Radveranstaltung. Gute Fahrt!

0: 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Es ist gleich 17 Uhr. Aus der Propsteikapelle in Bozen übertragen wir nun die Andacht.
1: Im Namen des Vaters und des Sohnes und des Heiligen Geistes.
2: Amen.
1: Liebe Schwestern und Brüder im Herrn, wir alle sind jetzt mit dem Kirchensender über das ganze Land als Gebetsgemeinschaft verbunden, mit unserem Herzen, mit unserer Seele und mit dem, was uns bewegt, wobei der Rosenkranz in den Mittelpunkt gestellt wird. Auf die Fürsprache der Heiligen Maria wollen wir unsere Anliegen und Bitten vor den Herrn bringen und die schmerzhaften Geheimnisse des Rosenkranzes beten und betrachten. Das Licht Christi begleite uns dabei. Gemeinsam bekennen wir unseren Glauben. Ich glaube an Gott,
2: den Vater, den Allmächtigen, den Schöpfer des Himmels und der Erde, und an Jesus Christus, seinen eingeborenen Sohn, unseren Herrn, empfangen durch den Heiligen Geist, geboren von der Jungfrau Maria, gelitten unter Pontius Pilatus, gekreuzigt, gestorben und begraben, hinabgestiegen in das Reich des Todes, am dritten Tage auferstanden von den Toten, aufgefahren in den Himmel. Er sitzt zur Rechten Gottes des allmächtigen Vaters. Von dort wird er kommen, zu richten die Lebenden und die Toten. Ich glaube an

0: Namen. Vater unser im Himmel, geheiligt werde dein Name, dein Reich komme, dein Wille geschehe, wie im Himmel, so auf Erden.
1: Unser tägliches Brot gib uns heute und vergib uns unsere Schuld, wie auch wir vergeben unseren Schuldigern. Und führe uns nicht in Versuchung, sondern erlöse uns von den Bösen.
0: Gegrüßet seist du, Maria, voller Gnade, der Herr ist mit dir. Du bist gebenedeit unter den Frauen, und gebenedeit ist die Frucht deines Leibes, Jesus, der in uns den Glauben vermehre.
1: Heilige Maria, Mutter Gottes, bitte für uns Sünder, jetzt und in der Stunde unseres Todes. Amen.
0: Gegrüßet seist du, Maria, voller Gnade, der Herr ist mit dir. Du bist gebenedeit unter den Frauen, und gebenedeit ist die Frucht deines Leibes, Jesus, der in uns die Hoffnung stärke.
1: Heilige Maria, Mutter Gottes, bitte für uns Sünder, jetzt und in der Stunde unseres Todes. Amen.
0: Gegrüßet seist du, Maria, voller Gnade, der Herr ist mit dir. Du bist gebenedeit unter den Frauen, und gebenedeit ist die Frucht deines Leibes, Jesus, der in uns die Liebe entzündet.
1: Heilige Maria, Mutter Gottes, bitte für uns Sünder, jetzt und in der Stunde unseres Todes. Amen.
0: Ehre sei dem Vater und dem Sohn und dem Heiligen Geist.
1: Wie im Anfang, so auch jetzt und alle Zeit und in Ewigkeit. Amen.
0: Erstes Geheimnis: Jesus, der für uns Blut gespritzt hat. Jesus, hilf uns, so wie du zu beten. Vater, nicht mein Wille soll geschehen, sondern dein Wille. Danke, dass auch unser Leiden zum Segen wird, wenn wir es mit deinem Leiden vereinen, wenn wir aus Liebe leiden, so wie du. Vater unser im Himmel, geheiligt werde dein Name, dein Reich komme, dein Wille geschehe, wie im Himmel, so auf Erden.
1: Unser tägliches Brot gib uns heute und vergib uns unsere Schuld, wie auch wir vergeben unseren Schuldigern. Und führe uns nicht in Versuchung, sondern erlöse uns von dem Bösen.
0: Gegrüßet seist du, Maria, voller Gnade, der Herr ist mit dir. Du bist gebenedeit unter den Frauen, und gebenedeit ist die Frucht deines Leibes, Jesus, der für uns Blut geschwitzt hat.
1: Heilige Maria, Mutter Gottes, bitte für uns Sünder, jetzt und in der Stunde unseres Todes. Amen.
0: Gegrüßet seist du, Maria, voller Gnade, der Herr ist mit dir. Du bist gebenedeit unter den Frauen, und gebenedeit ist die Frucht deines Leibes, Jesus, der für uns Blut geschwitzt hat.
1: Heilige Maria, Mutter Gottes, bitte für uns Sünder, jetzt und in der Stunde unseres Todes. Amen.
0: Gegrüßet seist du, Maria, voller Gnade, der Herr ist mit dir. Du bist gebenedeit unter den Frauen, und gebenedeit ist die Frucht deines Leibes, Jesus, der für uns Blut geschwitzt hat.
1: Heilige Maria, Mutter Gottes, bitte für uns Sünder, jetzt und in der Stunde unseres Todes. Amen.
0: Gegrüßet seist du, Maria, voller Gnade, der Herr ist mit dir. Du bist gebenedeit unter den Frauen, und gebenedeit ist die Frucht deines Leibes, Jesus, der für uns Blut geschwitzt hat.
1: Heilige Maria, Mutter Gottes, bitte für uns Sünder, jetzt und in der Stunde unseres Todes. Amen.
0: Gegrüßet seist du, Maria, voller Gnade, der Herr ist mit dir. Du bist gebenedeit unter den Frauen, und gebenedeit ist die Frucht deines Leibes, Jesus, der für uns Blut gespitzt hat.
1: Heilige Maria, Mutter Gottes, bitte für uns Sünder, jetzt und in der Stunde unseres Todes. Amen.
0: Gegrüßet seist du, Maria, voller Gnade, der Herr ist mit dir. Du bist gebenedeit unter den Frauen, und gebenedeit ist die Frucht deines Leibes, Jesus, der für uns Blut gespitzt hat.
1: Heilige Maria, Mutter Gottes, bitte für uns Sünder, jetzt und in der Stunde unseres Todes. Amen.
0: Gegrüßet seist du, Maria, voller Gnade, der Herr ist mit dir. Du bist gebenedeit unter den Frauen, und gebenedeit ist die Frucht deines Leibes, Jesus, der für uns Blut geschwitzt hat.
1: Heilige Maria, es bitte für uns Sünder, jetzt und in der Stunde unseres Todes. Amen.
0: Gegrüßet seist du, Maria, voller Gnade, der Herr ist mit dir. Du bist gebenedeit unter den Frauen und gebenedeit ist die Frucht deines Leibes, Jesus, der für uns Blut geschwitzt hat.
1: Heilige Maria, Mutter Gottes, bitte für uns Sünder, jetzt und in der Stunde unseres Todes. Amen.
0: Gegrüßet seist du, Maria, voller Gnade, der Herr ist mit dir. Du bist gebenedeit unter den Frauen und gebenedeit ist die Frucht deines Leibes, Jesus, der für uns Blut geschwitzt hat.
1: Heilige Maria, Mutter Gottes, bitte für uns Sünder, jetzt und in der Stunde unseres Todes. Amen.
0: Gegrüßet seist du, Maria, voller Gnade, der Herr ist mit dir. Du bist gebenedeit unter den Frauen und gebenedeit ist die Frucht deines Leibes, Jesus, der für uns Blut geschwitzt hat.
1: Heilige Maria, Mutter Gottes, bitte für uns Sünder, jetzt und in der Stunde unseres Todes. Amen.
0: Ehre sei dem Vater und dem Sohn und dem Heiligen Geist.
1: Wie im Anfang, so auch jetzt, in alle Zeit und in Ewigkeit. Amen.
0: Zweites Geheimnis, Jesus, der für uns gegeißelt worden ist. Jesus, durch deine Wunden sind wir geheilt. Jesus, wir bitten dich, schenke uns heute durch deine Wunden Gnaden der Heilung, Heilung von Wunden und Krankheiten der Seele und des Leibes.
1: Vater unser im Himmel, geheiligt werde dein Name, dein Reich komme, dein Wille geschehe, wie im Himmel so auf Erden.
0: Unser tägliches Brot gib uns heute und vergib uns unsere Schuld, wie auch wir vergeben unseren Schuldigern. Und führe uns nicht in Versuchung, sondern erlöse uns von dem Bösen.
1: Gegrüßet seist du, Maria, voller Gnade, der Herr ist mit dir. Du bist gebenedeit unter den Frauen, und gebenedeit ist die Frucht deines Leibes, Jesus, der für uns gegeißelt worden ist.
0: Heilige Maria, Mutter Gottes, bitte für uns Sünder, jetzt und in der Stunde unseres Todes. Amen.
1: Gegrüßet seist du, Maria, voll der Gnade, der Herr ist mit dir. Du bist gebenedeit unter den Frauen, und gebenedeit ist die Frucht deines Leibes, Jesus, der für uns gegeißelt worden ist.
0: Heilige Maria, Mutter Gottes, bitte für uns Sünder, jetzt und in der Stunde unseres Todes. Amen.
1: Gegrüßet seist du, Maria, voll der Gnade, der Herr ist mit dir. Du bist gebenedeit unter den Frauen, und gebenedeit ist die Frucht deines Leibes, Jesus, der für uns gegeißelt worden ist.
0: Heilige Maria, Mutter Gottes, bitte für uns Sünder, jetzt und in der Stunde unseres Todes. Amen.
1: Gegrüßet seist du, Maria, voll der Gnade, der Herr ist mit dir. Du bist gebenedeit unter den Frauen, und gebenedeit ist die Frucht deines Leibes, Jesus, der für uns gegeißelt worden ist.
0: Heilige Maria, Mutter Gottes, bitte für uns Sünder, jetzt und in der Stunde unseres Todes. Amen.
1: Gegrüßet seist du, Maria, voll der Gnade, der Herr ist mit dir. Du bist gebenedeit unter den Frauen, und gebenedeit ist die Frucht deines Leibes, Jesus, der für uns gegeißelt worden ist.
0: Heilige Maria, Mutter Gottes, bitte für uns Sünder, jetzt und in der Stunde unseres Todes. Amen.

0: ist die Frucht deines Leibes, Jesus, der für uns gegeistet worden ist.
1: Heilige Maria, Mutter Gottes, bitte für uns Sünder, jetzt und in der Stunde unseres Todes. Amen.
0: Gegrüßet seist du, Maria, voll der Gnade, der Herr ist in dir. Du bist gebenedeit unter den Frauen, und gebenedeit ist die Frucht deines Leibes, Jesus, der für uns gegeistet worden ist.
1: Heilige Maria, Mutter Gottes, bitte für uns Sünder, jetzt und in der Stunde unseres Todes. Amen.
0: Gegrüßet seist du, Maria, voll der Gnade, der Herr ist mit dir. Du bist gebenedeit unter den Frauen, und gebenedeit ist die Frucht deines Leibes, Jesus, der für uns gegeistet worden ist.
1: Heilige Maria, Mutter Gottes, bitte für uns Sünder, jetzt und in der Stunde unseres Todes. Amen.
0: Gegrüßet seist du, Maria, voll der Gnade, der Herr ist mit dir. Du bist gebenedeit unter den Frauen, und gebenedeit ist die Frucht deines Leibes, Jesus, der für uns gegeistet worden ist.
1: Heilige Maria, Mutter Gottes, bitte für uns Sünder, jetzt und in der Stunde unseres Todes. Amen.
0: Gegrüßet seist du, Maria, voll der Gnade, der Herr ist mit dir. Du bist gebenedeit unter den Frauen, und gebenedeit ist die Frucht deines Leibes, Jesus, der für uns gegeistet worden ist.
1: Heilige Maria, Mutter Gottes, bitte für uns Sünder, jetzt und in der Stunde unseres Todes. Amen. Ehre sei dem Vater und dem Sohn und dem Heiligen Geist.
0: Wie im Anfang, so auch jetzt und alle Zeit und in Ewigkeit. Amen.
1: Drittes Geheimnis: Jesus, der für uns mit Dornen gekrönt worden ist. Jesus, du hast für uns gelitten. Wir bitten dich, mache unsere Herzen deinem Herzen ähnlich. Schenke uns sanfte und demütige Herzen. Vater unser im Himmel, geheiligt werde dein Name, dein Reich komme, dein Wille geschehe, wie im Himmel, so auf Erden.
0: Unser tägliches Brot gib uns heute und vergib uns unsere Schuld, wie auch wir vergeben unseren Schuldigern. Und führe uns nicht in Versuchung, sondern erlöse uns von dem Bösen.
1: Gegrüßet seist du, Maria, voller Gnade, der Herr ist mit dir. Du bist gebenedeit unter den Frauen, und gebenedeit ist die Frucht deines Leibes, Jesus, der für uns mit Dornen gekrönt worden ist.
0: Heilige Maria, Mutter Gottes, bitte für uns Sünder, jetzt und in der Stunde unseres Todes. Amen.
1: Gegrüßet seist du, Maria, voller Gnade, der Herr ist mit dir. Du bist gebenedeit unter den Frauen, und gebenedeit ist die Frucht deines Leibes, Jesus, der für uns mit Dornen gekrönt worden ist.
0: Heilige Maria, Mutter Gottes, bitte für uns Sünder, jetzt und in der Stunde unseres Todes. Amen.
1: Gegrüßet seist du, Maria, voller Gnade, der Herr ist mit dir. Du bist gebenedeit unter den Frauen, und gebenedeit ist die Frucht deines Leibes, Jesus, der für uns mit Dornen gekrönt worden ist.
0: Heilige Maria, Mutter Gottes, bitte für uns Sünder, jetzt und in der Stunde unseres Todes. Amen.
1: Gegrüßet seist du, Maria, voller Gnade, der Herr ist mit dir. Du bist gebenedeit unter den Frauen, und gebenedeit ist die Frucht deines Leibes, Jesus, der für uns mit Dornen gekrönt worden ist.
0: Heilige Maria, Mutter Gottes, bitte für uns Sünder, jetzt und in der Stunde unseres Todes. Amen.
1: Gegrüßet seist du, Maria, voller Gnade, der Herr ist mit dir. Du bist gebenedeit unter den Frauen, und gebenedeit ist die Frucht deines Leibes, Jesus, der für uns mit Dornen gekrönt worden ist.
0: Heilige Maria, Mutter Gottes, bitte für uns Sünder, jetzt und in der Stunde unseres Todes. Amen.
1: Gegrüßet seist du, Maria, voller Gnade, der Herr ist mit dir. Du bist gebenedeit unter den Frauen, und gebenedeit ist die Frucht deines Leibes, Jesus, der für uns mit Dornen gekrönt worden ist.
0: Heilige Maria, Mutter Gottes, bitte für uns Sünder, jetzt und in der Stunde unseres Todes. Amen.
1: Gegrüßet seist du, Maria, voll der Gnade, der Herr ist mit dir. Du bist gebenedeit unter den Frauen und gebenedeit ist die Frucht deines Leibes, Jesus, der für uns mit Dornen gekrönt worden ist.
0: Heilige Maria, Mutter Gottes, bitte für uns Sünder, jetzt und in der Stunde unseres Todes. Amen.
1: Gegrüßet seist du, Maria, voll der Gnade, der Herr ist mit dir. Du bist gebenedeit unter den Frauen und gebenedeit ist die Frucht deines Leibes, Jesus, der für uns mit Dornen gekrönt worden ist.
0: Heilige Maria, Mutter Gottes, bitte für uns Sünder, jetzt und in der Stunde unseres Todes. Amen.
1: Gegrüßet seist du, Maria, voller Gnade, der Herr ist mit dir. Du bist gebenedeit unter den Frauen und gebenedeit ist die Frucht deines Leibes, Jesus, der für uns mit Dornen gekrönt worden ist.
0: Heilige Maria, Mutter Gottes, bitte für uns Sünder, jetzt und in der Stunde unseres Todes. Amen.
1: Gegrüßet seist du, Maria, voller Gnade, der Herr ist mit dir. Du bist gebenedeit unter den Frauen und gebenedeit ist die Frucht deines Leibes, Jesus, der für uns mit Dornen gekrönt worden ist.
0: Heilige Maria, Mutter Gottes, bitte für uns Sünder, jetzt und in der Stunde unseres Todes. Amen.
1: Ehre sei dem Vater und dem Sohn und dem Heiligen Geist.
0: Wie im Anfang, so auch jetzt und alle Zeit und in Ewigkeit. Amen.
1: Viertes Geheimnis: Jesus, der für uns das schwere Kreuz getragen hat. Jesus, du hast aus Liebe zu uns das Kreuz auf dich genommen und getragen. Auf die Fürsprache der Mutter Gottes bitten wir um Kraft für uns alle, in kleinen und in großen Leiden unser Kreuz mit Liebe anzunehmen.
0: Vater unser.

Unser tägliches Brot gib uns heute und vergib uns unsere Schuld, wie auch wir vergeben unseren Schuldigern. Und führe uns nicht in Versuchung, sondern erlöse uns von dem Bösen.

0: mit Jesus, der für uns das schwere Kreuz getragen hat.
1: Heilige Maria, Mutter Gottes, bitte für uns Sünder, jetzt und in der Stunde unseres Todes. Amen.
0: Gegrüßet seist du, Maria, voll der Gnade, der Herr ist mit dir. Du bist gebenedeit unter den Frauen, und gebenedeit ist die Frucht deines Leibes, Jesus, der für uns das schwere Kreuz getragen hat.
1: Heilige Maria, Mutter Gottes, bitte für uns Sünder, jetzt und in der Stunde unseres Todes. Amen.
0: Gegrüßet seist du, Maria, voll der Gnade, der Herr ist mit dir. Du bist gebenedeit unter den Frauen, und gebenedeit ist die Frucht deines Leibes, Jesus, der für uns das schwere Kreuz getragen hat.
1: Heilige Maria, Mutter Gottes, bitte für uns Sünder, jetzt und in der Stunde unseres Todes. Amen.

0: Zeugnis Jesus, der für uns das schwere Kreuz getragen hat.
1: Heilige Maria, Mutter Gottes, bitte für uns Sünder, jetzt und in der Stunde unseres Todes. Amen.
0: Gegrüßet seist du, Maria, voll der Gnade, der Herr ist mit dir. Du bist gebenedeit unter den Frauen, und gebenedeit ist die Frucht deines Leibes, Jesus, der für uns das schwere Kreuz getragen hat.
1: Heilige Maria, Mutter Gottes, bitte für uns Sünder, jetzt und in der Stunde unseres Todes. Amen.

0: Jesus, der für uns das schwere Kreuz getragen hat.
1: Heilige Maria, Mutter Gottes, bitte für uns Sünder, jetzt und in der Stunde unseres Todes. Amen.
0: Gegrüßet seist du, Maria, voller Gnade, doch Herr ist mit dir. Du bist gebenedeit unter den Frauen, und gebenedeit ist die Frucht deines Leibes, Jesus, der für uns das schwere Kreuz getragen hat.
1: Heilige Maria, Mutter Gottes, bitte für uns Sünder, jetzt und in der Stunde unseres Todes. Amen.
0: Gegrüßet seist du, Maria, voller Gnade, der Herr ist mit dir. Du bist gebenedeit unter den Frauen, und gebenedeit ist die Frucht deines Leibes, Jesus, der für uns das schwere Kreuz getragen hat.
1: Heilige Maria, Mutter Gottes, bitte für uns Sünder, jetzt und in der Stunde unseres Todes. Amen.
0: Gegrüßet seist du, Maria, voller Gnade, der Herr ist mit dir. Du bist gebenedeit unter den Frauen, und gebenedeit ist die Frucht deines Leibes, Jesus, der für uns das schwere Kreuz getragen hat.
1: Heilige Maria, Mutter Gottes, bitte für uns Sünder, jetzt und in der Stunde unseres Todes. Amen.
0: Gegrüßet seist du, Maria, voller Gnade, der Herr ist mit dir. Du bist gebenedeit unter den Frauen, und gebenedeit ist die Frucht deines Leibes, Jesus, der für uns das schwere Kreuz getragen hat.
1: Heilige Maria, Mutter Gottes, bitte für uns Sünder, jetzt und in der Stunde unseres Todes. Amen. Ehre sei dem Vater und dem Sohn und dem Heiligen Geist.
0: Wie im Anfang, so auch jetzt und alle Zeit und in Ewigkeit. Amen.
1: Fünftes Geheimnis. Jesus, der für uns gekreuzigt worden ist. Wir beten dich an, Herr Jesus Christus, und preisen dich. Denn durch deines heiliges Kreuz hast du die Welt erlöst. Vater unser im Himmel, geheiligt werde dein Name, dein Reich komme, dein Wille geschehe, wie im Himmel, so auf Erden.
0: Unser tägliches Brot gib uns heute und vergib uns unsere Schuld, wie auch wir vergeben unseren Schuldigen. Und führe uns nicht in Versuchung, sondern erlöse uns von dem Bösen.
1: Gegrüßet seist du, Maria, voller Gnade, der Herr ist mit dir. Du bist gebenedeit unter den Frauen, und gebenedeit ist die Frucht deines Leibes, Jesus, der für uns gekreuzigt worden ist.
0: Heilige Maria, Mutter Gottes, bitte für uns Sünder, jetzt und in der Stunde unseres Todes. Amen.
1: Gegrüßet seist du, Maria, voller Gnade, der Herr ist mit dir. Du bist gebenedeit unter den Frauen, und gebenedeit ist die Frucht deines Leibes, Jesus, der für uns gekreuzigt worden ist.
0: Heilige Maria, Mutter Gottes, bitte für uns Sünder, jetzt und in der Stunde unseres Todes. Amen.
1: Gegrüßet seist du, Maria, voller Gnade, der Herr ist mit dir. Du bist gebenedeit unter den Frauen, und gebenedeit ist die Frucht deines Leibes, Jesus, der für uns gekreuzigt worden ist.
0: Heilige Maria, Mutter Gottes, bitte für uns Sünder, jetzt und in der Stunde unseres Todes. Amen.
1: Gegrüßet seist du, Maria, voller Gnade, der Herr ist mit dir. Du bist gebenedeit unter den Frauen, und gebenedeit ist die Frucht deines Leibes, Jesus, der für uns gekreuzigt worden ist.
0: Heilige Maria, Mutter Gottes, bitte für uns Sünder, jetzt und in der Stunde unseres Todes. Amen.
1: Gegrüßet seist du, Maria, voller Gnade, der Herr ist mit dir. Du bist gebenedeit unter den Frauen, und gebenedeit ist die Frucht deines Leibes, Jesus, der für uns gekreuzigt worden ist.
0: Heilige Maria, Mutter Gottes, bitte für uns Sünder, jetzt und in der Stunde unseres Todes. Amen.
1: Gegrüßet seist du, Maria, voller Gnade, der Herr ist mit dir. Du bist gebenedeit unter den Frauen, und gebenedeit ist die Frucht deines Leibes, Jesus, der für uns gekreuzigt worden ist.
0: Heilige Maria, Mutter Gottes, bitte für uns Sünder, jetzt und in der Stunde unseres Todes. Amen.
1: Gegrüßet seist du, Maria, voller Gnade, der Herr ist mit dir. Du bist gebenedeit unter den Frauen und gebenedeit ist die Frucht deines Leibes, Jesus, der für uns gekreuzigt worden ist.
0: Heilige Maria, Mutter Gottes, bitte für uns Sünder, jetzt und in der Stunde unseres Todes. Amen.
1: Gegrüßet seist du, Maria, voller Gnade, der Herr ist mit dir. Du bist gebenedeit unter den Frauen und gebenedeit ist die Frucht deines Leibes, Jesus, der für uns gekreuzigt worden ist.
0: Heilige Maria, Mutter Gottes, bitte für uns Sünder, jetzt und in der Stunde unseres Todes. Amen.
1: Gegrüßet seist du, Maria, voller Gnade, der Herr ist mit dir. Du bist gebenedeit unter den Frauen und gebenedeit ist die Frucht deines Leibes, Jesus, der für uns gekreuzigt worden ist.
0: Heilige Maria, Mutter Gottes, bitte für uns Sünder, jetzt und in der Stunde unseres Todes. Amen.
1: Gegrüßet seist du, Maria, voller Gnade, der Herr ist mit dir. Du bist gebenedeit unter den Frauen und gebenedeit ist die Frucht deines Leibes, Jesus, der für uns gekreuzigt worden ist.
0: Heilige Maria, Mutter Gottes, bitte für uns Sünder, jetzt und in der Stunde unseres Todes. Amen.
1: Ehre sei dem Vater und dem Sohn und dem Heiligen Geist.
0: Wie im Anfang, so auch jetzt und alle Zeit und in Ewigkeit. Amen.
1: Wir bitten. Auf die Fürsprache der Heiligen Maria wollen wir unsere Anliegen und unsere Bitten vor den Herrn bringen. Jesus Christus kennt unsere Not und unsere guten Absichten. Zu ihm lasst uns beten. Lasst uns beten für alle, die Verantwortung tragen in Kirche und Gesellschaft. Christus, höre uns.
0: Christus, erhöre uns.
1: Für die Regierenden der Erde, lass sie mehr Gerechtigkeit unter den Menschen schaffen. Christus, höre uns.
0: Christus, erhöre uns.
1: Stärke die Bemühungen um den Schutz und die Erhaltung unserer

0: und Zukunft große Sorgen haben. Christus höre uns.
1: Christus, Herr, höre uns.
0: Für alle, die diesen Rosenkranz mitbeten, dass dieses Beten für viele Menschen zum Segen wird. Christus, höre uns.
1: Christus, Herr, höre uns.
0: Wir beten für die armen Seelen und für alle Menschen, derer wir in Liebe und Dankbarkeit gedenken. Heiliger Geist, du Quelle der Liebe und der Heiligkeit, tröste die armen Seelen und tilge ihre Schuld. Herr, gib den Verstorbenen die ewige Ruhe.
1: Und das ewige Licht leuchte ihnen.
0: Herr, lass sie ruhen in Frieden.
1: Amen.
0: Auf die Fürsprache der Heiligen Maria, segne und behüte uns der allmächtige und barmherzige Gott, der Vater, der Sohn und der Heilige Geist.
1: Amen.
0: Gelobt sei Jesus Christus.
1: In Ewigkeit. Amen.
0: Ein Vergeltsgut an alle, welche sich Zeit genommen haben, den Heiligen Rosenkranz mitzubeten.

0: Wir übertrugen aus der Propsteikapelle in Bozen die Andacht. 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
7: Eine Stunde lang darf ich Ihnen Gesellschaft leisten, liebe Hörerinnen und Hörer. Herzlich willkommen zur Sendung. Schön, dass Sie eingeschaltet haben.

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1: Heute ist der Freitag, der 8. Mai und wir blicken jetzt schon voraus auf die nächste Woche, besser gesagt auf Mittwoch, den 13. Mai. Denn am 13. Mai ist es wieder soweit. Die katholische Männerbewegung lädt zur großen Nachtwallfahrt der Männer ein. Dazu ein Gespräch mit Edel Huber, dem Diözesanvorsitzenden der KMB.
2: Die heurige Ausgabe ist eigentlich fast identisch wie mit der vorherigen. Also wir machen wieder den Weg von Neustift zum Brixner Dom. Wir gehen hier dann wieder über diese üblichen Wege, von wo wir uns dann bewegen. Wir starten bei der Engelsburg, Hartmannweg, Weinbergstraße und dann bei der Adlerbrücke über den Domplatz zum Brixner Dom. Dabei ist der festliche Gottesdienst mit dem Vorsitz von Paolo Renner, der sicherlich auch mit seiner Spiritualität, mit seiner Fähigkeit, uns zu begeistern vermag.
1: Was ist denn das besondere Anliegen bei dieser Männernachtwallfahrt?
2: Einmal auf jeden Fall das Zusammengehörigkeit, also das Miteinander machen, dass man sich auch austauschen kann, austauschen auch im Gebet, austauschen in der Spiritualität, sich gemeinsam auf den Weg begeben. Also immer das Gemeinsame ist hier wirklich, was hier auch bei jedem Einzelnen in seinen Gefühlen mitspielt. Also man geht nicht allein, aber man ist auf den Wegen des Schweigens, ist man bei sich. Beim Beten ist man in der Gemeinschaft und bei der Messe ist man auch in Gemeinschaft. Aber man hat dieses Gefühl der Stille, dieses Gefühl, wo man sich auf dem Weg auch mit sich selbst beschäftigen kann. Also das ist sicherlich was, wieso die Männer immer wieder kommen.
1: Also man sollte das auf alle Fälle mal probieren, oder? Würde ich sagen.
2: Ja, also wie gesagt, wenn das jemand noch nicht gemacht hat, ich kann mit ruhigem Gewissen sagen, wenn jemand zurückblickt nach der Wallfahrt, dann muss er sicher sagen, mein Leben oder beziehungsweise meine Gefühle sind eines Erlebnisses, einer Erfahrung reicher.
1: Also alle KMB-Männer sind natürlich eingeladen, aber unabhängig davon eigentlich alle Männer, oder?
2: Alle Männer sind eingeladen, also froh wären wir auch, wenn wir ein bisschen die jüngeren Generationen ansprechen könnten, dass die auch einmal dabei sind. Aber ansonsten, jeder Mann ist gern gesehen. Also vom Jugendlichen bis zum Vater, bis zum Großvater sind alle willkommen. Und ja, jeder kann mit seiner Teilnahme am spirituellen Leben beiwohnen.
1: Stichwort Teilnahme, wo ist der Treffpunkt, wo ist der Startpunkt und wann?
2: Also wir treffen uns um 21 Uhr auf dem Stiftsplatz beim Kloster Neustift. Dort sind auch genügend Parkplätze vorhanden und dann pilgern wir gemeinsam zum Dom in Brixen.
1: Und dort wird dann die Heilige Messe gefeiert?
2: Gegen 21 Uhr, wo wir circa ankommen werden, wird dann die Heilige Messe gefeiert. Und
1: mit Don Paolo Renner,
2: Mit Don Paolo Renner und auch wieder die Kommunion in beiden Gestalten, mit einer Dialogpredigt, mit einer Gestaltung auch des Gottesdienstes, mit Sängern, musikalischer Umrahmung, also wirklich eine schöne, besinnliche Feier zum Abschluss.
1: Also ein schöner Festgottesdienst, würde ich sagen, oder? Als Abschluss dieser großen Männernachtwallfahrt.
2: Ein Festgottesdienst, wie auch in den letzten Jahren, der wirklich den ganzen Weg nochmal zusammenfasst. Auch dort wieder die Gemeinschaft im Mittelpunkt ist, mit Liedern, die was wir dann gemeinsam singen, mit der Dialogpredigt. Also wir freuen uns sehr darauf, dass wir wieder viele Männer vereinen können.
1: Was wünschst du dir oder was wünscht ihr euch im Vorstand für die heurige Ausgabe der großen Männernachtwallfahrt?
2: Natürlich wünschen wir uns eine zahlreiche Beteiligung, gutes Wetter und den Segen auf dem Weg, den wir brauchen. Wir sind alle Pilger der Hoffnung und wir wollen alle irgendwo im Glauben vereint sein und wieder gemeinsam nach vorne schauen.
1: Sagt Edel Huber über seine Wünsche für die große Nachtwallfahrt der Männer am 13. Mai. Das gesamte Gespräch mit dem Diözesanvorsitzenden der katholischen Männerbewegung finden Sie übrigens auf unserer Facebook-Seite.

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1: Wir alle haben ja Karten und Ausweise, wie zum Beispiel den Führerschein oder auch den Büchereiausweis. Sie berechtigen uns dazu, etwas Bestimmtes zu tun. Mit dem Führerschein dürfen wir ein Kraftfahrzeug lenken, mit einem Büchereiausweis dürfen wir Bücher ausleihen. Aber haben Sie schon mal von einer Karte gehört, die Zählebrett heißt? Felix Schiffelhuber hat bei Generalvikar Eugen Rungal dir nachgefragt, um was es sich dabei handelt und wozu man diese Karte braucht.
2: Das Zählebrett ist eine Erkennungskarte, die es Priestern und auch ständigen Diakonen erlaubt, sich als Kleriker auszuweisen. Brauchen tut man das vor allem außerhalb der Diözese, denn in der Diözese kennen uns ja die Leute, aber außerhalb unserer Diözese kann es sein, dass jemand sagt, aber bist du wirklich Priester, kommst du wirklich aus der Diözese? Und da ist die Erkennungskarte, eben genannt Zählebrett, die Möglichkeit, mit der ich mich als Priester ausweisen kann und eben auch als ständiger Diakon, die bekommen das ja auch.
3: Wer kann eigentlich alle ein Zählebrett ausstellen? Die Diözese, Pfarreien oder vielleicht auch Orden?
2: Ausstellen tut das nur der Ordinarius der Diözese, praktisch das wäre der Generalvikar oder der Bischof, die beiden, einer von diesen beiden unterschreibt das. Ausgestellt wird es bei uns im bischöflichen Ordinariat. Das Ansuchen stellt man an den Vizekanzler und der kümmert sich dann darum, dass das dann gemacht wird. Also die Pfarreien können es nicht ausstellen, sondern es muss wirklich die zuständige Autorität in der Diözese sein und das ist entweder der Bischof oder der Generalvikar.
3: Sie haben gerade gesagt, das Ansuchen, das heißt, die Priester müssen um dieses Zählebrett ansuchen, sie bekommen es nicht automatisch zugeteilt.
2: Das ist richtig, weil wenn jemand sagt, ich reise nicht oder wenn ich reise, dann zelebriere ich vielleicht nicht oder dann brauchen sie ja keines, denn in der Diözese brauchen sie kein Zählebrett, da geht es auch ohne. Aber wenn man verreist und dort auch priesterlich tätig ist, dann wird das immer öfters eingefordert und man muss es vorweisen können.
3: Seit wann gibt es dieses Dokument in der katholischen Kirche überhaupt?
2: Dieses Dokument gibt es schon lange, weil ja das Anliegen, was dahinter steckt, ja kein neues ist. Wenn Priester in eine andere Diözese gehen oder frisch weit verreisen, dann kann ja jeder kommen und sagen, er sei katholischer Priester. Dann braucht es irgendein Dokument, mit dem man das auch belegen kann, wo man sich ausweisen kann. Und die Form hat sich nur geändert und wir haben eben seit vergangenem Sommer eine professionellere Form dieses Zählebrett eingeführt.
1: Sagt Generalvikar Eugen Rungal dir im Gespräch mit Felix Schiffelhuber. Das gesamte Interview rund um die Themen Zählebrett und Reisen als Priester hören Sie am Freitag, dem 29. Mai ab 18 Uhr bei Radio Grüne Welle am Abend. Und damit sind wir fast schon am Ende des ersten Teils von Radio Grüne Welle am Abend heute angelangt. Es gibt noch etwas Musik und dann schalten wir in die Redaktion des Südtirol-Journals zu den neuesten Nachrichten. Ich möchte Sie jetzt schon zum zweiten Teil unserer heutigen Abendsendung einladen. Da ist nämlich Petra Theiner telefonisch bei uns zu Gast. Die Hotelfachfrau aus Brad am Stilfser Joch setzt sich seit 23 Jahren für die Ärmsten der Armen, die Müllmenschen, Behinderten und Ausgestoßenen in der indischen Metropole Kalkutta ein. Dazu hat sie den Verein Hoffnung auf einen besseren Morgen gegründet. Heute erzählt sie darüber und auch über Projekte, die mit Spenden aus Südtirol angestoßen bzw. auch weitergeführt werden konnten. Ein interessantes Gespräch erwartet Sie also im zweiten Teil der heutigen Abendsendung ab 18 Uhr. Bis gleich.

0: 10 vor 6.
1: Schwerer Kletterunfall in den Dolomiten. Mila und Brini werden zum Milchhof Südtirol. Das Wetter bringt uns morgen mehr Sonne als heute. Ich bin Sabrina Fleischmann, guten Abend.
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1: In den Dolomiten ist es am Nachmittag oberhalb des Grünen Jochs zu einem Bergunfall gekommen. Auf dem Tridentiner Klettersteig ist eine Person rund 100 Meter in die Tiefe gestürzt und schwer verletzt worden. Es soll sich nach ersten Informationen um eine junge Frau handeln, die mit einer Urlaubergruppe aus Tschechien beim Abstieg war. Sie wurde mit dem Notarzt-Hubschrauber Pelikan 2 ins Bozner Krankenhaus geflogen. Brini und Mila, die beiden großen Milchhöfe, schließen sich zusammen. Nachdem der Milchhof Brixen schon Ja gesagt hat, haben heute auch die Mitglieder der Bergmilch Südtirol zugestimmt. Zum neuen Milchhof Südtirol gehören damit in Zukunft über 3000 Bauern, die täglich Milch liefern. Wie geht es jetzt weiter? Brini-Geschäftsführer Martin Meyer sagt, die Produktionsstandorte in Bozen, Brixen und Bruneck bleiben erhalten.
2: In Bozen werden vor allem Milch, Sahne und Joghurt produziert. In Brixen in der Brini Mozzarella und Ricotta und italienische Frischkäse-Spezialitäten. Und in Bruneck vor allem Schnittkäse und Mascarpone.
1: Auch die Arbeitsplätze bleiben erhalten, ebenso wie die Marken Mila und Brini. Erst in einigen Jahren werden die Milchprodukte dann einen neuen Namen bekommen. Der sogenannte Urban Pass wird ausgedehnt. Pendler können ab 1. Juni die Brenner Autobahn zwischen Bozen Nord und Neumarktauer gratis nutzen. Die Befreiung von der Mautgebühr gilt an Werktagen in der Früh von 6 bis 9 Uhr und dann wieder von 16 bis 19 Uhr. Die Pendler müssen dafür ein elektronisches Telemautgerät haben und eine Mitteilung an die Brenner Autobahngesellschaft machen. Das Land übernimmt dann die Kosten für die Maut. Die Maßnahme gilt bis Ende Mai des nächsten Jahres und soll den Verkehr auf die Autobahn verlagern. Damit soll verhindert werden, dass es während der Straßenbauarbeiten in Bozen Süd zu langen Staus kommt. Die Karabiniere haben Baustellen im Pustertal und im Gardatal kontrolliert und dabei eine ganze Reihe von Unregelmäßigkeiten festgestellt. In Corvara wurde ein Bauunternehmer angezeigt, der einen ausländischen Arbeiter ohne gültige Aufenthaltsgenehmigung beschäftigt hatte. In Pfalzen haben drei Arbeiter eine Anzeige kassiert, weil sie ohne Schutzhelm gearbeitet haben. Auch der Vorarbeiter des Unternehmens wurde angezeigt. Auf einer Hotelbaustelle im Arntal und auch auf einer Baustelle in St. Sigmund bei Kienz wurden Verstöße gegen die Arbeitssicherheit aufgedeckt. Noch zum Radsport. Der Franzose Paul Magnier hat heute die erste Etappe des Giro d'Italia in Bulgarien gewonnen und das rosa Trikot erobert. Auf der Zielgeraden ist es zu einem Massensturz gekommen, ist aber glimpflich ausgegangen, ohne Verletzte. Auch die nächsten zwei Abschnitte des Giro werden in Bulgarien ausgetragen. Nach einem Ruhetag wird der Giro dann ab Dienstag in Süditalien fortgesetzt. Ein sonniger Samstag erwartet uns morgen. Die genauen Aussichten gleich.
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1: Heute Abend haben die Wolken das Sagen und stellenweise bringen sie auch Regen mit. Der Samstag wird morgen sonniger. Erst am Nachmittag werden ein paar Quellwolken auftauchen. Es bleibt meistens trocken und es wird angenehm mild mit 22 bis 26 Grad. Heute Abend hat es bei der Leimburg 22 Grad, in Langdaufer sind es nur 11, Oberfintelmelle 20, Benz im Sauntal 13 und in Pfunders werden 16 Grad gemessen.
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7: Hier ist die Landesverkehrsmeldezentrale. Brenner Autobahn. In Richtung Norden zwischen Brix und dem Brenner LKW-Stau wegen des defekten Fahrzeuges. Auch für den Leichtverkehr kann es zu Verzögerungen kommen. Die Gardertaler Staatsstraße ist ab morgen Samstag 8 Uhr durchgehend bis Sonntag 18 Uhr wegen Holzschlägen so weit zwischen Montan und Zwischenwasser für den Verkehr gesperrt. Umleitung für Fahrzeuge mit einer Länge von bis zu 12 Meter erfolgt über die Landesstraße Furkelpass. Gesperrt wird morgen Samstag auch die Gampenpassstraße von 13 Uhr bis 16 Uhr zwischen Lana und dem Gampenpass wegen eines Radrennens. Gute Fahrt!
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1: Herzlich willkommen. Schön, dass Sie Ihre Zeit weiter mit uns verbringen. Um den Onlus-Verein Hoffnung auf einen besseren Morgen geht es in der nächsten halben Stunde. Telefonisch zu Gast ist gleich Petra Theiner, die Gründerin, Vorsitzende und treibende Kraft des Vereins.

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1: Zu Gast, liebe Hörerinnen und Hörer, und zwar telefonisch zu Gast, ist nun Petra Theiner aus Brada am Stilfser Joch. Sie ist die Gründerin und die Vorsitzende des ehrenamtlichen Vereins Hoffnung auf einen besseren Morgen, der sich für die Ärmsten der Armen, für die Müllkinder und Ausgestoßenen in Indien, vor allem in und um Kalkutta, einsetzt. Hallo Petra und herzlich willkommen.
2: Hallo an alle Hörerinnen und Hörer von Radio Grüne Welle.
1: Petra, unser letztes Interview ist ja schon einige Monate her und da hast du uns erzählt, oder da lag der Schwerpunkt bei der Renovierung der Leprastation Garbeta. Was kannst du uns jetzt darüber erzählen? Was ist mittlerweile schon geschehen?
2: Ja, also die beste Zeit zum Bauen ist natürlich diese Zeit vom November bis jetzt. Jetzt ist es schon wahnsinnig heiß, also das ist genau die Zeit, wo ich voriges Jahr zurückgekommen bin. Wir haben jetzt in Kalkutta schon wieder über 40 Grad, eine Luftfeuchtigkeit teils von über 90%. Also es ist kaum auszuhalten. Aber die Zeit haben wir ganz intensiv genutzt, um im Lepra-Krankenhaus wirklich für über 500 Patienten das Leben zu verbessern. Wir seien kurz vor dem Abschluss bei dem Bau von den Toiletten, die haben wir jetzt durchgeführt, es sind über 20 Toiletten dazugekommen mit einem Abwassersystem. Und wir haben auch die Krankenhausküche erfolgreich renovieren können. In einer anderen Lepra-Station, die wir haben, also das ist Birdoba, haben wir 15 Wohnräume gebaut für A-Familien, wo die Familien geheilt seien. Und dann machen wir eine monatliche Verteilung von Lebensmitteln für die älteren Bewohner, die ja nicht mehr die Möglichkeit haben, irgendwie ein Einkommen zu erzielen. Also das Projekt Lepra ist ein Riesenerfolg geworden. Und ich muss sagen, ein großes, großes Dankeschön an die Südtiroler Bevölkerung, die das wirklich so erfolgreich unterstützt haben. Und wir kennen da wirklich also den Ärmsten, den Armen Hoffnung schenken, weil es uns eben gelungen ist, für diese Menschen mit einfachen, mit kleinen Sachen das Leben zu verbessern. Also im Krankenhaus werden wir jetzt nur schauen, dass wir das können weiseln. Natürlich ist es mit der Luftfeuchtigkeit und mit der, wie kann ich sagen, mit dem Monsun, alles was da von außen kommt, ist es gar nicht so leicht, wenn man da versucht, den Schimmel zu bekämpfen. Aber wir werden unser Bestes geben, dass auch diese Menschen ein bisschen ein besseres Dasein haben werden.
1: Also die Lepra-Station bzw. dieses Lepra-Projekt erfolgreich mittlerweile. Und was gibt es denn noch so im Jahr 2026, was ihr anstrebt oder wo es die Hilfe des Vereins noch braucht?
2: Wir haben am 1. März ein neues Projekt gestartet, wo wir Helfer haben, die verteilen circa bis zu 180 Essen, Mahlzeiten pro Tag, wirklich an die Ärmsten der Armen. Das heißt, wir geben die Bettler etwas zu essen, das sind teils körperlich eingeschränkte, wirklich also schwer beeinträchtigte Personen, die auf Bahnhöfen überall immer ihr Dasein fristen und überhaupt keine Möglichkeit haben, irgendwie eine Hilfe in Anspruch zu nehmen. Und ich habe gesagt, es kann ja nicht sein, dass ein Mensch nicht mehr weiß, ob er morgen noch überlebt. Also wir müssen versuchen, auch für diese Menschen ein soziales Netzwerk aufzubauen. Und da ist ein Team, ein freiwilliges Team unterwegs. Sie kriegen schon ein kleines Trinkgeld. Und da haben wir 5 Helfer, die bereiten diese Mahlzeiten zu. Es geht ja allem um Reis, um Dal, um das Grundnahrungsmittel in Indien. Und mit, da fahren sie mit so einem Wagen, so ein offener Dreiradler ist das, zu den verschiedenen Stellen und verteilen das nach. Und das ist ein Riesenerfolg, wenn ein Mensch weiß, aha, das Wagen kommt und sie kriegen mit der Hilfe von Südtirol einmal am Tag, vielleicht ist es auch für 3-4 Tage, aber wenigstens selben etwas zu essen. Wir haben unser Center, wo wir Jugendliche ausbilden. Das ist auch ein Riesenerfolg dank Südtirol. Wir haben da dieses Computercenter mit 150 Schülern, wo wir versuchen, den Kindern, den Jugendlichen auch ein bisschen Computerkenntnisse beizubringen. Wir haben 1200 Schüler in 18 verschiedenen Nachhilfezentren in Dobasol, in Kalkutta, in verschiedenen Slums. In den Slums seien das meistens die Kinder von den Müllsammlern. Voriges Jahr im März ist ja eine riesen Gasexplosion gewesen in Bagar auf der größten Müllhalde in Kalkutta. Und da haben 100 Familien alles verloren. Es ist mir nicht gelungen, möchte an der Stelle auch sagen, dass wir haben gekannt, für diese Leute nur mal kleine bedürftige Hütten zu bauen, weil uns die Regierung dafür keine Genehmigung gegeben hat, weil das Regierungsgrund ist und da möchte die Regierung nicht, dass diese Menschen sesshaft sein. Wir müssen das Projekt weiter verlagern, außerhalb von Kalkutta müssen wir schauen, dass wir für diese Menschen Notunterkünfte bauen können, wo diese Familien mit ihren Kindern dann ein neues Zuhause haben. Wir haben von Jänner bis März haben wir an 30 Familien eine Kuh geschenkt mit Hilfe von Südtirol. Das heißt, wenn die Kuh ein Kalb hat, dann gibt es ja Milch. Und die Milch können die Familien dann verkaufen und haben damit wieder eine kleine Einkommensquelle. Also wichtig ist mir allem, dass die Menschen vor Ort unterstützt werden und die Menschen müssen selber ihren Beitrag leisten. Das heißt, also wenn etwas gebaut wird, wie zum Beispiel in der Leprakolonie, wenn wir andere kleine Hütten bauen, wir haben ein neues Lammgebiet dazu genommen, wo wir Unterkünfte schaffen, dann müssen das die Bevölkerung selber vor Ort mittragen. Das ist eigentlich die wichtigste Botschaft, weil die haben so viel Zeit und sie müssen selber ihren Beitrag leisten. Und dem Verein ist es wichtig, die Menschen vor Ort zu unterstützen, damit sie im eigenen Land bleiben können. Wir müssen schauen, dass die Kinder in die Schule gehen dürfen. Wir müssen eine medizinische Versorgung machen. Wir müssen einfach schauen, dass sie im Land bleiben. Sie wollen auch im Land bleiben und wir müssen sie da unterstützen.

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1: Telefonisch zu Gast hier bei Radio Grüne Welle ist weiter Petra Theiner. Die Hotelfachfrau aus Prad am Stilfser Joch setzt sich seit 23 Jahren für die Ärmsten der Armen, die Müllmenschen und Ausgestoßenen in Indien, vor allem in und um Kalkutta ein. Petra, mit deinem Verein Hoffnung auf einen besseren Morgen hast du ja schon vieles bewirken können. Viel Not konnte gelindert werden und auf der Homepage des Vereins findet man auch einige Beispiele von Menschen, die ja schon seit längerer Zeit begleitet und die durch den Verein ein würdiges Leben führen können. Und diese Erfolgsgeschichten sind natürlich auch eine Bestätigung für euer Tun.
2: Ja, diese Erfolgsgeschichten, das ist eigentlich der Erfolg meiner Spender aus Südtirol, damit sie sehen, dass jeder Euro umkommt. Also eine Erfolgsgeschichte, das ist die Anita, die kennen mittlerweile viele da in Südtirol. Die Anita habe ich gefunden am 25. Dezember 2004, das ist der Heilige Tag, da bin ich mit einem Priester durch die Slums gegangen und habe diese wunderschöne Frau mit einem kleinen Popole gesehen, drinnen sitzen, in einer Hütte unter Anführungszeichen, also die Wände seien mit Erdäpfelsäck ausgestattet gewesen, Bambusstecken seien die Wände gewesen, also mit dem hat sie es gestützt gehabt und da drinnen sitzt diese Frau mit einem wahnsinnigen Wundfieber, sie hat gezittert am ganzen Leibe. Und die haben dann gesagt, ja, ich komme überhaupt nicht mehr raus. Warum tut niemand nichts für diese Frau? Dann haben sie gesagt, Petra, das ist eine Unberührbare, sie ist nicht registriert. 10 Millionen Menschen, wenn nicht noch mehr, seien in Kalkutta nicht registriert. Und das ist natürlich fatal, denn diese Menschen haben keine Geburtsurkunde, die scheinen offiziell nicht auf und die haben auch keinen Anrecht, dass sie dürfen zum Beispiel in ein Krankenhaus kommen und so weiter. Ich habe dann eine Ambulanz gerufen. Haben die Anita mitgenommen, haben sie ins Krankenhaus gebracht und die haben mich müssen verbürgen, täglich den Aufenthalt für die Anita zu zahlen. Also die Anita ist 1,5 Monate im Krankenhaus gewesen und die haben 17 Euro für dieses junge Menschenleben tagtäglich zahlt, ihr mit der Medizin braucht, ich habe sie mit Essen versorgt und nach 1,5 Monate hat sie dürfen heimgehen. Heim, wohin? Wir haben für die Anita dann außerhalb der Slums ein kleines Hittel gebaut. Das mittlerweile hat einen kleinen Nebenbau, da hat sie eine andere Familie drin und kann ein bisschen Miete verlangen. Mit der Miete kann sie wieder ein kleines Einkommen schaffen. Die Anita ist eine gelernte Näherin, wir haben ihr eine Nähmaschine gekauft und sie kann ein paar Sachen nähen und das dann weiterverkaufen. Also da sieht man schon, dass man mit sehr wenig, also vieles bewirken kann. Und zum Beispiel, wenn ich das Projekt vorher erwähnt habe für die Bettler, da brauche ich 30 Cent pro Tag für einen Menschen, um eine warme Mahlzeit zu finanzieren. Und wenn wir uns fragen, was tun wir mit 30 Cent bei uns hier in Südtirol? Also man sieht schon, dass 20 Euro drüben sehr, sehr wertvoll sind. Da kann ich vieles tun. Der Borim ist bei der Zuckerrohrernte mit einem Arm in die Presse reingekommen und hat den Arm wollen befreien und ist mit dem anderen Arm reingekommen, hat beide Arme verloren. Den wollten die Eltern dann zur Adoption freigeben. Das wurde dann verhindert. Und der Borim ist mittlerweile, er hat eine Schulklasse, die er betreut und betreibt eine Reismühle, die wir finanziert haben, die Südtirol finanziert hat. Und auch er hat somit wiederum Hoffnung auf einen besseren Morgen. Und das hat alles Südtirol bewegt. Gleich wie der Roy ist ohne Arme auf die Welt gekommen. Und der Roy hat mittlerweile eine kleine Farm für Schweine und kann die verkaufen und finanziert sich auch somit sich und seine Familie selber. Und das ist einfach wichtig, damit die Menschen vor Ort bleiben können und damit sie selber ihren Beitrag geben.
1: Das sind wunderbare Geschichten. Ich glaube, das ist auch sehr schön für euch zu sehen, dass ihr diese Erfolge habt und dass diese Menschen nun wirklich ein Leben haben, ein lebbares Leben und nicht nur dahin siechen müssen. Natürlich, du betonst immer wieder, es braucht Spenden. Es braucht Spenden aus Südtirol. Und da sind wir jetzt ja gerade in der Zeit, da könnte man die 5 Promille der Steuererklärung eben den Verein Hoffnung auf einen besseren Morgen zur Verfügung stellen, oder? Das wäre doch ein Beispiel.
2: Das war ein Beispiel, die 5 Promille für den Verein Hoffnung auf einen besseren Morgen. Wir sind ein Anlassverein, es kriegst dann auch eine Spendenbestätigung, kannst das steuerlich absetzen. Wir haben bei der Sportkasse ein Spendenkonto eingerichtet, genauso wie bei der Raiffeisenkasse. Also den Verein kannst du es allem unterstützen, es kommt jeder Euro an. Und ich muss eigentlich sagen, all das, was wir erreicht haben in diesen 23 Jahren, ist der Erfolg von Südtirol. Das ist nicht mein Erfolg, sondern das ist der Erfolg von den ganzen Spendern, die mich seit Anfang an unterstützen, die mir ihr Vertrauen schenken. Es gibt Schulklassen, wo ich allem wieder kommen kann. Es gibt eine Firmengruppe, die gesagt hat, Petra, wir organisieren einen Suppensonntag und verkaufen Suppen. Das Geld kriegst du wiederum, du. Also es gibt so viele und es tragen mich so viele Menschen mit, die einfach sagen, Petra, wir gehen mit dir in den Weg. Bitte mach weiter und irgendwie werden wir es schaffen. Es ist vielleicht wieder mal etwas, was nicht so gut funktioniert, weil wir eben mit der Regierung immer wieder Probleme haben. Die Regierung will ja für diese Menschen nichts tun, weil sie nie keinen Steuern zahlen. Das ist für diese Menschen, also eine Investition in diese Menschen, die null sind, die überhaupt nichts existieren, da kommt unter Strich ja nichts außer. Aber wir sind diejenigen, die dorthin gehen, die unseren Einsatz geben und die so reich beschenkt haben können. Also dieses faszinierende Kinderlachen, die funkelnden Kinderaugen, wenn man geht, das Weinen von den Menschen und sagen, bitte komm wieder. Also das gibt einem so viel Kraft zum Weitermachen. Und ich möchte eng allen, die mich heimhören, wirklich ein großes, großes Vergelt's Gott sagen. Auch ein besonderer Dank an die Frau Anni Kommiss von Radio Grüne Welle, die mich viele Jahre schon unterstützt. Ich höre allem wieder, Petra, wir haben die bei Radio Grüne Welle gehört. Also ein eng, ein tausendfaches Vergelt's Gott. Und ich glaube schon, wenn wir alle versuchen, ein bisschen mit diesen Menschen den Weg zu gehen. Es gibt auch bei uns da vieles zu tun. Wenn wir ein bisschen nach links, ein bisschen nach rechts schauen und einander die Hand reichen, dann geht es uns alle viel besser. Und diesen Frieden zu spüren, dass wir füreinander da sein, dass wir gemeinsam den Weg gehen, das tut einfach unmöglich gut und gibt einfach wahnsinnig viel Kraft.

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1: Der Verein Hoffnung auf einen besseren Morgen steht weiter im Mittelpunkt unserer heutigen Sendung. Seit 23 Jahren setzt sich Petra Theiner für die Ärmsten der Armen in Indien, vor allem in und um Kalkutta, ein. Petra, vor der Musikpause haben wir über das Thema Spenden gesprochen. Du finanzierst ja die Projekte des Vereins ausschließlich mit privaten Spenden. Und da ist jeder Beitrag wichtig, auch ein kleiner.
2: Also ich muss sagen, ich höre oft, na Petra, ich habe 10 Euro, ich habe 20 Euro. Aber das ist in Indien viel, viel wert. Nochmal zurückzukommen zum Projekt für die Bettler. Das sind Menschen, die von Land inner kommen. Ich höre all mir, Petra, wo kommen die ganzen Leute her? Also ich kann eigentlich sagen, in diesen 20 Jahren hat sich auch das Klima in Indien drastisch verändert. Aber mit einer großen, also für eine negative Auswirkung für die Bauern, die von Land draußen sein. Der Monsun wird jedes Jahr viel, viel stärker. Überschwemmungen, Wirbelstürme und so weiter. Also die Menschen von Land draußen, die verlieren ihr ganzes Hab und Gut. Und wenn die Meere übergehen, dann ist ja alles eine Salzlake, also der Boden ist nicht mehr zu bewirtschaften. Die Menschen müssen fliehen, die gehen in die Stadt hinein. Aber in der Stadt drinnen will diese Menschen niemand. Die sind ja meist Analphabeten, die können nicht lesen und nicht schreiben. Und dann geht die Misere los. Und dann stehen sie drin, ja, was machen wir jetzt? Die haben keine andere Chance. Die müssen betteln gehen. Und für 30 Cent kann ich so einem Menschen, der auch Würde und Respekt verdient, kann ich ihm eine warme Mahlzeit finanzieren. Und ich verbürge mich wirklich hier vor allen Hörerinnen und Hörern, dass jeder Euro ankommt, wo er ankommen muss. Also wir sind ein Anlassverein. Ich mache das alles in meiner Freizeit ehrenamtlich. Und deshalb kann ich mich auch verbürgen, dass jeder Euro umkommt zu den Ärmsten der Armen.
1: Und eben der Verein Hoffnung auf einen besseren Morgen hat schon sehr viel bewirkt, hat schon sehr vielen Menschen geholfen, aber die Arbeit, sagen wir so, oder die Hilfsersuchen gehen euch nie aus, oder?
2: Nein, leider Anni, also die Hilfesuchenden gehen uns wirklich nicht aus, die kommen allein zu uns, wenn sie merken, dass etwas getan wird. Es ist noch viel zu tun, es ist noch sehr viel zu tun, aber das ist auch unsere Aufgabe. Wir können nicht sagen, ja, jetzt sind wir 23 Jahre in Kalkutta tätig, jetzt brauchen wir nichts mehr zu tun. Es gibt jedes Jahr neue Aufgaben, es gibt jedes Jahr neue Herausforderungen. Wir haben voriges Jahr ein Projekt gegründet mit den Kindern, das heißt Save Mother Earth, dass sie mehr Rücksicht also auf ihre Umwelt nehmen, also den Schutz der Umwelt, dass sie lernen, dass man Plastik nicht wegschmeißt. Wir haben ganz viele Container gekauft, Papierkörbe, wo sie den Müll reinschmeißen, der wird dann getrennt und wiederum verkauft. Dann haben wir auch wiederum ein paar Rupien. Das müssen wir immer einfach lernen. Und ich denke, in 50 Jahren haben wir da einiges erreicht. Und wenn wir zurückdenken, wie es bei uns da gewesen ist vor 80 Jahren, vor 50 Jahren, vor 70 Jahren, hat es auch anders ausgeschaut in unserem Landl. Die Arbeit wird uns definitiv nicht ausgehen, weil wir unsere Augen und unser Herz auch ganz, ganz weit aufmachen.
1: Petra, du hast uns wieder einiges erzählt über eure Arbeit, über eure Tätigkeit, über den Verein Hoffnung auf einen besseren Morgen, auch über die Menschen, denen ihr eure Hilfe zukommen lasst. Leider ist unsere gemeinsame Zeit wieder zu Ende. Ich könnte noch stundenlang mit dir weitersprechen, aber ich möchte dich noch bitten, vielleicht einen Wunsch zu äußern. Was wäre denn dein größter Wunsch, außer dass es den Verein nicht mehr brauchen müsste?
2: Mein Wunsch ist einfach, ja, dass wir zufriedener sein, da bei uns in Landl, dass wir uns glücklich schätzen, dass wir da geboren sein, dass wir da alles haben, also unkept von der reinen Luft, dass wir einfach nur an Vogel singen hören, dass wir das, was wir haben, zu schätzen wissen. Wenn wir in der Früh die Augen öffnen, dann ist es ein Geschenk vom Herrgott. Wenn wir zur Nacht schlafen gehen und den Tag gut überstanden haben, dann ist es ein Geschenk vom Himmel. Also diese Zufriedenheit und die Dankbarkeit, die wir dürfen in Herzen tragen, dass das etwas Großartiges ist. Also das ist einfach mein Wunsch und dass wir mehr aufeinander schauen. Ich bin so einfach für die Nachbarschaftshilfe bei uns da in Südtirol, dass wir das aufbauen können, dass wir nicht mehr allein unterwegs sein, sondern dass wir links und rechts schauen, dass wir die Augen weit aufmachen, auch bei uns da. Und ich glaube, wenn in Zell gelingt, aufeinander zu schauen, miteinander in den Weg gehen, dass wir auch mal jemanden her, der keine Stimme mehr hat. Also ich glaube, das haben wir schon ganz, ganz viel getan.
1: Ja, und ich denke, Petra, das können wir jetzt als Schlusswort gelten lassen. Vielen, vielen herzlichen Dank für das interessante Gespräch.
2: Ein großen Vergeltsgott auch noch einmal an alle Hörerinnen und Hörer von Radio Grüne Welle. Geben wir gemeinsam die Hoffnung auf einen besseren Morgen niemals auf. Und in den 23 Jahren haben wir mit eng Großartiges machen können. Und jedes Kind, was wir für die Müllhalden anholen, ist ein Erfolgserlebnis mehr. Und wir werden mit diesen Menschen weiterhin den Weg gehen. Und ich bin unendlich dankbar, dass es eng alle gibt. Tausendmal vergelt's Gott.
1: Das, liebe Hörerinnen und Hörer, war Petra Theiner, Gründerin und Vorsitzende und auch treibende Kraft des Vereins Hoffnung auf einen besseren Morgen. Ja, alle weiteren Informationen finden Sie auf der Homepage des Vereins unter www.petratheiner.org. Und damit sind wir am Ende der heutigen Sendung angelangt. Ich sage Ihnen allen recht herzlichen Dank fürs Dabeisein, wünsche noch eine gute Zeit und bis zum nächsten Mal verbleibe ich Ihre Annie Kommiss.

0: 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Es ist 18.30 Uhr. 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
2: Heute mit diesen Themen. Leo XIV. Predigt am ersten Jahrestag seiner Wahl gegen den Krieg. Der Papst vor der Mutter Gottes von Pompeji und morgen in Venedig die Eröffnung der Biennale mit dem Hildegard-Pavillon des Heiligen Stuhles. Herzlich willkommen zu unserem Nachrichtenmagazin an diesem Freitag, heißt sie Gudrun Seiler. Am 8. Mai 2025 wurde er auf den Stuhl Petri gewählt. Am 8. Mai 2026 ist er auf Wallfahrt bei der Mutter Gottes von Pompeji in Süditalien, deren Festtag heute begangen wird.
3: Buongiorno Pompeji!
2: Guten Morgen Pompeji, mit Elan trat Leo XIV. Auf und Freude stand ihm ins Gesicht geschrieben, als er auf der Piazza Bartolo Longo den Gläubigen die Nähe Gottes und Mariens versicherte.
4: Im Marienwallfahrtsort unserer lieben Frau vom Rosenkranz in Pompeji segnete der Papst an der Piazza Bartolo Longo ein Kruzifix und wandte sich mit einem spontanen Gruß an die Bevölkerung. Dabei zeigte er keine Berührungsängste, sondern nahm ein Bad in der Menge.
3: Grazie per la vostra presenza.
4: Vielen Dank, guten Morgen allerseits, guten Morgen Pompeji, vielen Dank für Ihr Kommen. Gleich werden wir die heilige Messe feiern, diese wunderbare Begegnung mit Jesus Christus und der Eucharistie. Jesus ist immer bei uns, ganz nah bei uns. Und hier in diesem Heiligtum wissen wir, dass unsere Mutter immer bei uns ist. Unsere Mutter Maria begleitet uns mit ihrer Fürsprache. Ihre Liebe ist stets bei ihren Kindern. In diesem Vertrauen werden wir gemeinsam beten und die Freude feiern, getaufte Jünger Jesu Christi zu sein. Alle berufen, Christi Gegenwart in der Welt zu sein. Vielen Dank.
3: Grazie, grazie, ci vediamo fra poco.
4: Auf dem Sacrato der Marienbasilika traf der Papst am Morgen zudem 400 Menschen, die mit Krankheit und Behinderung leben. Er legte sein vorbereitetes Grußwort beiseite und wandte sich in freier Rede an die Gläubigen, denen er für ihre Anwesenheit dankte. Wir alle sind vereint in Jesus Christus, in unserer Mutter Maria, in diesem wunderbaren Segen, an diesem wunderschönen Tag, an dem Jesus uns auch heute nahe ist. Jesus, der immer bei uns ist, der uns begleitet. Gott segne sie alle. Der Papst wies die Gäste, von denen einige im Rollstuhl saßen oder mit anderen Einschränkungen zu tun haben, darauf hin, dass sie die anschließende Messe auf Bildschirmen mitverfolgen könnten.
2: Mit mehr als 20.000 Gläubigen hat Papst Leo auf dem Vorplatz des Marienheiligtums eine Messe gefeiert und dabei sehr eindringlich zum Frieden aufgerufen. Die heutigen Kriege erfordern ein neues Engagement, sagte Leo. Ein neues Engagement nicht nur wirtschaftlicher und politischer, sondern auch geistlicher Art.
5: Vor Papst Leo XIV. Besuchten bereits Papst Franziskus, Papst Benedikt XVI. Und auch der heilige Papst Johannes Paul II. Das Marienheiligtum von Pompeji. Papst Leo erinnerte in seiner Predigt daran, dass auch seine Vorgänger im Amt stets Frieden erwarten. Konkret nannte er das interreligiöse Friedenstreffen von 1986 in Assisi, das Papst Johannes Paul II. Einberufen hatte. Und er führte dann weiter zum Thema Frieden aus.
3: In diverse occasioni anche recenti.
5: Bei verschiedenen Gelegenheiten, auch in jüngster Zeit, haben sowohl Papst Franziskus als auch ich die Gläubigen auf der ganzen Welt gebeten, für dieses Anliegen zu beten.

0: Wir dürfen uns nicht mit den Bildern des Todes abfinden, die uns die Nachrichten jeden Tag präsentieren. Von diesem Heiligtum aus, dessen Fassade der heilige Bartolo Longo als Denkwerk des Friedens konzipierte, erheben wir heute im Glauben unser Flehen.
1: Eleviamo con fede la nostra supplica.
0: Der Vorplatz des Marienheiligtums, die Piazza Bartolo Longo, ist nach dem Begründer dieses Wallfahrtsorts benannt und der Grundstein wurde vor genau 150 Jahren am 8. Mai 1876 in Anwesenheit von Bartolo Longo gelegt. Die Fassade des Heiligtums in Pompeji, auf Wunsch Longos ein Denkmal für den Weltfrieden, gipfelt in der imponenten Marmorstatue der Jungfrau vom Rosenkranz, auf deren Sockel die Inschrift Pax, Friede, zu lesen ist. Papst Leo XIV. Persönlich hatte Longo im Herbst 2025 heilig gesprochen. In seiner Predigt bei der Messe diesen Freitag in Pompeji würdigte der Papst den Heiligen als Apostel des Rosenkranzes und zugleich als einen Apostel der Nächstenliebe. Papst Leo XIV. Erneuerte bei seiner Messe vor dem Marienheiligtum von Pompeji die Bitte um Fürsprache der Gottesmutter für Frieden.
1: Per sua intercessione venga dal Dio della pace.
0: Auf ihre Fürsprache hin möge vom Gott des Friedens eine überreiche Gnade der Barmherzigkeit kommen, die die Herzen berührt, Groll und brüderlichen Hass besänftigt und all jene erleuchtet, die besondere Regierungsverantwortung tragen. Brüder und Schwestern, keine irdische Macht wird die Welt retten, sondern nur die göttliche Kraft der Liebe. Diese göttliche Kraft der Liebe, die Jesus, der Herr, uns offenbart und geschenkt hat. Lasst uns an ihn glauben, lasst uns auf ihn hoffen, lasst uns ihm nachfolgen, so der Papst in seiner Predigt.
1: Seguiamo lui.
0: Neben dem Thema Friede verwies Papst Leo XIV. Auch auf die Bedeutung der Familie. Der Rosenkranz lenkt den Blick auf die Nöte der Welt, wie das apostolische Schreiben Rosarium Virginis Maria betonte, und schlägt dabei insbesondere zwei Anliegen vor, die nach wie vor von dringender Aktualität sind. Die Familie, die unter der Schwächung der ehelichen Bindung leidet, und der Frieden, der durch internationale Spannungen und eine Wirtschaft gefährdet ist, die den Waffenhandel, dem Respekt vor dem menschlichen Leben vorzieht. Kurz vor dem Ende der Messe sprach der Papst noch mit allen das Bittgebet des heiligen Bartolo Longo an die Mutter Gottes von Pompeji. Für Radio Vatikan, Stefanie Stahlhofen.
2: Außerdem hat der Papst in Pompeji an die Kraft des Rosenkranzgebetes erinnert und zu Taten der Nächstenliebe aufgerufen. Er wandte sich an Sozialarbeiter, Bedürftige und Vertreter der lokalen katholischen Gemeinschaft und erinnerte daran, dass Glaube und Nächstenliebe zum Guten prägen.
3: Triunfo di fede e carità.
4: In seinem Grußwort hob der Papst die Kraft des Rosenkranzgebetes hervor und rief dazu auf, tätige Nächstenliebe zu pflegen. Die Gläubigen ermutigte er, Männer und Frauen des Gebetes zu sein und mit Taten und Worten die Flammen der Liebe zu nähren, die der heilige Bartolo entzündete. Den Begründer der Wallfahrtsstätte von Pompeji, in der die Madonna vom Rosenkranz verehrt wird, hatte der Papst selbst im Oktober heilig gesprochen. Der katholische Dominikaner Bartolo Longo hatte die dortige Kirche ab 1873 restaurieren lassen und ein Marienandachtsbild aus Neapel dorthin gebracht. Heute ist der Marienwallfahrtsort Magnet für Pilger nicht nur aus Italien, sondern aus der ganzen Welt.
3: Sulle orme di San Bartolo Longo.
4: Bartolo Longo habe das Tal von Pompeji als Ort der Liebe und Nächstenliebe beschrieben, so Papst Leo. Als er herkam, habe er zunächst große Armut unter den Bauern, die Malaria und Kriminalität vorgefunden. Der gläubige Ordensmann habe in jedem Menschen das Antlitz Christi gesehen, betonte der Papst, besonders in Waisen und in Häftlingskindern.
3: A chi poi gli diceva che i suoi giovani erano destinati alla stessa sorte dei loro genitori.
4: Denjenigen, die ihm prophezeiten, seine jungen Leute seien dem gleichen Schicksal wie ihre Eltern geweiht, entgegnete er, Liebe könne selbst die schwierigsten Kinder zum Guten bewegen und dass in jedem Lebensbereich nur die Nächstenliebe sichere, große und endgültige Siege garantiere. Er sollte Recht behalten und bewies es, indem er diesen Ort mit Glauben und Hingabe zu einem weltbekannten Zentrum christlichen Lebens und der Marienverehrung machte.
3: conosciuto in tutto il mondo.
4: Jungen Leuten empfahl der Papst, sich von Erziehern und Eltern liebevoll anleiten zu lassen und auf Jesus zu vertrauen.
3: Lasciatevi coinvolgere e spingere dalla gioia.
4: Lasst euch von der Freude, die von seinen Worten und seinem Beispiel ausgeht, berühren und bewegen und verkündet sie allen. Unsere Welt braucht sie so sehr. Und ihr, die ihr sie gut kennt, könnt mit eurer Frische die überzeugendsten Zeugen sein.
3: I testimoni più convincenti.
4: Bei der Begegnung in Pompeji berichteten mehrere Personen dem Papst über persönliche Notlagen und die Unterstützung, die sie in der katholischen Gemeinde von Pompeji und den verbundenen Sozialeinrichtungen erfuhren. Für Radio Vatikan, Anne Breckel.
0: Und heute Nachmittag ging es dann für Papst Leo weiter nach Neapel. Mehr dazu finden Sie auf unserer Webseite und morgen Samstag in unseren Sendungen. Der Pavillon des Heiligen Stuhles bei der Kunstbiennale von Venedig öffnet morgen Samstag in einem Karmeliterkloster seine Tore. Im Mittelpunkt steht ein Garten aus Klängen, Stimmen und Musik. Der Vatikan hat den Pavillon der mittelalterlichen Mystikerin Hildegard von Bingen gewidmet. Besucher gehen durch einen echten Garten und hören dort Kompositionen, Texte und Stimmen verschiedener Kunstschaffender. Der Mitkurator des Heiligstuhl-Pavillons, Ben Vickers, betont die Rolle einer Reihe von Hildegard-Forscherinnen beim Entstehen des Klanggartens des Vatikanbeitrags zur Kunstbiennale. Die Musikwissenschaftlerin Hanni Mekoni bereitete die Materialien für Musiker und Künstler vor. Die ungarische Benediktinerin Maura Zatoni aus Aibingen, dem Kloster, in dem Hildegard im 12. Jahrhundert lebte, habe viel Grundlegendes beigetragen.
5: Ich würde Hildegard nicht nur als Thema sehen. Wir arbeiten wirklich in Verehrung für Hildegard von Bingen. Unter den vielen Menschen, die an dem Projekt beteiligt sind, gibt es mehrere zentrale Frauen, die das Projekt entscheidend geprägt haben, zusätzlich zu Hildegard selbst.
0: Der Pavillon konzentriert sich vor allem auf Hildegards Verständnis von Gebet und Musik. Vickers grenzt das Projekt von vielen früheren Ausstellungen und Büchern über die berühmte Benediktinerin ab.
5: Wir haben versucht, zum Kern von Hildegards Vision vorzudringen. Für sie sprach ihre Arbeit vom Gebet durch Gesang. Genau diesen Aspekt von Hildegard wollten wir so gut wie möglich sichtbar machen. Ich glaube, dieser Aspekt ist in vielen Filmen, Büchern und Ausstellungen der vergangenen 20 oder 30 Jahren kaum zu sehen gewesen.
0: Die Idee zu dem Projekt entstand laut Vickers schon vor Jahren gemeinsam mit dem Kurator Hans-Ulrich Obrist. Zunächst dachten beide an eine stärker visuell geprägte Ausstellung. Dann kam der heutige Präfekt des Vatikanischen Kulturdikasteriums, Kardinal José Tolentino de Mendonça, hinzu. Er hat Texte Hildegards ins Portugiesische übersetzt und über christliche Mystik nachgedacht.
5: Hans-Ulrich und ich wollten seit langer Zeit ein Projekt über Hildegard von Bingen machen, weil sie so viele Musiker, Komponisten und Dichter beeinflusst hat. Ursprünglich stellten wir uns das Projekt viel visueller vor. Dann verstand Kardinal Tolentino de Mendonça sofort, welche Form dieses Projekt haben sollte. Er schlug diesen Garten vor.
0: Der Kardinal beschreibt seinerseits den venezianischen Klanggarten als Ort der geistlichen Erfahrung. Hildegard von Bingen habe mit ihrer Spiritualität und ihren Werken bis heute Bedeutung. Tolentino de Mendonça verweist auf den 2025 verstorbenen deutschen Filmregisseur Alexander Kluge, der den Vatikan-Pavillon mit vorbereitete.
6: Alexander Kluge.
5: Er sagte, dort wo es die Katastrophe gibt, brauchen Menschen Trost. Und der Trost kommt durch das Erzählen von Geschichten. Ein Garten ist wie eine Erzählung.
0: Der Kardinal verbindet diesen Gedanken mit der religiösen Erfahrung im Garten.
5: Der Glaube ist nicht nur Rationalität und Vernunft. Der Glaube ist auch Gefühl, ein inneres Empfinden. Der Pavillon des Heiligen Stuhls ruft mit der Figur Hildegards von Bingen alle Dimensionen der Mystik auf. Vernunft und Sinne verbinden sich in einer Erfahrung, die sehr menschlich und zugleich sehr spirituell ist.
2: Der Vatikan-Pavillon bei der Kunstbiennale in Venedig. Herzliche Einladung, für die nächsten paar Monate vorbeizuschauen. Soweit unser Nachrichtenmagazin für heute. Noch mehr Informationen rund um Papst, Vatikan und Weltkirche bietet unsere Webseite vaticannews.de. Auch Videos und den Papst im Wortlaut können Sie dort finden. Durch die Sendung führte sie Gudrun Seiler. Danke fürs Zuhören. 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
7: 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Es ist gleich 18:45 Uhr.

0: 10 vor 7.
1: Zwei Schwerverletzte bei Berg- und Arbeitsunfällen. US-Außenminister Rubio setzt Rombesuch fort. Das Wetter, morgen gibt es zuerst Sonne und dann wieder Wolken. Ich bin Sabrina Fleischmann, guten Abend.
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1: In den Dolomiten ist es am Nachmittag oberhalb des Grödner Jochs zu einem Bergunfall gekommen. Auf dem Tridentina-Klettersteig ist eine 43-jährige Urlauberin aus Australien beim Abstieg rund 100 Meter in die Tiefe gestürzt und schwer verletzt auf einem Schneefeld liegen geblieben. Sie wurde vom Notarzthubschrauber Pelikan 2 mit der Seilwinde an Bord geholt und dann in kritischem Zustand ins Bozner Krankenhaus geflogen. Bereits am Vormittag war der Pelikan 2 bei einem Arbeitsunfall auf einer Alm im Gardatal im Einsatz. Dort ist eine Mauer umgestürzt. Einer der Arbeiter wurde mit dem Fuß eingeklemmt und schwer verletzt. Er wurde ins Krankenhaus Brunnig gebracht. Das Kreuzfahrtschiff Hondius ist auf dem Weg zu den Kanaren. Übermorgen wird es dort anlegen. 3 Passagiere waren am Hunter-Virus gestorben. 5 weitere sind wegen des Verdachts auf das Virus evakuiert worden. Vor der Ankunft auf den Kanaren sorgen sich viele Bewohner, dass das Virus auch auf den Urlaubsinseln ausbrechen könnte. Elke Maria Erne, die Primaria der Abteilung für Infektionskrankheiten am Krankenhaus Bozen, sagt dazu:
2: Das Risiko, dass dieser Virus sich auf der Insel ausbreitet, ist sehr, sehr, sehr gering. Natürlich werden diese Patienten mit Spezialkonvois in die Krankenhäuser gefahren. Das Personal, das Sanitätspersonal muss sich anziehen, so Art wie Ebola, und das ist alles sehr, sehr kontrolliert. Deswegen glaube ich, dass das wirklich ganz, ganz gering ist.
1: Normalerweise erfolgt die Infektion mit dem Hunter-Virus über die Ausscheidungen von Nagetieren. An Bord des Schiffes ist das Virus auch von Mensch zu Mensch übertragen worden. Das ist allerdings sehr selten. US-Außenminister Marco Rubio ist auf diplomatischer Mission in Italien, um nach den Angriffen von US-Präsident Trump für Entspannung zu sorgen. Gestern wurde Rubio von Papst Leo empfangen. Heute standen Treffen mit Außenminister Tajani und Ministerpräsidentin Giorgia Meloni auf dem Programm. Bei den Gesprächen ging es um die Kriege im Iran und in der Ukraine, die Lage im Nahen Osten, in Venezuela und Kuba sowie um die Beziehungen zwischen der EU und den USA. Rubio hat erneut kritisiert, dass einige europäische NATO-Verbündete wie Spanien die USA im Irankrieg zu wenig unterstützen. Papst Leo hat heute zum ersten Jahrestag seiner Wahl Pompeji und Neapel besucht. Er hat dabei für Frieden und Versöhnung gebetet. Und er hat die Bürger von Neapel aufgerufen, sich nicht entmutigen zu lassen. Sie seien dazu berufen, auch in dunklen Zeiten Hoffnung und Zukunft zu sehen. Morgen erwartet uns ein sonniger Start ins Wochenende. Die genauen Aussichten gleich.
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1: Der Samstag legt morgen einen sonnigen Start hin. Am Nachmittag bilden sich wieder Quellwolken. Es bleibt aber meistens trocken und die Höchstwerte schaffen 22 bis 26 Grad. Am Sonntag überwiegen dann die Wolken und am Nachmittag kann es im ganzen Land leicht regnen. Die aktuellen Abendtemperaturen: in Brandsol hat es 21 Grad, in Barbian 20, Bruneck meldet 19, in Corvara werden nur 9 Grad gemessen und 7 sind es am Karabach.
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10: Guten Abend aus der Landesverkehrswelle Zentrale. Ich bin Manuel Scutellaro. Auf der Brenner Autobahn in Richtung Norden zwischen Brixen und dem Brenner gibt es abschnittsweise LKW-Stau wegen eines defekten Fahrzeugs. Und noch eine Vorschau für morgen. Die Gampenpassstraße ist zwischen Lahn und dem Gampenpass von 13 bis 16 Uhr wegen eines Radrennens gesperrt. Und die Gardertaler Staatsstraße wird zwischen Montal und Zwischenwasser ab 8 Uhr wegen Holzstegerungsarbeiten geschlossen. Die Umleitung für Fahrzeuge bis zu 12 Meter Länge erfolgt über den Vogelpass. Unterwegs, gute und sichere Fahrt.

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0: 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Es ist 20.20 Uhr. 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
2: Heute mit diesen Themen: Leo XIV. Predigt am ersten Jahrestag seiner Wahl gegen den Krieg. Der Papst vor der Mutter Gottes von Pompeji und morgen in Venedig die Eröffnung der Biennale mit dem Hildegard-Pavillon des Heiligen Stuhles. Herzlich willkommen zu unserem Nachrichtenmagazin an diesem Freitag, heißt sie Gudrun Seiler. Am 8. Mai 2025 wurde er auf den Stuhl Petri gewählt. Am 8. Mai 2026 ist er auf Wallfahrt bei der Mutter Gottes von Pompeji in Süditalien, deren Festtag heute begangen wird.
3: Buongiorno Pompeji!
2: Guten Morgen Pompeji, mit Elan trat Leo XIV. Auf und Freude stand ihm ins Gesicht geschrieben, als er auf der Piazza Bartolo Longo den Gläubigen die Nähe Gottes und Mariens versicherte.
4: Im Marienwallfahrtsort unserer lieben Frau vom Rosenkranz in Pompeji segnete der Papst an der Piazza Bartolo Longo ein Kruzifix und wandte sich mit einem spontanen Gruß an die Bevölkerung. Dabei zeigte er keine Berührungsängste, sondern nahm ein Bad in der Menge.
3: Grazie per la vostra presenza.
4: Vielen Dank, guten Morgen allerseits, guten Morgen Pompeji, vielen Dank für Ihr Kommen. Gleich werden wir die heilige Messe feiern, diese wunderbare Begegnung mit Jesus Christus und der Eucharistie. Jesus ist immer bei uns, ganz nah bei uns. Und hier in diesem Heiligtum wissen wir, dass unsere Mutter immer bei uns ist. Unsere Mutter Maria begleitet uns mit ihrer Fürsprache. Ihre Liebe ist stets bei ihren Kindern. In diesem Vertrauen werden wir gemeinsam beten und die Freude feiern, getaufte Jünger Jesu Christi zu sein. Alle berufen, Christi Gegenwart in der Welt zu sein. Vielen Dank.
3: Grazie, grazie, ci vediamo fra poco.
4: Auf dem Sacrato der Marienbasilika traf der Papst am Morgen zudem 400 Menschen, die mit Krankheit und Behinderung leben. Er legte sein vorbereitetes Grußwort beiseite und wandte sich in freier Rede an die Gläubigen, denen er für ihre Anwesenheit dankte. Wir alle sind vereint in Jesus Christus, in unserer Mutter Maria, in diesem wunderbaren Segen, an diesem wunderschönen Tag, an dem Jesus uns auch heute nahe ist. Jesus, der immer bei uns ist, der uns begleitet. Gott segne sie alle. Der Papst wies die Gäste, von denen einige im Rollstuhl saßen oder mit anderen Einschränkungen zu tun haben, darauf hin, dass sie die anschließende Messe auf Bildschirmen mitverfolgen könnten.
2: Mit mehr als 20.000 Gläubigen hat Papst Leo auf dem Vorplatz des Marienheiligtums eine Messe gefeiert und dabei sehr eindringlich zum Frieden aufgerufen. Die heutigen Kriege erfordern ein neues Engagement, sagte Leo. Ein neues Engagement nicht nur wirtschaftlicher und politischer, sondern auch geistlicher Art.
5: Vor Papst Leo XIV. Besuchten bereits Papst Franziskus, Papst Benedikt XVI. Und auch der heilige Papst Johannes Paul II. Das Marienheiligtum von Pompeji. Papst Leo erinnerte in seiner Predigt daran, dass auch seine Vorgänger im Amt stets Frieden erwarten. Konkret nannte er das interreligiöse Friedenstreffen von 1986 in Assisi, das Papst Johannes Paul II. Einberufen hatte. Und er führte dann weiter zum Thema Frieden aus.
3: In diverse occasioni anche recenti.
5: Bei verschiedenen Gelegenheiten, auch in jüngster Zeit, haben sowohl Papst Franziskus als auch ich die Gläubigen auf der ganzen Welt gebeten, für dieses Anliegen zu beten. Wir dürfen uns nicht mit den Bildern des Todes abfinden, die uns die Nachrichten jeden Tag präsentieren. Von diesem Heiligtum aus, dessen Fassade der heilige Bartolo Longo als Denkwerk des Friedens konzipierte, erheben wir heute im Glauben unser Flehen.
3: Eleviamo con fede la nostra supplica.
5: Der Vorplatz des Marienheiligtums, die Piazza Bartolo Longo, ist nach dem Begründer dieses Wallfahrtsorts benannt und der Grundstein wurde vor genau 150 Jahren am 8. Mai 1876 in Anwesenheit von Bartolo Longo gelegt. die Fassade des Heiligtums in Pompeji auf Wunsch Longos ein Denkmal für den Weltfrieden, gipfelt in der imponenten Marmorstatue der Jungfrau vom Rosenkranz, auf deren Sockel die Inschrift Pax, Friede, zu lesen ist. Papst Leo XIV. Persönlich hatte Longo im Herbst 2025 heilig gesprochen. In seiner Predigt bei der Messe diesen Freitag in Pompeji würdigte der Papst den Heiligen als Apostel des Rosenkranzes und zugleich als einen Apostel der Nächstenliebe. Papst Leo XIV. Erneuerte bei seiner Messe vor dem Marienheiligtum von Pompeji die Bitte um Fürsprache der Gottesmutter für Frieden.
3: Per sua intercessione.
5: Auf ihre Fürsprache hin möge vom Gott des Friedens eine überreiche Gnade der Barmherzigkeit kommen, die die Herzen berührt, Groll und brüderlichen Hass besänftigt und all jene erleuchtet, die besondere Regierungsverantwortung tragen. Brüder und Schwestern, keine irdische Macht wird die Welt retten, sondern nur die göttliche Kraft der Liebe. Diese göttliche Kraft der Liebe, die Jesus, der Herr, uns offenbart und geschenkt hat. Lasst uns an ihn glauben, lasst uns auf ihn hoffen, lasst uns ihm nachfolgen, so der Papst in seiner Predigt. Neben dem Thema Friede verwies Papst Leo XIV. Auch auf die Bedeutung der Familie. Der Rosenkranz lenkt den Blick auf die Nöte der Welt, wie das apostolische Schreiben Rosarium Virginis Maria betonte, und schlägt dabei insbesondere zwei Anliegen vor, die nach wie vor von dringender Aktualität sind. Die Familie, die unter der Schwächung der ehelichen Bindung leidet, und der Frieden, der durch internationale Spannungen und eine Wirtschaft gefährdet ist, die den Waffenhandel, dem Respekt vor dem menschlichen Leben vorzieht. Kurz vor dem Ende der Messe sprach der Papst noch mit allen das Bittgebet des heiligen Bartolo Longo an die Mutter Gottes von Pompeji. Für Radio Vatikan, Stefanie Stahlhofen.
2: Außerdem hat der Papst in Pompeji an die Kraft des Rosenkranzgebetes erinnert und zu Taten der Nächstenliebe aufgerufen. Er wandte sich an Sozialarbeiter, Bedürftige und Vertreter der lokalen katholischen Gemeinschaft und erinnerte daran, dass Glaube und Nächstenliebe zum Guten prägen.
3: Triunfo di fede e carità.
4: In seinem Grußwort hob der Papst die Kraft des Rosenkranzgebetes hervor und rief dazu auf, tätige Nächstenliebe zu pflegen. Die Gläubigen ermutigte er, Männer und Frauen des Gebetes zu sein und mit Taten und Worten die Flammen der Liebe zu nähren, die der heilige Bartolo entzündete. Den Begründer der Wallfahrtsstätte von Pompeji, in der die Madonna vom Rosenkranz verehrt wird, hatte der Papst selbst im Oktober heilig gesprochen. Der katholische Dominikaner Bartolo Longo hatte die dortige Kirche ab 1873 restaurieren lassen und ein Marienandachtsbild aus Neapel dorthin gebracht. Heute ist der Marienwallfahrtsort Magnet für Pilger nicht nur aus Italien, sondern aus der ganzen Welt.
3: Sulle orme di San Bartolo Longo.
4: Bartolo Longo habe das Tal von Pompeji als Ort der Liebe und Nächstenliebe beschrieben, so Papst Leo. Als er herkam, habe er zunächst große Armut unter den Bauern, die Malaria und Kriminalität vorgefunden. Der gläubige Ordensmann habe in jedem Menschen das Antlitz Christi gesehen, betonte der Papst, besonders in Waisen und in Häftlingskindern.
3: A chi poi gli diceva che i suoi giovani erano destinati alla stessa sorte dei loro genitori.
4: Denjenigen, die ihm prophezeiten, seine jungen Leute seien dem gleichen Schicksal wie ihre Eltern geweiht, entgegnete er, Liebe könne selbst die schwierigsten Kinder zum Guten bewegen. Und das in jedem Lebensbereich nur die Nächstenliebe sichere, große und endgültige Siege garantiere. Er sollte Recht behalten und bewies es, indem er diesen Ort mit Glauben und Hingabe zu einem weltbekannten Zentrum christlichen Lebens und der Marienverehrung machte. Jungen Leuten empfahl der Papst, sich von Erziehern und Eltern liebevoll anleiten zu lassen und auf Jesus zu vertrauen.
3: Lasciatevi coinvolgere e spingere dalla gioia.
4: Lasst euch von der Freude, die von seinen Worten und seinem Beispiel ausgeht, berühren und bewegen und verkündet sie allen. Unsere Welt braucht sie so sehr. Und ihr, die ihr sie gut kennt, könnt mit eurer Frische die überzeugendsten Zeugen sein.
3: I testimoni più convincenti.
4: Der von Longo geförderte Geist christlicher Nächstenliebe sei in den Einrichtungen des Tempio della Carità bis heute spürbar, so Leo XIV. Glaube und Nächstenliebe gingen dabei eine Frucht

0: Pompeji berichteten mehrere Personen dem Papst über persönliche Notlagen und die Unterstützung, die sie in der katholischen Gemeinde von Pompeji und den verbundenen Sozialeinrichtungen erfuhren. Eine junge Mutter, deren Tochter aufgrund persönlicher Probleme bei den Großeltern aufwächst, erzählte von ihrem Weg hin zu mehr Stabilität als Mutter. Ein Paar, das keine Kinder bekommen kann, berichtete über die Adoption zweier schwer behinderter Kinder und ihre Freude darüber. Eine polnische Einwanderin, die in Italien als Putzkraft arbeitete, wegen Krankheit ihre Arbeit verlor und als Obdachlose auf der Straße landete, erzählte von der Hilfe und Solidarität der katholischen Gemeinde in Pompeji, die ihr in ein neues Leben verhalf. Für Radio Vatikan, Anne Breckel.
1: Und am Nachmittag ging es dann weiter für Papst Leo nach Neapel. Es war eine Atmosphäre spürbarer Herzlichkeit, als er den Dom der süditalienischen Stadt betrat. Inmitten der geschichtsträchtigen Mauern traf das Oberhaupt der katholischen Kirche auf Bischöfe, Priester und Ordensleute einer Stadt, die als reich an Kunst und Kultur, gelegen im Herzen des Mittelmeers, beschrieb.
2: Ciao Napoli! Buongiorno!
3: Leo XIV. Ist an diesem Freitag nach seinem Besuch im Marienwallfahrtsort Pompeji nach Neapel weitergereist. Zugleich beging der Papst an diesem 8. Mai seinen ersten Jahrestag seiner Wahl. Der Gastgeber, Kardinal Domenico Battaglia, bedankte sich beim Papst, dass er die süditalienische Metropole Neapel am Jahrestag seiner Wahl zum Nachfolger Petri aufgesucht habe und fügte an,
4: Oggi non siamo qui per dire molto di noi.
3: Wir sind heute nicht hier, um viel über uns selbst zu erzählen, sondern um uns erkennen zu lassen als eine Kirche auf dem Weg, bestehend aus Gesichtern, Geschichten und täglicher Treue.
4: Di fedeltà quotidiane.
3: Mit Worten der Anerkennung würdigte Leo XIV. In seiner anschließenden Ansprache das neapolitanische Volk, das trotz schwerer Last seine unverwechselbare Freude bewährt habe. Eine Ressource, von der sich der Gast aus Rom, wie er selbst eingestand, am Tag seines Besuchs gerne anstecken lassen wollte.
5: È una grande gioia per me visitare questa città.
3: In seiner Ansprache schlug der Papst eine Brücke zwischen der biblischen Erzählung der Emmausjünger und der harten Realität der Gegenwart. Das zentrale Motiv seiner Überlegungen,
5: la parola cura,
3: die Fürsorge. Leo XIV. Stellte fest, dass viele Gläubige und Seelsorger oft mutlos und enttäuscht ihren Weg gingen, unfähig, die Zeichen der Zeit zu deuten. Diesem Zustand der inneren Bitterkeit stellte er das Handeln Jesu gegenüber, der sich den Menschen an die Seite stellt und sie begleitet. Scharf kritisierte er das Gegenteil der Fürsorge, die Vernachlässigung.
5: Il contrario della cura è la trascuratezza.
3: Diese zeige sich nicht nur im vernachlässigten Zustand von Straßen, Plätzen und Randgebieten der Stadt, sondern vor allem dort, wo das Leben selbst in seiner Würde missachtet werde. Doch bevor der Blick auf die äußeren Missstände falle, forderte er eine innere Fürsorge ein. Besonders die Verantwortlichen in der Kirche, die Priester und Geweihten, müssten auf ihre eigene Menschlichkeit und ihre Beziehungen achten, da die Last des Dienstes in der heutigen Zeit schwerer wiege als früher.
5: Napoli è una città dai mille colori.
3: Neapel bezeichnete er als eine Stadt der 1000 Farben, in der Tradition auf Moderne treffe, aber auch die tiefe soziale Wunden und Gewalt das Bild prägten. In diesem Spannungsfeld sei das pastorale Handeln gefordert, das Evangelium so zu verkörpern, dass der Glaube nicht nur ein emotionales Ereignis bleibe, sondern das soziale Gefüge tief durchdringe. Abschließend vertraute der Papst die Anwesenden dem Schutz des heiligen Januarius, dem Stadtpatron und der Gottesmutter Maria an. Er erinnerte sie daran, dass sie Teil einer göttlichen Liebesgeschichte seien, die weit vor ihnen begann und nicht mit ihnen ende. Für Radio Vatikan, Mario Galgano.
1: Der Pavillon des Heiligen Stuhles bei der Kunstbiennale von Venedig öffnet morgen Samstag in einem Karmeliterkloster seine Tore. Im Mittelpunkt steht ein Garten aus Klängen, Stimmen und Musik. Der Vatikan hat den Pavillon der mittelalterlichen Mystikerin Hildegard von Bingen gewidmet. Besucher gehen durch einen echten Garten und hören dort Kompositionen, Texte und Stimmen verschiedener Kunstschaffender. Der Mitkurator des Heiligstuhl-Pavillons, Ben Vickers, betont die Rolle einer Reihe von Hildegard-Forscherinnen beim Entstehen des Klanggartens, des Vatikan-Beitrags zur Kunst.

0: Biennale. Die Musikwissenschaftlerin Hani Mekoni bereitete die Materialien für Musiker und Künstler vor. Die ungarische Benediktinerin Maura Zatoni aus Aibingen, dem Kloster, in dem Hildegard im 12. Jahrhundert lebte, habe viel Grundlegendes beigetragen.
1: Ich würde Hildegard nicht nur als Thema sehen. Wir arbeiten wirklich in Verehrung für Hildegard von Bingen. Unter den vielen Menschen, die an dem Projekt beteiligt sind, gibt es mehrere zentrale Frauen, die das Projekt entscheidend geprägt haben, zusätzlich zu Hildegard selbst.
0: Der Pavillon konzentriert sich vor allem auf Hildegards Verständnis von Gebet und Musik. Vickers grenzt das Projekt von vielen früheren Ausstellungen und Büchern über die berühmte Benediktinerin ab.
1: Wir haben versucht, zum Kern von Hildegards Vision vorzudringen. Für sie sprach ihre Arbeit vom Gebet durch Gesang. Genau diesen Aspekt von Hildegard wollten wir so gut wie möglich sichtbar machen. Ich glaube, dieser Aspekt ist in vielen Filmen, Büchern und Ausstellungen der vergangenen 20 oder 30 Jahre kaum zu sehen gewesen.
0: Die Idee zu dem Projekt entstand laut Vickers schon vor Jahren gemeinsam mit dem Kurator Hans-Ulrich Obrist. Zunächst dachten beide an eine stärker visuell geprägte Ausstellung. Dann kam der heutige Präfekt des Vatikanischen Kulturdikasteriums, Kardinal José Tolentino de Mendonça, hinzu. Er hat Texte Hildegards ins Portugiesische übersetzt und über christliche Mystik nachgedacht.
1: Hans-Ulrich und ich wollten seit langer Zeit ein Projekt über Hildegard von Bingen machen, weil sie so viele Musiker, Komponisten und Dichter beeinflusst hat. Ursprünglich stellten wir uns das Projekt viel visueller vor. Dann verstand Kardinal Tolentino de Mendonça sofort, welche Form dieses Projekt haben sollte. Er schlug diesen Garten vor.
0: Der Kardinal beschreibt seinerseits den venezianischen Klanggarten als Ort der geistlichen Erfahrung. Hildegard von Bingen habe mit ihrer Spiritualität und ihren Werken bis heute Bedeutung.
1: Der Glaube ist nicht nur Rationalität und Vernunft. Der Glaube ist auch Gefühl, ein inneres Empfinden. Der Pavillon des Heiligen Stuhls ruft mit der Figur Hildegards von Bingen alle Dimensionen der Mystik auf. Vernunft und Sinne verbinden sich in einer Erfahrung, die sehr menschlich und zugleich sehr spirituell ist.
0: Der Vatikan-Pavillon bei der Kunstbiennale in Venedig. Herzliche Einladung, für die nächsten paar Monate vorbeizuschauen. Soweit unser Nachrichtenmagazin für heute. 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Durch die Sendung führte Sie Gudrun Seiler. Danke fürs Zuhören. 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
2: 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Es ist gleich 20:40 Uhr.